0: berichtet Uwe Berndt.
1: Die Deutsche Bahn hat nach dpa-Informationen bei dem Treffen zugesagt, kurzfristig 400 Güterwaggons bereitzustellen, um die Transportprobleme auf den Wasserstraßen zu mildern. Die Finanzierung sei allerdings noch zu klären. DB Infrago sicherte laut Verkehrsministerium zu, im Rahmen der verfügbaren Kapazitäten zusätzliche Trassen für den Güterverkehr zur Verfügung zu stellen. Bundesverkehrsminister Steffen Bilger warb bei der Schaltkonferenz für einen weiteren Ausbau der Fahrrinnen. Bilger betonte, die kommenden Wochen würden anspruchsvoll, denn die Wasserstände könnten auf absehbare Zeit niedrig bleiben.
0: Der Deutsche Städte- und Gemeindebund fordert mehr finanzielle Unterstützung vom Bund, um Krankenhäuser und Altenheime besser auf neue Hitzewellen vorzubereiten. Verbandspräsident Spiegler hat der Rheinischen Post gesagt, dass die Räumlichkeiten in Kliniken und Pflegeheimen klimagerecht ausgestattet werden müssten. Er findet, dass unter anderem Klimaanlagen nötig seien. Laut Spiegler sind mindestens 20 Milliarden Euro an Investitionen nötig. Der russische Präsident Putin droht damit, Handelsschiffe von westlichen Staaten beschlagnahmen zu lassen. Hintergrund ist, dass europäische Staaten Schiffe der sogenannten russischen Schattenflotte festgesetzt hatten. Putin meint, solche Beschlagnahmungen seien nichts anderes als Piraterie und Raub. Er hat deshalb russische Vergeltungsmaßnahmen angedroht, die seien überall möglich. Auch im Verantwortungsbereich der russischen Pazifikflotte. Deren Kommandeur hat gesagt, dass die Armee bereit sei, ausländische Schiffe zu inspizieren und festzusetzen. Bei der Reit-WM in Aachen hat sich das deutsche Dressurteam am Abend im Mannschaftswettbewerb die Goldmedaille gesichert. Isabel Werth, Frederik Wanders, Katharina Hemmer und Raphael Netz haben insgesamt die meisten Punkte geholt. Silber ging an Großbritannien, Bronze an Dänemark. ARD-Sportreporter Markus Tepper berichtet.
2: Die erste Medaille für Deutschland bei dieser Reit-WM und das insgesamt 10. WM-Gold für Dressur-Queen Isabel Werth in ihrer einmaligen Karriere. Die achtmalige Olympiasiegerin war als letzte Starterin des deutschen Quartetts in das Dressur-Viereck eingeritten, wo es an einer Stelle durchaus eng wurde für Werth und ihre Stute Wendy. Den Grundstein zum Gold hatte Youngster und WM-Debütant Raphael Netz im Sattel von Camelot am ersten WM-Tag gelegt. Weitere Dressurmedaillen gibt es am Freitag und Samstag in den zwei Einzelprüfungen Grand Prix Spezial und Kür.
0: Das Wetter in Deutschland. In der Nacht ist es weiter meistens klar und trocken bei Temperaturen zwischen 7 und 19 Grad. Am Tag dann überall viel Sonne, nur in Vorpommern sind ein paar Wolken mit dabei und es wird nochmal heißer mit Temperaturen von maximal 27 bis 37 Grad, Richtung Wochenende teilweise noch mehr. Die Zeit, es ist 2.03 Uhr.
3: Die junge Nacht, wir schauen auf die Straßen, die A7 Fulda Richtung Kassel ist zwischen Bad Hersfeld West und Homberg Efze nach einem LKW-Brand bis ca. 6 Uhr früh noch gesperrt. Die Umleitung führt über die U35. Die A15 Breslau Richtung Dreieck Spreewald ist zwischen Cottbus Süd und Fettschau wegen eines brennenden LKW gerade gesperrt. Und die A62 Landstuhl Richtung Nonnweiler ist in Höhe Nofelden-Türkismühle wegen Bergungsarbeiten auch gerade gesperrt. That's it!
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3: Mit Sebastian Röpke, natürlich auch mit euch. Nummer hier im Studio 0221 567 89111. Junge Nachthörer Melissa meinte gerade, oh, ich weiß gar nicht, was ich jetzt anstellen soll. Ich glaube, ich gehe in den Rauchen. Kommst du mit? Ich so, ja, ja, kann ich machen. Hast du Feuer? Ziehen wir uns vorher noch einen Kaffee? Ha, so typische Gespräche in der Nachtschicht. Leute, hier ist die junge Nacht am Donnerstag. Wie geht es euch, ne?

0: Ein paar Kinos klingen aktuell ganz anders. Ja, es geht um die neue Doku der Girlgroup Cat's Eye. Die heißt Cat's Eye Wild Heart. Ist gerade für so ein paar Tage in ausgewählten Kinos zu sehen. Und mich interessiert gerade aber viel, viel mehr. Warum machen da so viele Mitglieder gerade Pause? Was ist da los? Junge Nachtkollegin Brinja Becker, gibt's in der Doku da endlich mal ein bisschen Klartext zu?
1: Ach, nicht so wirklich. Wird leider kaum erwähnt. Ich meine, Sophia hat ihre Pause ja gerade erst angekündigt. Da war die Doku schon abgedreht. Und Manons Pause wird schon erwähnt, aber eher so ein bisschen angerissen. Also Szenen von ihr kommen dafür aber sehr viel vor und das soll auch so sein, das hat Lara bei der Filmpremiere auf dem roten Teppich gesagt.
2: She is such an incredible, important and beautiful part of Cat's Eye's journey and will forever be.
1: Ja, weil Manon immer ein Teil von Cat's Eye sein wird.
0: Okay, aber wenn es viele Bandszenen gibt, dann ist es kein klassischer Konzertfilm?
1: Nee, also man sieht schon so Auftritte, aber es geht vor allem so um die Geschichte von Cat's Eye und ihren Aufstieg. Sophia fragt sich zum Beispiel, wie sind wir eigentlich so schnell berühmt geworden?
3: How did we get to this point so quickly.
1: Also man darf keine Tell-All-Story erwarten, die jetzt so mit allen Gerüchten aufräumt. Es ist einfach ein sehr emotionaler Film, der alle sechs Mädels nochmal so zusammen zeigt. Wer weiß, wann das auch wieder vorkommt.
0: Ja.
1: Also diesen Film zusammen in einem Kinosaal mit anderen Fans zu gucken, das ist bestimmt super wholesome. Auch wenn es am Ende sehr viel Promo für ihre kommende EP gibt.
0: Ja, das stimmt. Die EP Wild, die kommt am Freitag raus und die Doku Cat's Eye Wild Hearts, die gibt es ab jetzt in ausgewählten Kinos, könnt ihr euch reintun und dann, ja, kriegt ihr aber keine Antworten, warum es darum geht, warum gerade so viele Mitglieder Pause machen innerhalb der Band. Oliver Heldens mit Lady, Hear Me Tonight, jetzt hier in der Jungnacht der ARD. Lady.

2.20 Uhr haben wir es gleich. Ihr hört die Junge Nacht der ARD am Donnerstag. Leute, ich habe mir gerade eben noch einen Kaffee gezogen an einem Automaten hier. Und es ist schon wieder passiert. Ich kann mir das einfach nicht merken. Es ist, die Tasten sind verstellt. Und zwar könnt ihr euch das für mich merken, wenn man auf Cappuccino drückt, bekommt man einen Kakao. Ja, ich denke immer so, nee, bloß kein Latte Macchiato nehmen, lieber auf Cappuccino drücken, weil sonst kriege ich wieder Kakao. Und jedes Mal ist es andersrum. Ich habe dann noch zwei Espressi dann da oben drauf gekippt, habe jetzt so einen starken Kakao. Junge Nachthörerin Melissa Sophie sagt, hey, Kakao auf die Eins. Ja, ich mag den auch, aber es sollte auch eine kleine Funktion haben, nämlich so ein bisschen wach machen. Naja,

0: Halb drei genau, hier ist die junge Nacht. Wir schauen auf die Straßen. Die A7 Fulda Richtung Kassel ist zwischen Bad Hersfeld West und Homberg-Efze nach einem LKW-Brand bis ca. 6 Uhr früh gesperrt. Die Umleitung führt über die U35. Die A15 Breslau Richtung Dreieck-Spreewald ist zwischen Cottbus Süd und Fettschau wegen eines brennenden LKW gesperrt. Und die A62 Landstuhl Richtung Nonnweiler ist in der Höhe Nofelden-Türkismühle wegen Bergungsarbeiten gerade gesperrt. That's it!
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Mit Sebastian Röpke und natürlich auch mit euch, Leute. Ihr seid auch part of the show. Nummer hier im Studio 0221 56789 111. Tempo City jetzt mit Self-Aware. Hier ist die junge Nacht der ARD.

Lipa! Das erinnert mich immer an junge Nachthörer Justin, der immer, wenn Dua Lipa läuft, Dua schreibt, der absolute riesen Dua Lipa-Fan. Leute, junge Nachthörerin Gabi hat sich reingemeldet über die 0221-567-89111 und fragte, wie es denn mit meinem Diorama läuft. Kurze Pause zum Überlegen, wenn wir an Diorama sehen, wo. Und zwar sind es so kleine Bauten, eigentlich ist es Modellbau, ne? So Miniaturbauten, wo man dann irgendwie, weiß ich nicht, Felsen baut oder ein kleines Haus oder was auch immer, das dann anpinselt und dann sieht es halt, sagen wir mal, realistisch aus. Ich habe so einen Blumentopf genommen und da eine Wasserpumpe reingebaut und dann halt aus Modelliermasse, Alufolie und Draht da so einen Berg gebaut. Ja, ich musste diesen Berg jetzt leider wieder abbauen, er ist undicht gewesen. Ich muss das vielleicht auch noch mal ein bisschen gezielter angehen, die ganze Nummer. Ja, und sie fragte mich gerade, wie läuft es denn mit deinem Diorama? Ja, ich habe es abgebaut und baue gerade neu auf. So ist es im Leben, so ist es im Leben. Summer Jam jetzt mit Billa Joe. Kilimanjaro hier in der jungen Nacht, der ARD. Mueve tu culo.

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Harry Styles, American Girls, 2.47 Uhr, hier ist die junge Nacht der ARD. Und das sind die Chainsmokers mit Paris. Melissa und Fabio spielen gerade Fortnite gegeneinander. Ich wäre so schlecht, ich würde sofort wegsterben.

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1: Um 3 Uhr mit Cedric Bies. Das UN-Kinderhilfswerk UNICEF warnt vor den Folgen des schweren Erdbebens in Kolumbien. Fast 800 Schulen seien beschädigt worden. Die Grundversorgung in den betroffenen Regionen sei außerdem stark eingeschränkt. Gleichzeitig geben die Helfer nicht auf. Anne Herberg berichtet.
2: Die Rettungsarbeiten laufen auf Hochtouren. Nicht nur Hilfsteams und Militärs sind im Einsatz. In der Bevölkerung ist eine unglaubliche Solidarität entstanden. Also freiwillige Helfer, Angehörige, alle packen mit an, um noch so viele Menschen wie möglich unter den Trümmern ausfindig zu machen und bergen zu können. Und immer wieder gibt es da auch Hoffnung. Eine Frau aus Cali wurde nach 30 Stunden gerettet. Ein Vater und sein Baby, das er mit dem eigenen Körper vor den Trümmern geschützt hat, die konnten in Cali geboren.

0: Sorgen werden. Das sind die Geschichten, die einfach immer wieder Hoffnung geben in dieser riesengroßen Tragödie. Aber die Zeit rennt den Hilfskräften davon.
1: Die Weltgesundheitsorganisation hat die neue Impfstrategie der US-Regierung verurteilt. Präsident Trump hatte vor kurzem angekündigt, dass weniger Kinder geimpft werden sollen. WHO-Chef Tedros hat dazu gesagt, dass die Maßnahmen nicht im Einklang mit dem Stand der Wissenschaft stehen würden. Impfpolitik sollte sich an einer fundierten und unabhängigen Bewertung orientieren und nicht an politischer Einflussnahme, meint Tedros. Die Verkehrsminister von Bund und Ländern haben über die Folgen des Niedrigwassers in Deutschland beraten. In einer Schaltkonferenz haben sie konkrete Maßnahmen besprochen, um Lieferketten aufrechterhalten zu können. Die Deutsche Bahn hat nach dpa-Informationen zugesagt, dass sie kurzfristig 400 Güterwaggons bereitstellt. Damit sollen die Transportprobleme auf den Wasserstraßen abgemildert werden. Bundesverkehrsminister Bilger hat dafür geworben, dass die Fahrrinnen ausgebaut werden. Er rechnet damit, dass die Wasserstände erst einmal niedrig bleiben werden. Paris Saint-Germain hat den europäischen Fußball-Supercup gewonnen. Die Franzosen haben den englischen Club Aston Villa mit 2:1 besiegt. Im UEFA-Supercup treffen jedes Jahr die Sieger der Champions und der Europa League aufeinander. Anne van Eickels berichtet.
2: PSG war in der 20. Minute in Führung gegangen. Doch davon ließ sich Aston Villa nicht aus der Ruhe bringen und glich kurz vor der Pause aus. Den Siegtreffer für Paris erzielte Doué in der 61. Minute. Geleitet wurde das Spiel in Salzburg von Omar Atan. Der Schiedsrichter aus Somalia war ursprünglich für die Fußball-WM in den USA, Mexiko und Kanada nominiert worden. Die USA hatten ihm aber trotz eines gültigen Visums die Einreise verwehrt. Kurz darauf entschied die UEFA, ihn beim Supercup einzusetzen. Zum ersten Mal in der Geschichte des Wettbewerbs kam der Schiedsrichter des Endspiels damit nicht aus Europa.
1: Das Wetter in Deutschland. Den Rest der Nacht ist es wieder meistens klar und trocken bei Temperaturen zwischen 7 und 19 Grad. Am Tag dann überall viel Sonne, nur in Vorpommern sind teilweise Wolken dabei. Und es wird nochmal heißer mit Temperaturen von maximal 27 bis zu 37 Grad. Die Zeit, es ist jetzt 3:03 Uhr.
3: Die junge Nacht, wir schauen auf die Straßen. Die A7 Fulda Richtung Kassel ist zwischen Bad Hersfeld-West und Homberg-Efze nach einem LKW-Brand bis ca. 6 Uhr früh noch gesperrt. Die Umleitung führt über die U35. Die A15 Breslau Richtung Dreieck-Spreewald ist zwischen Cottbus-Süd und Fetschau wegen eines brennenden LKW gerade gesperrt. Und die A62 Landstuhl Richtung Nonnweiler ist in Höhe Nohfelden-Türkismühle wegen Bergungsarbeiten auch gerade gesperrt. That's it!
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3: Mit Sebastian Röpke, natürlich auch mit euch. Melissa und Fabio zocken gerade Fortnite gegeneinander. Fabio hat mir geschrieben, Melissa, du sollst aufhören, ihn die ganze Zeit abzuziehen. Das macht was mit ihm. Ich glaube, er ist emotional schon durch. Lass ihn eine Runde gewinnen, komm. Das muss drin sein. Leute, Nummer hier in Studios, die 0221 567 89 111. Wie geht es euch? Was macht ihr gerade? Seid ihr noch oder schon wach? Alex Warren, Ordinary, der Sebuji, hi.
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0: Die junge Nacht. Leute, also wenn ich durch die Buchhandlung laufe und sehe Bücher mit dem Wort Liebe im Titel, ja, ich glaube, mein erstes Gefühl wäre, könnte kitschig werden, könnte super kitschig werden. Ah, es ist so ein Groschenroman oder so. Aber junge Nachtkollegin Gesa sagt, dass es nicht nur typisch Herzklopfen ist, das neue Buch, was wir euch vorstellen, ne?
1: Das Buch geht zwar schon wie so eine klassische Liebesgeschichte los, entwickelt sich dann aber doch zu was anderem und hat mich so echt überrascht.
0: Wir reden über Liebe unter Freunden von Jenny Jackson, ganz frisch erschienen. Um wen geht's denn hier?
1: Es geht um Caroline. Sie ist eine junge New Yorkerin, die davon träumt, Autorin zu werden. Mit ihr geht die Story los und wir denken erstmal so, aha, okay, das ist jetzt bestimmt die Hauptfigur. Und wir begleiten sie dann dabei, wie sie wegen eines Stipendiums in so einen kleinen Küstenort zieht und dort Van kennenlernt.
0: Ihr Crush, ne?
1: Ja, mehr als das sogar. Die zwei verlieben sich und Van stellt ihr seinen Freundeskreis vor. Alles Leute, mit denen er schon seit der Kindheit eng befreundet ist. Und dazu gehört auch Bailey, die ist gerade schwanger. Und Van ist der Vater.
0: Okay, ich würde sagen, mit dem Cliffhanger schicke ich euch jetzt einfach in den nächsten Track. Wir reden gleich weiter über das Buch nach halb hier in der Jungen Nacht der ARD. Save My Love gibt's jetzt für euch.

0: 3.21 Uhr hier, die junge Nacht der ARD. Ey, die meisten Kinos klingen ja gerade so, ne?
1: Schöne Blumen.
2: Oh, die sind ein Einzugsgeschenk.
3: Ich bin MJ.
2: Ich bin nur Nachbar von gegenüber.
3: Ein freundlicher Nachbar.
0: Ja, der aktuelle Spider-Man läuft maximal gut. Richtig krasser Erfolg und gefühlt auch 8-mal am Tag. 1,6 Milliarden US-Dollar schon eingespielt. Solltet ihr im Kino arbeiten, ihr habt mein absolutes Mitleid. Und ein paar andere Kinos klingen aktuell aber eher so.

Ja, die neue Doku der Girls Group Cat's Eye. Cat's Eye Wild Hearts ist seit ein paar Tagen in ausgewählten Kinos zu sehen und bei uns auch zu hören. Cat's Eye mit Animal.

0: halb vier, die junge Nacht. Wir schauen auf die Straßen. Die A7 Fulda Richtung Kassel ist zwischen Bad Hersfeld West und Homberg-Efze nach einem LKW-Brand bis ca. 6 Uhr früh noch gesperrt. Die Umleitung führt über die U35. Die A15 Breslau Richtung Dreieck Spreewald ist zwischen Cottbus Süd und Fettschau wegen eines brennenden LKW gerade gesperrt. Und die A62 Landstuhl Richtung Nonnweiler ist in Höhe Nohfelden-Türkismühle wegen Bergungsarbeiten gesperrt. That's it!
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0: Nebenzu, was ihr könnt, natürlich auch mit euch, Leute. Und irgendwie kennt ihr euch anscheinend alle untereinander. Ja, die Nachtis, ey. Nummer hier im Studio 0221-567-89111. Hab eben von Melissa und Fabio erzählt, die nämlich genau ja jetzt gerade auch noch die 48. Runde Fortnite gegeneinander zocken. Und Melissa ist besser als Fabio. Ja, Laura hat sich reingemeldet und schreibt, ah, oh, die Melissa und den Fabio, die kenne ich doch auch. Die sollen mal schlafen gehen. Ich habe Nachtschicht. Melissa und Fabio, ihr sollt euch mein Leben suchen, schreibt sie. Liebe Grüße an Melissa und Fabio von Laura. Ja, nein, macht einfach da weiter. Gerne reinmelden. Hier ist die junge Nacht. Wie, was, wo? Gerne auch mal reinmelden, Leute. Seid ihr noch oder schon wach?

0: Okay, fassen wir nochmal zusammen, was junge Nachkollegin Gesa uns gerade eben erzählt hat. Das Buch Liebe unter Freunden von Jenny Jackson hat Liebe im Titel, ist aber mehr als eine Liebesgeschichte. Okay, geht um Caroline und Van, die sich gerade näher kennenlernen. Und dann gibt es noch Bailey aus Vans Freundeskreis. Und Gesa sagt, diese Bailey, die ist schwanger und zwar von Van. Hast du damit jetzt nicht eigentlich übelst gespoilert?
1: Ja, tatsächlich, weil die Story was anderes so besonders macht. Wir wechseln dann nämlich die Perspektive, sind erst noch kurz bei Caroline, verdauen mit ihr diesen Schock, aber dann wächst die Story plötzlich zur schwangeren Bailey und wir erfahren, wie sie das alles erlebt. Und danach sind wir bei Augusta, dann bei Fran, wieder bei Caroline und lernen so nach und nach den Freundeskreis immer besser kennen.
0: Okay, also wird es dann mehr zu so einer Freundschaftsgeschichte?
1: Genau, es geht hier dann vor allem eben wirklich um so Dynamiken in Freundeskreisen und auch in Beziehungen allgemein. Wer hat welche Rolle, welche Themen werden angesprochen, worüber wird geschwiegen und was passiert dann eben, wenn jemand von außen dazukommt und alles in Frage stellt und dabei doch auch einige Grenzen überschreitet. Ich fand das richtig, richtig spannend, auch weil hier ein sehr, sehr fettes Geheimnis gelüftet wird.
0: Ja, ey, Gesa, jetzt nicht spoilern, ne?
1: Nee, okay, ich gebe mir Mühe. Volle Empfehlung, das sage ich aber noch.
0: Ah, volle Empfehlung, das können wir so stehen lassen. Volle Empfehlung von Kollegin Gesa fürs Buch Liebe unter Freunden von Jenny Jackson könnt ihr euch ab jetzt reingeben und hier im Radio könnt ihr euch reingeben Gracie Abrams mit Hit the Wall.

3.48 Uhr, hier ist die junge Nacht der ARD. Melissa und Fabio spielen Fortnite online gegeneinander. Die Kollegin der beiden, Laura, hat schon gesagt, geht ins Bett. Get alive. Jetzt kommt Leonie und fragt, hey, ich hatte eben eine Melissa und Fabio in meiner Runde. Waren die das?

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1: Um 4 Uhr mit Cedric Bies. Millionen von Menschen in Deutschland und Europa haben am Abend die Sonnenfinsternis verfolgt. Im Planetarium in Berlin war der Andrang zwischenzeitlich so groß, dass keine neuen Besucher mehr ins Gebäude gelassen wurden. Aus unserer Nachrichtenredaktion berichtet Pia Ritter.
2: Auch auf dem Tempelhofer Feld in Berlin versammelten sich tausende Menschen. Als um kurz nach 20 Uhr von der Sonne nur noch eine schmale Sichel zu sehen war, klatschten viele. Noch euphorischer ging es in Spanien zu. Dort konnten die Menschen in vielen Regionen eine totale Sonnenfinsternis sehen. Auf Fernsehbildern war zu sehen, wie die Menschen applaudierten und vor Begeisterung schrien, im Moment, als der Mond die Sonne vollständig verdeckte. Auf Mallorca sorgte das Himmelsspektakel schon Stunden zuvor für lange Staus und Verkehrsbehinderungen. Einige Menschen vermieteten Balkons und Dachterrassen für teils mehrere hundert Euro.
1: Kolumbien bekommt nach dem schweren Erdbeben immer mehr Unterstützung. Neben der Europäischen Union hat jetzt auch der Vatikan dem Land Hilfe versprochen. Das Portal Vatican News berichtet, dass 100.000 Euro an betroffene Gebiete in Kolumbien gehen sollen. Außerdem sollen weitere Spenden folgen. Die EU stellt 2 Millionen Euro zur Verfügung. Bei dem Erdbeben in Kolumbien waren am Montag mehr als 240 Menschen gestorben. Viele weitere werden noch vermisst. Rettungskräfte und Helfer versuchen nach wie vor, Menschen aus den Trümmern von eingestürzten Gebäuden zu bergen. Ein Kampfhubschrauber der US-Armee ist auf einem Feld im US-Bundesstaat Texas abgestürzt. Dabei sind beide Menschen an Bord gestorben, meldet das zuständige Sheriffbüro. Der Absturz hat außerdem einen Flächenbrand ausgelöst. Mehrere Häuser in der Umgebung mussten evakuiert werden. Warum der Hubschrauber abgestürzt ist, ist noch unklar. Basketballprofi Dennis Schröder ist am Abend zum Ehrenbürger der Stadt Braunschweig ernannt worden. Oberbürgermeister Kornblum hat den Kapitän der deutschen Nationalmannschaft als Menschen gewürdigt, der nicht nur sportliche Höchstleistungen vollbringe. Der 32-Jährige unterstützt unter anderem mehrere soziale Projekte für Kinder. Der deutsche Schwimmer Johannes Liebmann hat bei der EM in Paris die Goldmedaille gewonnen. Der 19-Jährige hat dabei seinen eigenen Europarekord um 0,35 Sekunden geschlagen. Nach dem Rennen wusste er nicht so recht, was er dazu sagen soll.
3: Ich bin mega glücklich mit der Goldmedaille. Habe ich geliebäugelt, bin jetzt umso glücklicher, dass ich sie habe. Es ist einfach unglaublich, was jetzt auch einfach in der letzten Saison so passiert ist. Ja, ich weiß selber nicht genau, was ich dazu sagen soll.
1: Auch EM Silber hat sich ein Deutscher geholt. Der zweite Platz ging an Sven Schwarz aus dem niedersächsischen Gärten. Das Wetter in Deutschland. Zum Morgen hin ist es meistens klar und trocken bei Temperaturen zwischen 7 und 19 Grad. Am Tag dann überall viel Sonne. Nur in Vorpommern sind teilweise Wolken mit dabei. Und es wird noch mal heißer insgesamt mit Temperaturen von maximal 27 bis 37 Grad. Es ist 4.03 Uhr.
4: Die junge Nacht, wir schauen auf die Straßen. A7 Fulda Richtung Kassel ist zwischen Bad Hersfeld West und Homberg Efze nach einem LKW-Brand bis ca. 6 Uhr früh noch gesperrt. Die Umleitung führt über die U35. Die A15 Breslau Richtung Dreieck Spreewald ist zwischen Cottbus Süd und Fetschau wegen eines brennenden LKW gesperrt. Und die A62 Landstuhl Richtung Nonnweiler ist in Höhe Nohfelden-Türkismühle wegen Bergungsarbeiten gerade gesperrt. That's it!
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4: Mit Sebastian Röpke, hello, schön, dass ihr dabei seid. Nummer hier im Studio ist die 0221 567 89111. Und das in der Nacht mit den ganzen Sternschnuppen. Junge Nachthörer Chris, der schaut auch gerade. Der Peak ist durch, aber hier und da ist noch eine zu sehen.
5: Boah, jetzt gerade an der Ampel noch eine schöne Schnupse gesehen. Mit Schweife, war. Es ist quer über den Himmel gesaust. In die alte Schnupse. Oh, die war schön.
4: Schnupse, geil, aber kann ich das Geräusch vielleicht auch noch mal hören?

0: 4.13 Uhr haben wir es gleich, ihr hört die Junge nach der ARD, Abend Donnerstag. Leute, viele von uns hängen einfach viel zu lange auf Social Media rum, da erzähle ich euch nichts Neues. Und ich weiß, ihr fühlt euch gerade ertappt, ja. Ja, ich mich selber, ich ja auch, ne, Leute, vorm Schlafen gehen, ach komm, noch zwei Reels und dann am Ende sind es 250 oder so, weiß ich nicht. Ich habe letztens wirklich auf die Uhr geschaut, als ich angefangen habe und dann auf die Uhr geschaut, als ich aufgehört habe. Stündchen geht da schon auch gefühlt schnell mal für drauf. Ja, jetzt gibt es tatsächlich Vorwürfe. Sind die Apps extra so designt, dass sie süchtig machen? Fragezeichen. Das sagt zum Beispiel Grace aus den USA.
1: I got sucked into the algorithm.
2: Ich bin regelrecht reingezogen worden in den Algorithmus. Ich habe eine Essstörung entwickelt und ich glaube, der größte Faktor dabei war Social Media.
0: Ja, also steckt da wirklich Absicht hinter, ist jetzt Thema vor Gericht. Vier US-Bundesstaaten verklagen jetzt die Firma hinter diesen Apps, Meta. Die fordern Meta mehr als auf eine Billion Dollar, also ist richtig viel Kohle. Ja, Billionen gibt es ja im Deutschen nicht, deswegen, da sind es ja dann Milliarden, das verwirrt mich immer. Meta selbst sagt, Social Media Sucht, gibt es überhaupt? Weil, ja, in den wichtigen Registern für solche Diagnosen steht es noch nicht. Aber es gibt wohl sehr viele Hinweise drauf, sagen Experten. Ich meine, wenn man kurz drüber nachdenkt, ja, das ist schon so konzipiert, dass wir da süchtig von werden, das kann man doch gar nicht mehr bestreiten, oder? 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Und Meta, ja, die haben ja auch gerade wegen ihrer Brillen total den Stress, die einfach alles mitfilmen. Also ich glaube, bei jedem Meeting gerade mit Mark Zuckerberg heißt es, sorry, Papi.

4.19 Uhr, hier ist die junge Nacht der ARD. Leute, Nummer hier im Studio 0221 567 89 111. Folgende Nachricht bekommen. Guten Morgen, Sebo. Die Mel ist auch wieder mit dir. Nacht der Sternschnuppen. Ich sammle bisher 7 Stück. Wie geht es dir? Ja, ich habe auch gesammelt. Ich bin auf 2 gekommen, aber ich finde, das reicht auch vollkommen aus. So wahnsinnig viele krasse, heftige Mega-Wünsche hätte ich jetzt nicht parat. Deswegen, Mel, ich gönne dir den Rest. Ja, Leute, eigentlich soll ja ab 4 Uhr der Peak mit den Sternschnuppen vorbei sein, aber ein paar von euch schreiben jetzt noch rein, dass jetzt auf jeden Fall noch viel los ist. Also, falls ihr noch so einen Herzenswunsch habt und euch denkt, ah ja, den brauche ich jetzt noch zwingend erfüllt, nehmt euch eine Decke, legt euch draußen in den Park und schaut nach oben, weil da wird was passieren. Ich drücke euch die Däumchen. 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

0: Kurz vor halb fünf, hier ist die junge Nacht. Wir schauen schnell auf die Straßen. Die A7 Fulda Richtung Kassel ist zwischen Bad Hersfeld West und Homberg Efze nach einem LKW-Brand bis ca. 6 Uhr früh noch gesperrt. Die Umleitung führt über die U35. Und die A62 Landstuhl Richtung Nonnweiler ist in Höhe Nohfelden-Tückesmühle wegen Bergungsarbeiten gerade gesperrt. That's it!
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0: Mit Sebastian Röpke, natürlich auch mit euch, Nummer hier im Studio 0221 567 89111. Vorhin erzählt Melissa und Fabio, ja, die zocken gerade Fortnite gegeneinander online. Leute, Nachricht für euch, ihr sollt die Leonie mal adden, sie möchte ganz gerne gegen euch zocken. Ja, Pierre Maurice hat darauf geantwortet und schreibt, jetzt finden sich schon neue Freunde für Fortnite, oh je. Tja, so weit ist schon gekommen. Er schreibt weiter, ich bin schon seit 23 unterwegs von Flensburg in das Erzgebirge und will auch spielen. Naja, dafür hole ich mir jetzt einen Burger. Hä, weiß gar nicht, was besser ist. Katharina schreibt, moin, ich habe meine Sternstuppe gerade gesehen. Stand keine 10 Minuten auf der Terrasse. Hab meinen Wunsch in den Himmel geschickt. Schöne Grüße ins Studio. Ja, heute Nacht war ja wahnsinnig viel los mit Sternschnuppen. Junge Nachthörer Klaas, der hat schon 40 geschafft. Aber gut, mir würden auch ein, zwei ausreichen. BBXer, Faithless, New Religion, der Sebo hier, hi.
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4.36 Uhr hier, die junge Nacht der ARD. Und das, ja, am Donnerstag. Nur so für euch zur Orientierung. Und eine Kollegin meinte auch gerade, hast du auch so viele Sternschnuppen gesehen? Ich war doch gar nicht draußen. Leute, es ist immer noch dunkel draußen. Ihr könnt immer noch rausgehen und euch das reingönnen. Ist gar kein Problem.

0: Viertel vor fünf, ihr hört die Junge Nacht der ARD. Comedian Björn von Morgenstern, ne, der löst in der Supermarktkasse jedes Mal das absolute Chaos aus. Und ich sag mal so, ich hoffe, Björn und ich werden niemals gemeinsam an der Kasse stehen. Wobei doch, der ist süß.
1: Kennt ihr in Supermarktkassen diese Warentrenner, die überall stehen? Benutze ich nicht. Mein oberstes Ziel im Leben ist es, niemals so einen Warentrenner anzufassen. Wofür? Finde ich eklig. Ich stelle mich einfach an die Kasse, mache meinen Einkauf so aufs Band und dann warte ich so ein bisschen, wie langsam um mich rum Chaos entsteht. So, die Person hinter mir wird langsam nervös, weil die so, also der nimmt ja gleich meinen Einkauf mit nach Hause, das ist ja mein Einkauf, warum wird das nicht abgetrennt? Ich will das haben, wenn der das kriegt. Ich habe das ja extra für mich mitgenommen. Dann merkt man, der ist so langsam, wird der nervös. Aber ich guck straight geradeaus weiter. Und die Person vor mir, die ist richtig nervös. Weil die so, ich will die Scheiße nicht mit nach Hause nehmen, das ist ja seine. Das gehört mir gar nicht, was ist denn hier los? Und die fangen dann an zu gestikulieren, wie so beim Fußball. Irgendein Foul, der Schiri hat es nicht gesehen und dann sind die so. Dann versuchen auch nonverbal mit mir Blickkontakt aufzubauen, sind dann so. Und ich gucke nur nach vorne und denke mir doch, mach es selber, Alter. Sehe aus wie einer, der einen Warentrenner ausstellt. Ich habe zu tun, ich denke nach. Ich genieße auch ein bisschen. Und letztens war so eine richtig süße Omi, die war vor mir, hat eingekauft und dann hat die so einen Warentrenner genommen, einen vor meinen Einkauf gestellt, einen hinter meinen Einkauf gestellt und ich dachte mir nur, geht doch, Alter.
2: Wow, hey, danke schön.
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1: Um 5 Uhr mit Cedric Bies. Die Mehrheit der Deutschen steht grundsätzlich zum Klimaschutz, die Unterstützung für konkrete Maßnahmen wird aber weniger. Das zeigt eine aktuelle Studie der Bertelsmann Stiftung und des Geoforschungszentrums GFZ. Mischa Dallmann mit Details.
2: 4 von 5 Befragten sorgen sich wegen des Klimawandels. Die Zustimmung zur Energiewende ist trotzdem gesunken. Vor 5 Jahren standen fast 7 von 10 dahinter, heute sind es nur noch 6 von 10. Hauptgrund sind wirtschaftliche Sorgen. Gut die Hälfte fürchtet, dass die Klimapolitik die eigenen Finanzen belastet. Die meisten halten den Umstieg auf eine klimafreundliche Heizung oder ein E-Auto ohne staatliche Hilfe für nicht machbar. Eine Mehrheit fordert deshalb mehr Geld vom Staat für den Klimaschutz. Vielen gilt die Energiewendepolitik als unverständlich und bürgerfern. Mehr als die Hälfte vertraut der Bundesregierung in diesem Bereich nicht.
1: Millionen Menschen haben am Abend in Deutschland und Europa die Sonnenfinsternis verfolgt. Als die Sonne rund um 20 Uhr kaum noch oder gar nicht mehr zu sehen war, gab es oft Applaus oder Jubelrufe. In Spanien herrschte sogar eine totale Sonnenfinsternis. Dort hat der Mond die Sonne also komplett verdeckt. In Deutschland waren es teilweise bis zu 90%. Auf Mallorca hat das Ereignis schon Stunden vor Beginn für lange Staus und Verkehrsbehinderungen gesorgt. Die Weltgesundheitsorganisation hat die neue Impfstrategie der US-Regierung verurteilt. Präsident Trump hatte vor kurzem angekündigt, dass weniger Kinder geimpft werden sollen. WHO-Chef Tedros hat dazu gesagt, dass die Maßnahmen nicht im Einklang mit dem Stand der Wissenschaft stehen würden. Impfpolitik sollte sich an einer fundierten und unabhängigen Bewertung orientieren und nicht an politischer Einflussnahme, meint Tedros. Bei der Reit-WM in Aachen hat das deutsche Dressurteam am Abend die Goldmedaille im Mannschaftswettbewerb gewonnen. Isabel Werth, Frederik Wanders, Katharina Hemmer und Ralf Netz haben insgesamt die meisten Punkte geholt. Silber ging an Großbritannien, Bronze an Dänemark. ARD-Sportreporter Markus Tepper berichtet.
3: Die erste Medaille für Deutschland bei dieser Reit-WM und das insgesamt 10. WM-Gold für Dressur-Queen Isabel Werth in ihrer einmaligen Karriere. Die 8-malige Olympiasiegerin war als letzte Starterin des deutschen Quartetts in das Dressur-Viereck eingeritten, wo es an einer Stelle durchaus eng wurde für Werth und ihre Stute Wendy. Den Grundstein zum Gold hatte Youngster und WM-Debütant Raphael Netz im Sattel von Camelot am ersten WM-Tag gelegt. Weitere Dressurmedaillen gibt es am Freitag und Samstag in den 2 Einzelprüfungen Grand Prix Spezial und Kür.
1: Das waren die Nachrichten mit Cedric Bies. Das Wetter in Deutschland. Am Morgen ist es meistens klar und trocken und die Temperaturen liegen zwischen 7 und 19 Grad. Später gibt es dann überall viel Sonne, nur in Vorpommern sind teilweise Wolken dabei. Und es wird nochmal heißer mit Temperaturen von maximal 27 bis 37 Grad. Die Tage danach noch heißer. Die Zeit, es ist 5.03 Uhr.
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0: Bist du jetzt endlich fertig?
1: Ja.
0: Kann ja wohl nicht wahr sein.
1: Ja, auch einen guten Morgen, Benji. Ja, ich bin bereit jetzt endlich. Mein ganzer Morgen war ein einziger Technik-Fail.
0: Ja, bitte.
1: Muss ich euch kurz berichten. Leute, ich hoffe, bei euch läuft es besser. Bei mir ist erstmal angefangen. Heute Morgen habe ich irgendwie zu lang diese Shift-Taste gedrückt.
0: Ja.
1: Auf einmal habe ich meine komplette Tastatur gesperrt. Konnte schon mal nicht arbeiten.
0: Alle Minecraft-Spieler checken, was du meinst. Immer wenn du dich ducken willst über die Shift-Taste und dann kommt irgendwann diese Anzeige, willst du es fest aktivieren?
1: Ja, da habe ich auch versehen Ja gedrückt. Ich dachte, ja, gelesen und akzeptiert. Und jetzt, Zwei-Faktor-Authentifizierung will ich machen.
0: Oh Gott.
1: Ruft mich niemand an. Geht nicht.
0: Naja.

0: Wenn man sich immer und immer wieder über das gleiche Thema streitet.
1: Ich glaube, wir müssen in Paartherapie, Benji.
0: Irgendwann reicht's, aber wir müssen es auch immer wieder nach außen ausfechten, weil es sonst eskalieren würde, glaube ich.
1: Wir müssen den Streit öffentlich machen, dass er nicht so zwischen uns steht. Mhm. Ich habe nur gesagt, dass ich finde, dass es heute Morgen kalt ist. So. Und das kann man bei, ich hab mir hier natürlich ein paar Fakten zurechtgelegt, bei 12 Grad im Stadtpark, zum Beispiel gerade in Kaiserslautern, kann man schon sagen, es ist kalt.
0: Ich sage nein. Ich sage wirklich ganz ehrlich, ich bin dafür, dass wir alle eine Petition unterschreiben, dass im Sommer das Wort kalt verboten wird.
1: Aber was sagst du jetzt?
0: Frisch. Es ist frisch und nicht kalt.
1: Wann ist für dich dann kalt?
0: Kalt ist ab der ersten Nacht im Herbst, wenn es unter 0 Grad geht. Dann kann man sagen, wenn es abends frisch wird, ist kalt. Davor ist es frisch.
1: Mhm. Und in deiner sehr strengen Welt, ab wann beginnt dann arschkalt?
0: Arschkalt ist irgendwie so minus 10.
1: Das ist
0: arschkalt. Mhm. Aber alles im Sommer, was kühl ist oder wie du sagen würdest, kalt, wie willst du denn dann noch, also du kannst doch nicht eine sommerliche Frischheit mit einer winterlichen, wirklichen Kälte vergleichen.
1: Aber ich bin's nicht mehr gewöhnt.
0: Ja, du. Ja, okay. Ich weiß, wir kommen hier nicht untereinander wirklich so richtig, oder?
1: Ihr könnt ja mal sagen, ob ihr es auch kalt findet oder nicht. Würde ich mich freuen, wenn ihr auch Benji mal sagt, Benji, es ist kalt.
0: Oder sagt ihr, ich unterschreibe die Petition von Benji.
1: Dass das Wort kalt verboten gehört in
0: den Sommermonaten. Ja, bitte.

0: Offensichtlich ist es etwas, worüber man sich streiten kann, hier bei Das Ding heute Morgen.
1: Die Frage ist, ist es heute Morgen kalt oder frisch?
0: Ja.
1: Ich habe gesagt, es ist kalt, weil ich friere, aber für Benji ist im Sommer einfach immer prinzipiell nur frisch.
0: Ich finde, das Wort kalt sollte im Sommer verboten werden, weil man froh sein sollte, dass es mal ein bisschen abkühlt nachts. Dementsprechend ist es dann frisch. So, und jetzt, haben wir beide Positionen von hier in Das Ding Viertel schon vertreten bekommen. Sabrina hat sich gemeldet.
1: Sie ist mein Team. Sie schreibt, definitiv ist es kalt. Und sie schickt noch drei so eingefrorene Emojis hinterher.
0: Ich bin da eher bei Silke. Die hat sich gemeldet aus Hatzfeld-Eder in Hessen.

0: Sie hat ja von ihrem Auto die Temperatur geschickt draußen. 5 Grad, wie toll ist das? Und sie schreibt dazu, das ist die Temperatur, die mein Auto gerade anzeigt. Normalerweise würde ich da schon sagen, dass es kalt ist.
1: Guck.
0: Ich checke, aber da es tagsüber so extrem heiß ist, ist es für mich frisch.
1: Und das genau macht gar keinen Sinn.
0: Doch,
1: 5 Grad ist immer kalt.
0: Nein, es ist genau das. Im Sommer ist man für die 5 Grad dankbar. Und im Winter ist es wirklich dann halt auch so, es ist dann 5 Grad, im Winter würde ich sagen, ist kalt.
1: Lieber immer 15 Grad statt einmal 5 Grad. I said what I said.
0: Kalt oder frisch, das ist hier die Frage heute Morgen. Oh mein Gott.

0: Ist lustig, oder?
1: Ja, ist sehr lustig.
0: Wir streiten uns und im Hintergrund spielt so eine schöne Geige.
1: Es ist wirklich eine Sache, die offensichtlich dass das Dingviertel bewegt. Wir diskutieren ja gerade über kalt und frisch.
0: Ja, ich sag heute Morgen ist es kalt.
1: Und ich sag im Sommer, das Wort kalt sollte verboten werden. Wenn, dann ist es frisch im Sommer. Kalt ist Winter.
0: So, und so. Ihr schreibt uns, um nicht zu sagen, ihr bombardiert uns an die 0172-10951. Ihr führt richtig Krieg mit uns. Mhm. Und wir danken allen unseren Soldatinnen und Soldaten.
1: Jesus Christus. Also, wir haben noch Anni, die sich gemeldet hat. Die ist auch, die findet auch, dass frisch im Sommer besser ist, weil kalt klingt so nach Winter.
0: Soll ich euch mal sagen?
1: Punkt, ja.
0: 5 Grad klingt für mich auch nach Winter. Das heißt, wie es ist. So, dann hat sich Michelle aus Kaiserslautern noch geschrieben. Die ist leider auch im falschen Team. Sie schreibt, ich bin definitiv Team Frisch. Kalt und arschkalt sollte wirklich nur im Winter benutzt werden.
1: Ja.
0: Und sie schreibt noch, sie ist froh, wenn es so frisch ist. Dann kann sie nämlich gut lüften und die Nachbarn an der Morningshow teilhaben
1: das
0: lassen.
1: Das ist super. Ja, sie ist im Kalt und das entwertet ja auch kalt und arschkalt, wenn du das im Sommer benutzt. Also ich finde, Michelle hat einen Punkt.
0: Ja, ich weiß
1: total.
0: Nicht.
1: So. Aber witzig ist auf jeden Fall am Ende noch hier Sebastian, der hat noch ein drittes Team aufgemacht. Ich glaube, das wird uns jetzt überfordern, aber ich möchte es trotzdem gerne vorlesen. Er schreibt aus Acklasterhausen, ich bin Team 3. Es ist weder frisch noch kalt. Es ist angenehm.
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1: Mit Lydia Wagner. Guten Morgen. Millionen Menschen haben am Abend die Sonnenfinsternis verfolgt, unter anderem in Berlin. Im Planetarium im Stadtteil Prenzlauer Berg war der Andrang zwischenzeitlich so groß, dass keine weiteren Menschen mehr ins Gebäude gelassen wurden. Das Ding-Reporterin Pia Ritter.
2: Auch auf dem Tempelhofer Feld in Berlin versammelten sich tausende Menschen. Als um kurz nach 20 Uhr von der Sonne nur noch eine schmale Sichel zu sehen war, klatschten viele. Noch euphorischer ging es in Spanien zu. Dort konnten die Menschen in vielen Regionen eine totale Sonnenfinsternis sehen. Auf Mallorca sorgte das Himmelsspektakel schon Stunden zuvor für lange Staus und Verkehrsbehinderungen.
1: Bei einem Feuer in Ottershofen im Kreis Ravensburg sind in der Nacht zwei Ställe zerstört worden. Dabei sind viele Kühe gestorben. Im gesamten Ort ist der Strom ausgefallen. In einem der Ställe standen zwei Autos. Dort hat es mehrere Explosionen gegeben. Der Schaden geht in die Millionenhöhe. Im US-Bundesstaat Texas ist ein Kampfhubschrauber der US-Armee auf einem Feld abgestürzt. Dabei sind beide Menschen an Bord gestorben, meldet das zuständige Sheriffbüro. Der Absturz hat außerdem einen Flächenbrand ausgelöst. Mehrere Häuser in der Umgebung mussten evakuiert werden. Warum der Hubschrauber abgestürzt ist, ist noch unklar. Johannes Liebmann hat bei der Schwimm-EM in Paris über 800 Meter Freistil Gold geholt und dabei seinen eigenen Europarekord gebrochen, den der 19-Jährige im April aufgestellt hatte. Und auch Silber ist nach Deutschland gegangen für Sven Schwarz. Wir schauen noch kurz aufs Wetter. Heute kriegen wir den ganzen Tag Sonne und es wird noch heißer, 30 bis 37 Grad. Auch morgen nochmal.
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3: 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Mit Benji und Tina, guten Morgen zusammen, hello.
4: Oder besser mit Team, es ist frisch und Team, nein, es ist kalt.
3: Es ist wirklich Wahnsinn, ihr streitet mit uns zusammen mit 0172 10951, könnt ihr euch natürlich jederzeit beteiligen. Sonja aus Stuttgart hat noch einen Take.
5: Guten Morgen.
3: Hallo.
5: Also ich sage tatsächlich auch, dass es kalt ist, morgens im Büro beim Lüften sitze ich sogar mit meiner Wolldecke da, wohnen sich die Kollegen immer. Aber natürlich bin ich auch dankbar, dass dadurch die warme Luft aus dem Büro gekriegt wird. Deswegen nehme ich die Kälte dann in Kauf.
4: Ja, ja, ja, aber wir sprechen von Kälte und deswegen von ja ganz lieben Gruß von
3: ich
4: sag, mir.
3: Ihr habt
4: zu
3: die
4: dir.
3: Gleiche Psychose. Jetzt wird hier sogar außerhalb des Dingviertels eingeschaltet. Wir kriegen sogar jetzt die Leute aus Sachsen kommen jetzt mit dazu. Leute, Heike schreibt nämlich aus Sachsen. Moin, ich bin auch Team angenehm. Liebe Grüße Sachsen.
4: Das finde ich so verrückt. Aber Benji, du weißt ja nicht, vielleicht ist in Sachsen gerade schon extreme Hitze. Ja. Da ist 25 Grad und dann würde ich es auch angenehm finden.
3: Ich mache dir gleich eine Wärmflasche, dann ist hier Ruhe.
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0: der Dino hätte nicht lange überlebt.
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3: Okay. Dann kriege ich dich halt vielleicht mit Fakten. Wusstest du, dass wenn so ein T-Rex Schnupfen hat, der bis zu 26 Liter Rotze aus den Nebenhöhlen rausschießen kann?
0: Nee, aber eklig.
3: Siehste?
0: Aber ich merke schon, dass du dich vorbereitet hast auf den Film, den wir heute vorstellen. Es ist nämlich ein Dino-Film, The End of Oak Street.
3: Großartig. Unser Das Ding Kinochecker Lenny, der hat den schon gesehen. Bei Dinos denkt man natürlich sofort an Jurassic Park. Mhm. Was macht der Film anders?
4: The End of Oak Street ist quasi Jurassic Park auf Speed. Es ist ein ziemlich abgespaceder Film und es geht um die Familie Platt. Die lebt in einer stinknormalen US-amerikanischen Nachbarschaft in den 80ern, aber eines Morgens werden die vier von gefährlichen Dinosauriern geweckt, die alles verwüsten und ihre Nachbarn fressen. Also verbarrikadieren sich die Platts, um zu überleben.
5: Gott lässt uns hier ganz sicher nicht sterben.
6: Greg, du gehst nur an Weihnachten in die Kirche und jetzt erzählst du den Kindern, dass Gott uns hilft?
7: Was ist mit den Menschen, die da draußen gefressen werden?
3: Klingt auf jeden Fall nach einer ungewöhnlichen und sehr wilden Kombination.
0: Ja, ne? Frag mich, ob das dann überhaupt funktioniert, diese Kombi.
4: Übelst. Ich war nach den ersten Trailern anfangs auch skeptisch, aber The End of Oak Street ist ein perfekter Mix aus Abenteuerfilmen, ein bisschen Horror und ein Hauch Familiendrama. Anne Hathaway und Ewan McGregor sind als Eltern da auch genau die richtige Besetzung. The End of Oak Street ist ein kurzweiliges und total spaßiges Kinoerlebnis. Es ist kein Meisterwerk, aber es unterhält durch und durch. Vor allem die 80s-Vibes, die der Film hat, sind sehr strong und versprühen diese Magie von alten Abenteuerklassikern. Für mich ist es der beste inoffizielle Jurassic Park seit dem OG Jurassic Park.
0: Okay, okay. Benji, du wirst es dir ja wahrscheinlich angucken. Wirst du dich dann auch als Dino verkleiden?
3: Ja, und natürlich werde ich auch als Dino an der Kasse Popcorn bestellen.
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1: 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Danke fürs Vormachen noch.
2: Gerne, hier ist das Ding. Wir starten den Donnerstag. Benji und Tina sind da.

0: 6.23 Uhr bei Das Ding. Guten Morgen zusammen.
1: Hallo.
0: Und es gibt so Songs, die kannst du richtig schön nebenbei hören. Und Ariana Grande mit Hate That I Made You Love Me ist, finde ich, genau so einer. So, der passt irgendwie überall super hin. Egal in welche Situation. Imagine. Oder?
1: Ja, ich überlege jetzt gerade, wenn ich zur Arbeit fahre. Ja, ist schon Vibe, so mit Sonnenaufgang und so. Dann kann der so hinterher. Doch, kann ich mir gut vorstellen.
0: Genau, zum Beispiel.
1: Oder...
0: Noch was?
1: Wenn ich auf Arbeit ankomme.
0: Ja.
1: So mit Energy in der Hand.
0: Ja.
1: Nothing can stop me.
0: Super.
1: Ich bin die Queen. Doch.
0: Morgens, du entspannten Brotschnitte schmieren. Auch total toll. Da läuft Ariana Grande dabei. Dippst so langsam in den Frischkäse, schmierst drauf, belegst mit frischen Tomaten, Basilikumblatt, frisch gemahlener schwarzer Pfeffer, Balsamico, gutes Olivenöl aus Sizilien, was die Freunde aus dem Urlaub mitgebracht haben.
1: Ich glaube, die Leute haben es verstanden, Herr Chefkoch. Okay.

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2: Mit Lydia Wagner. Guten Morgen. Viele Millionen Menschen haben am Abend in Deutschland und Europa die Sonnenfinsternis verfolgt. Als der Mond die Sonne um etwa 20 Uhr bedeckt hat, hat es Applaus und Jubel gegeben. In Spanien konnte man sogar eine totale Sonnenfinsternis sehen. Dort war die Sonne also kurz gar nicht mehr zu sehen. Die Folgen des Mauerbaus und der Teilung Deutschlands sollten nicht vergessen werden. Das sagt die SED-Opferbeauftragte des Bundestages Zupke heute, 65 Jahre nach dem Bau der Berliner Mauer. Und sie warnt, persönliche Erinnerungen und Nostalgie dürften nicht die historischen Fakten verdrängen. Die DDR sei eine Diktatur gewesen und die Mauer habe Menschen ihre Freiheit genommen, Familien auseinandergerissen und Freunde getrennt. Die A659 musste am Kreuz Weinheim eine Zeit lang gesperrt werden wegen einer entlaufenen Schafherde. Die Polizei hat mitgeteilt, dass mehrere Streifenbesatzungen dabei geholfen haben, die Schafe von der Fahrbahn zu treiben. Jetzt sind sie im Bereich der Ortseinfahrt Weinheim. Die Polizei sagt, man versuche, die Tiere irgendwie zusammenzuhalten. Johannes Liebmann hat bei der Schwimm-EM in Paris über 800 Meter Freistil Gold gewonnen und dabei seinen eigenen Europarekord gebrochen, den er im April aufgestellt hatte.
3: Ich bin mega glücklich mit der Goldmedaille. Habe ich geliebäugelt, bin jetzt umso glücklicher, dass ich sie habe. Es ist einfach unglaublich, was jetzt auch einfach in der letzten Saison so passiert ist. Ja, ich weiß selber nicht genau, was ich dazu sagen soll.
2: Und auch Silber ist nach Deutschland gegangen für Sven Schwarz. Wir schauen aufs Wetter. Heute kriegen wir den ganzen Tag Sonne und es wird noch heißer, 30 bis 37 Grad.
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4: Benji und Tina hier. Hallo.
5: Hello.

0: 6.37 Uhr bei das Ding. Guten Morgen zusammen.
1: Hello. Jurassic Park auf Speed. Ja. So hat das den Kinochecker Lenny den Film beschrieben, der ab heute im Kino läuft. The End of Oak Street.
0: Toll, Dino-Film. Und da macht es halt dann die ganze Zeit nur so. Aber das, was wir dann in den Film hören, das ist nicht echt, sondern so extra fett klingend gemacht, damit es geil klingt im Film. So ein Löwengegröll ist das oft. Und das wird dann irgendwie noch mit anderen Sounds und so verwurstelt. Weil ja, wir wissen ja gar nicht, wie haben die Dinos geklungen damals?
1: Ja, haben wir uns tatsächlich mal gefragt, ob man das überhaupt weiß oder ob man einfach irgendwas erfunden hat. Daniela vom Senckenberg Museum in Frankfurt, die kennt sich mit Dinos aus und meint, bei ein paar Dinos kann man sich tatsächlich herleiten, wie die geklungen haben.

0: Bei T-Rex selber gibt es tatsächlich auch einen Verdacht, wie der geklungen haben könnte. Man hat ein Gehörknöchelchen gefunden. Und das sind halt Tonhöhen, die relativ dumpf sind, die eher so im Bereich Infraschall liegen, also so tiefe Bässe, was man eher so spürt, als dass man es hört. Es gibt so die Faustregel, dass ein Tier in dem Bereich am besten hören kann, in dem es auch selber Laute produziert.
1: Das finde ich insofern krass, weil man ja T-Rex immer als sehr lauten und schrillen eigentlich denkt. Das ist so. Aber jetzt soll es dumpf sein, bassig, so tief. So, und Daniela, Ehrenfrau, hat uns auch mal vorgemacht, wie das dann anscheinend geklungen haben soll. Das ist wirklich großartig. Pass auf, ich muss das machen mit Musik aus im Hintergrund.
2: Ist das gruselig?
1: Das war also der T-Rex, den. Dunk nochmal.

0: Ja, sie ist noch da, die Sonne. Sie existiert noch, sie geht gerade auf. Ich sehe sie.
1: Kurz war man sich nicht sicher gestern. Ne?
0: Ja, ja. Also für alle, die gestern die Sonnenfinsternis nicht angeguckt haben, weil ihr vielleicht ins Bett musstet oder gearbeitet habt.
1: Oder wie in meinem Fall, die Sonne in dem Moment, wo das war, hinter einem riesigen Baum war.
0: Ja, ja. Dann öffnen doch vielleicht mal Instagram jetzt, weil ich dachte, euer Feed ist wahrscheinlich voll damit. Freundinnen, Freunde, jeder hat irgendwas davon gepostet.
1: Ja, ich habe nur 200 Story-Slides damit gesehen, was alles nur noch schlimmer gemacht hat.
0: Ja, ja.
1: Aber ihr im Dustingviertel hattet also offensichtlich mehr Glück, keine Bäume vor euch und habt actually was gesehen und ihr wart auch richtig beeindruckt.
2: War schön. Ich habe ein altes Teleskop. Es ist wirklich ganz, ganz toll, wenn man die Sonne einfach mal durch so ein Teleskop sieht.
3: Es wurde dann auch dunkler und irgendwie kam auch Wind auf. Es war ganz mystisch irgendwie. Ja,
4: ja, auf jeden Fall. Es hat sich richtig gelohnt. Die Leute hier waren auch richtig nett und haben dann immer die Brillen ausgeliehen. Das heißt, wir haben nichts verpasst.
5: Man hat schon auch ganz cool auf unserer hier improvisierten Röhrkamera gesehen. Die Brille war besser, aber wenn man sich nicht anders zu helfen weiß, ist unser selbstgebasteltes Equipment auch gut.
0: So. Und wichtig natürlich, eure Brillen nicht wegschmeißen jetzt.
1: Oder eure Rohrkameras, die ihr gebastelt habt.
0: Nein, das heben wir auf. Die nächste partielle Sonnenfinsternis gibt es nämlich schon nächstes Jahr wieder, 2. August. Ist allerdings ein bisschen weniger vom Mond bedeckt noch, als es jetzt zum Beispiel.
1: Ja, also bis nächstes Jahr, sage ich, habe ich den Baum auch gefällt.
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1: Mit Lydia Wagner. Guten Morgen. Die meisten Menschen in Deutschland finden Klimaschutz grundsätzlich sinnvoll. Aber viele sind gegen konkrete Maßnahmen, die die Erde schützen sollen. Das ist bei einer Studie der Bertelsmann Stiftung und des Geoforschungszentrums herausgekommen. Die Zustimmung zur Energiewende ist in den vergangenen 5 Jahren von 69% auf 60% gesunken. Die meisten Befragten machen sich Sorgen, dass der Klimaschutz sie Geld kostet. In Europa und vielen weiteren Teilen der Welt haben Millionen Menschen am Abend die Sonnenfinsternis verfolgt. Bei uns hat der Mond die Sonne teilweise verdeckt. In Spanien gab es die erste totale Sonnenfinsternis seit mehr als 100 Jahren. Wer sie verpasst hat oder keine Sonnenfinsternisbrille mehr bekommen hat, hat nächstes Jahr die Chance. Die wird vor allem in Südspanien und Nordafrika zu sehen sein. Der Flughafen von Catania auf der italienischen Insel Sizilien bleibt wegen des Ätna-Ausbruchs weiter dicht. Die Betreibergesellschaft hat mitgeteilt, dass dort mindestens noch bis kommende Nacht gar nichts geht. Seit fast einer Woche spuckt der Vulkan Asche. Deshalb sind aktuell keine Starts und Landungen möglich. Tausende Touristinnen und Touristen sitzen schon seit Tagen fest. Bei einem Brand von 2 Bauernhöfen in Ottershofen im Kreis Ravensburg sind 7 Feuerwehrleute verletzt worden, weil Gasflaschen explodiert sind. Außerdem sind 2 Ställe zerstört worden. Dabei sind viele Kühe gestorben. Im gesamten Ort ist der Strom ausgefallen. Der Schaden geht in die Millionenhöhe. Wir schauen noch kurz aufs Wetter. Heute kriegen wir den ganzen Tag Sonne und es wird noch heißer, 30 bis 37 Grad. Morgen dann noch heißer und am Samstag schwül.
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3: Mit Benji und Tina am Donnerstag. Hello zusammen.
4: Hallo, schönen Morgen euch.
3: Und da sind wir auf jeden Fall am Start und ich hebe die Schere.
4: Was hast du getan?
3: Ich habe nichts getan, aber ich muss was zurücknehmen, weil ich habe gestern schon auch ein bisschen mich drüber lustig gemacht, dass alle so Sonnenfinsternis so geiern. es ist schon special gewesen, muss ich wirklich sagen. Ja, es war schön.
4: Ich finde es schön, dass es dich am Ende doch noch berührt hat.
3: Ja.
4: Das freut
3: mich. Immerhin etwas, was mich berührt hat.
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0: Uhr 7. Guten Morgen.
1: Wow, jemand denkt an euch. Und wir sind's.
0: Noch nie wurde in Deutschland so viel Arschwasser produziert, in diesem Sommer, glaube ich, wegen der Hitze.
1: Ich glaube auch. Es ist gerade wirklich komplett gottlos. Ich persönlich, heute Nacht bin ich erst wieder aufgewacht, irgendwie so 0.40 Uhr, weil alles viel zu heiß war. Und ich wohne nur im ersten Stock.
0: Ich sag Tina, es stehen wieder Tropennächte an in das Dingviertel. So erholsamer Schlaf ist dann irgendwie auch mal vorbei wieder. Aber wir haben gesagt, es ist jetzt, damit ist Schluss, zumindest für eine Person im das Dingviertel. Wir schicken euch nämlich ins Hotel. Klimatisiertes Zimmer.
1: Oh.
0: Damit seid ihr safe vor der nächsten Hitze. Jetzt wird es ja irgendwie 38 Grad oder so am Morgen. Also das, bei euch ums Eck, ihr sucht euch einfach eins aus, ihr kriegt auch früh

0: Frühstück mit dazu. Ihr gewinnt es einfach. Ist das toll?
1: Das ist so toll. Kurze Frage. Dürfen das Ding-Mitarbeiter auch selbst mitmachen?
0: Leider nicht, nein.
1: Ja, ich gönn's euch auch. 0172 10 10 951. Wenn ihr Bock auf dieses klimatisierte Maschallah-Hotelzimmer habt, jetzt Foto von eurer Zimmertemperatur schicken. Morgen bei uns in der Show wird der oder die Gewinnerin dann gekürt.
0: Und der oder die Gewinnerin darf direkt die Koffer packen und geht dann direkt in der Nacht morgen auf Samstag ins Hotel. Oh. Ist das Gewalt? Dann könnt ihr nämlich diese Hitzenacht direkt schon im Hotelzimmer verbringen und habt keinen Stress. Toll. 0172 10 10951. Foto von eurer aktuellen Zimmertemperatur. Wer hat es am meisten verdient? Wer braucht es am meisten so, ne? Und ihr pennt morgen schon im klimatisierten Hotelzimmer. Wenn ihr wollt, dann bei 10 Grad im Zimmer.
1: Minus 10 Grad, stellt es ein, wie ihr wollt. 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

0: Gleich New Religion von Bibi Rexha hier bei Das Ding. Benji und Tina sind am Start. Guten Morgen.
1: Guten Morgen. Und Tobi aus Baden-Baden ist auch am Start. Der hat sich gestern die partielle Sonnenfinsternis auf dem Merkur angeguckt. Mhm. Das ist so ein hoher Berg im nördlichen Schwarzwald. Tobi, da warst du bestimmt nicht allein, oder?
2: Es war die Hölle los. Es war so irgendwie das Happening 2026, hatte ich so den Eindruck.
1: Ich hatte auch wirklich so ein bisschen das Gefühl, als wäre WM oder so. Die Straßen waren leergefegt.
0: Ja.
1: Es war nichts los. Alle waren irgendwie Sonnenfinsternis gucken.
2: Ja, so war es tatsächlich.
0: Wie war es denn jetzt dann? Also, wie würdest du es beschreiben? Wie hat
2: es
0: sich angefühlt?
2: Es war schon so, es war halt eine partielle Sonnenfinsternis, aber die Stimmung war einfach magisch, weil es war keine Wolke am Himmel, es war absolut klare Luft. Es war einfach so viele Menschen. Die Stimmung war einfach fantastisch und da saßen halt einfach Leute auf dem Berg, als ob es irgendwie morgens nichts anderes mehr gibt, und das war so eine richtig coole Stimmung, besonders als es dann etwas dunkler wurde und das Licht so ein bisschen Sepia daher geschienen ist und das ganze Tal dann so ausgeleuchtet war. Du hast so unten schon gesehen, es ist einfach dunkel, oben ist es noch ein bisschen hell und es wirkte halt einfach richtig, richtig, richtig schön und es war einfach tolles Event, muss ich sagen.
0: Stark.
1: Man merkt, du bist begeistert.
2: Ja, war schwer gut.
0: Toll, sehr schön. Hey, dann danke, dass du uns mal deine Eindrücke da ein bisschen geschildert hast. Ich habe direkt Bock, wieder mich irgendwo hinzusetzen, Sonnenfinsternis zu gucken.
2: Sehr gerne, ja, so machen wir das.
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0: 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Cat's Eye, die haben einen neuen Song gemacht, den gibt's jetzt, der heißt Animal. Und das ist ja mein Humor auch ein bisschen.
1: Cat's Eye und Animal, ja.
0: Ja, finde ich.
1: Das check ich auf jeden Fall. Ja. Im Song Animal geht's nicht drum, dass die Band heißt wie eine Katze. Nee, es geht drum, dass ein Girl oder ein Boy so crazy hot tanzt wie ein Tier.
0: Ja, und jetzt überleg dir mal kurz, welches Tier zu tanzen wäre denn tatsächlich cool? Aha. Also, du willst einen Gorilla auf dem Dancefloor machen, todescringe.
1: So mit den Armen unter den Achseln.
0: Oder so. Scheiße. Ja. Oder mach mal ein Pferd nach.
1: Ja, dann galoppiert da jemand über den Dancefloor, ja.
0: Man kann kein Tier, also der Vergleich, er tanzt so hot wie ein Tier. Mir fällt kein Tier an, was ich tanzen könnte auf dem Dancefloor, was hot wäre.
1: Also das Einzige, was mir jetzt einfällt, auch in Bezug auf den Namen der Band, wäre vielleicht eine Katze.
0: Eine Katze.
1: Ja, so, aber dann sexy macht auf dem Boden mit so...
0: Und eine sexy Katze ist ein Tiger. Bruh.
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1: Mit Lydia Wagner. Guten Morgen. Der Klimaschutz ist gut, aber nur, wenn er uns persönlich nichts kostet. So lassen sich die Erkenntnisse aus einer Studie der Bertelsmann Stiftung und des Geoforschungszentrums grob zusammenfassen. In den vergangenen 5 Jahren ist die Zustimmung zur Energiewende deutlich gesunken. Viele Befragte machen sich Sorgen, dass sie sich wegen Klimaschutzmaßnahmen weniger leisten können. Und die meisten sind der Meinung, dass der Umstieg auf klimafreundliche Technologien ohne Hilfe vom Staat nicht klappen kann. Millionen Menschen haben am Abend die Sonnenfinsternis verfolgt, unter anderem in Berlin. Im Planetarium im Stadtteil Prenzlauer Berg war so viel los, dass keine weiteren Menschen mehr ins Gebäude gelassen wurden. Das Ding-Reporterin Pia Ritter.
2: Auch auf dem Tempelhofer Feld in Berlin versammelten sich tausende Menschen. Als um kurz nach 20 Uhr von der Sonne nur noch eine schmale Sichel zu sehen war, klatschten viele. Noch euphorischer ging es in Spanien zu. Dort konnten die Menschen in vielen Regionen eine totale Sonnenfinsternis sehen. Auf Mallorca sorgte das Himmelsspektakel schon Stunden zuvor für lange Staus und Verkehrsbehinderungen.
1: Die Pressesprecherin von US-Präsident Trump, Leavitt, hört auf. Trump hat geschrieben, dass sie sich mehr um ihre Familie kümmern will. Leavitt ist eine der bekanntesten Vertreterinnen der Make America Great Again-Bewegung. Johannes Liebmann hat bei der Schwimm-EM in Paris über 800 Meter Freistil Gold geholt und dabei seinen eigenen Europarekord gebrochen, den der 19-Jährige im April aufgestellt hatte. Und auch Silber ist nach Deutschland gegangen für Sven Schwarz. Das Wetter. Heute kriegen wir den ganzen Tag Sonne und es wird noch etwas heißer, 30 bis 37 Grad, morgen 38 dann.
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3: Benji und Tina und Benji auf Hochtouren, könnte man sagen.
4: Ich habe heute Morgen einen großen Fehler gemacht. Ich habe auf der linken Seite von mir steht eine Tasse Kaffee. Mhm. Und auf der rechten Seite von mir steht eine Dose Energy. Also ich kriege heute wirklich alles von allen Seiten.
3: Einfach abwechseln. Ich glaube, zum Wohle unserer aller, und du bist ja jetzt schon auch kein unhebeliger Mensch,
4: ja,
3: kann ich sagen, bin ich sehr froh, dass du keine Krake bist und ich 8 Arme hast.
4: Ja, sonst würde ich mir nämlich heute Morgen hier 8-armig einen reinorgeln.
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0: Ray mit Diet Pepsi für euch. Es ist 7.38 Uhr.
1: Freitag, einfach bis zu 38 Grad. Aber Benji, es kann uns ganz egal sein, weil ihr chillt einfach morgen mit Klimaanlage. Toll. Nicht geschwitzt wird bei 38 Grad.
0: Es reicht nämlich jetzt. Wir zahlen euch eine Nacht im klimatisierten Hotelzimmer. Dafür schickt ihr jetzt ein Bild von eurer aktuellen Zimmertemperatur an die 0172 1010 951. Wer braucht am meisten eine kühle Nacht, ja?
1: Ja, in Mainz gab es bis heute auch so eine Aktion von der Touristeninfo. Da wurden Hotelzimmer vermittelt. Und wie das ablief, weiß André als Geschäftsführer.
2: Wenn es 33 Grad oder wärmer in Mainz wird, können die Mainzerinnen und Mainzer Hotelzimmer nutzen, um dort eine kühle Nacht zu verbringen und

0: haben jetzt in dem Zeitraum mehr als 700 Zimmer vermittelt zu einem recht günstigen Preis. Das heißt, wenn die Temperaturprognosen 33 Grad angekündigt haben, haben wir immer einen Link auf der Homepage bei uns freigeschaltet und man konnte buchen. Und schon nach wenigen Minuten waren viele Hotels schon auch ausgebucht. Das zeigt ja, wie groß da auch die Bevölkerung Interesse dran hat und wie toll das angenommen wurde.
1: Also die Aktion ist leider vorbei in Mainz und auch nur Mainz war das. Aber wir machen das im Ganzen das Dingviertel möglich. Wenn ihr morgen also in einem kühlen Hotelzimmer schlafen möchtet, bei euch um die Ecke, dann schickt ihr jetzt ein Foto von der Zimmertemperatur von eurem Zimmer an die 0172 10 10 951.

0: Guten Morgen zusammen. Schön, dass ihr dabei seid am Donnerstagmorgen bei das Ding.
1: 7.42 Uhr gibt's Dominik Feig für euch mit Baby Doll und seiner E-Gitarre.

0: Es wird wieder heiß im Das-Ding-Viertel.
1: Wer hasst Sommer auch wie ich?
2: Ich will nicht mehr. Ich kann nicht mehr. Ich halte das alles nicht mehr aus.
0: Also ich schlafe heute Nacht mit Klimaanlage.
3: Oh. Ich glaube, das ist der größte Bonzensatz, den man im Sommer 26 sagen kann.
0: Ja.
3: Und den könnt ihr zu euren Freunden sagen und die damit so richtig abfacken. Weil wir von Das Ding, wir schenken euch einfach eine Nacht im klimatisierten Hotelzimmer.
0: Und zwar die Nacht von morgen auf Samstag schon direkt. Ihr entflieht der Hitze.
3: Es soll ja fast 40 Grad werden morgen.
0: Leute, wie geil. Zum Mitmachen einfach ein Beweisfoto von eurer aktuellen Zimmertemperatur an die 0172 10 10 951 schicken, so wie das Fabi auch gemacht hat. Du bist im Auto und flüchtest gerade auf die Arbeit?
4: Wir lüften zwar morgens immer, aber über den Tag heizt es sich so auf, das ist echt brutal.
3: Mhm, weil du wohnst im Dachgeschoss und das ist ja das Allerschlimmste.
4: Mit meiner Freundin zusammen, ja.
0: Oh, wie viel Arschwasser habt ihr schon produziert diesen Sommer?
4: Zu viel.
0: Könnte Swimmingpool füllen.
3: Ja, wir haben jetzt einen Pool im Dachgeschoss. Nee, sag mal, an wie warm ist es jetzt bei dir heute Morgen?
4: Heute Morgen hatte es tatsächlich 25 Grad, also 24,5 hatten wir. Aber ich vermute, wenn ich heute Nachmittag wieder von der Arbeit zurückkomme, dann werde ich wieder Richtung 29 Grad, 28,5 auf jeden Fall haben.
0: Boah, das schallert direkt hoch dann, ne? Da bringt doch das beste Lüften nachts nichts, ne?
4: Nee, tatsächlich nichts. Also ich habe mir extra einen Ventilator gekauft, wo ich unten kaltes Wasser reinmache und das dann so ein bisschen die Luftfeuchtigkeit auch dann mitkühlt und mit Eiswürfeln und allem. Aber
0: was alles ausprobiert schon.
3: Wir haben da ja ein Hotelzimmer plus eins inklusive Frühstück. Ja, im klimatisierten Hotel und wir haben dich auf jeden Fall, Fabi, jetzt mal auf die Liste gepackt.
0: Ja.
4: Geil.
3: Als Kandidat da dafür. Und wenn ihr das Dingviertel sagt, Fabi 29 Grad, das ist gar nichts.
0: Ich leide noch mehr.
3: Dann schickt mal eure Zimmertemperatur durch an die 0172 10 10 951 und morgen früh lösen wir dann auf, wer hin darf.
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1: Mit Lydia Wagner. Guten Morgen. Die meisten Menschen in Deutschland finden Klimaschutz grundsätzlich sinnvoll, sind aber gegen konkrete Maßnahmen, die die Erde schützen sollen. Das ist bei einer Studie der Bertelsmann Stiftung und des Geoforschungszentrums herausgekommen. Das Ding-Reporter Mischa Dahlmann mit Details.
2: Vor 5 Jahren standen fast 7 von 10 dahinter, heute sind es nur noch 6 von 10. Hauptgrund sind wirtschaftliche Sorgen. Gut die Hälfte fürchtet, dass die Klimapolitik die eigenen Finanzen belastet. Die meisten halten den Umstieg auf eine klimafreundliche Heizung oder ein E-Auto ohne staatliche Hilfe für nicht machbar. Eine Mehrheit fordert deshalb mehr Geld vom Staat für den Klimaschutz.
1: Die Mineralwasserabfüller in Deutschland sagen, bitte das Leergut möglichst schnell zurückbringen. Wegen der großen Hitze würden die Menschen seit Ende Juni mehr Wasser kaufen, Flaschen und Kisten bringen sie aber nicht häufiger zurück. Deshalb spricht die Branche mittlerweile von einem Logistikengpass. Der Deutsche Brauerbund hat dagegen kein Problem mit dem Leergut. Im US-Bundesstaat Texas ist ein Kampfhubschrauber der US-Armee auf einem Feld abgestürzt. Dabei sind beide Menschen an Bord gestorben. Der Absturz hat außerdem einen Flächenbrand ausgelöst. Mehrere Häuser mussten evakuiert werden. Die A659 musste am Kreuz Weinheim eine Zeit lang gesperrt werden wegen einer entlaufenen Schafherde. Mehrere Streifenbesatzungen haben dabei geholfen, die Schafe von der Fahrbahn zu treiben. Jetzt sind sie im Bereich der Ortseinfahrt Weinheim. Die Polizei sagt, man versuche die Tiere irgendwie zusammenzuhalten. Wir schauen aufs Wetter. Heute kriegen wir den ganzen Tag Sonne und es wird noch heißer, 30 bis 37 Grad. Morgen wieder sehr sonnig und bis zu 38.
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3: Benji und Tina für euch am Start.
4: Guten Morgen zusammen. Ich habe hier auf meinem Bildschirm, das passiert immer wieder leider schon seit langer Zeit, dass da unten rechts so ein leichter schwarzer Schliere kommt.
3: Ja.
4: Das ist irgendwie nicht so ganz korrekt. Und es sieht aus wie so eine kleine Mini-Sonnenfinsternis in meinem Bildschirm.
3: Ja, guck mal, die gestern hast du verpasst, weil du keine Brille hattest. Aber jetzt macht der PC.
4: Flashback direkt bekommen wir. Startet gut rein in den Donnerstag mit Talk to You, Another und 454 Ultra.

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0: Es ist 8.07 Uhr am Donnerstag. Hallo zusammen.
1: Das Ding ist Kinocheck.
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3: Für alle von euch, die früher Dino-Spielzeuge hatten oder so ein Wissensbuch über Dinos oder so oder mindestens drei Dinos aufzählen konnten, dieser Film ist für euch.
0: Ja, seit heute ist The End of Oak Street im Kino. Ein Dino-Film muss ja dann immer direkt an Jurassic Park denken, ehrlich gesagt. Das Ding, Kinochecker Lenny, was macht den Dino-Film denn jetzt anders als Jurassic Park? Du hast ihn ja schon gesehen.
4: The End of Oak Street ist quasi Jurassic Park auf Speed. Es ist ein ziemlich abgespaceder Film und es geht um die Familie Platt. Die lebt in einer stinknormalen US-amerikanischen Nachbarschaft in den 80ern, aber eines Morgens werden die vier von gefährlichen Dinosauriern geweckt, die alles verwüsten und ihre Nachbarn fressen. Also verbarrikadieren sich die Platts, um zu überleben.
5: Gott lässt uns hier ganz sicher nicht sterben.
6: Greg, du gehst nur an Weihnachten in die Kirche und jetzt erzählst du den Kindern, dass Gott uns hilft?
7: Was ist mit den Menschen, die da draußen gefressen werden?
3: Okay. Also es klingt auf jeden Fall, als ob da sehr viel los ist. Mhm. Funktioniert das dann alles zusammen?
4: Übelst. Ich war nach den ersten Trailern anfangs auch skeptisch, aber The End of Oak Street ist ein perfekter Mix aus Abenteuerfilm, ein bisschen Horror und ein Hauch Familiendrama. Anne Hathaway und Ewan McGregor sind als Eltern da auch genau die richtige Besetzung. The End of Oak Street ist ein kurzweiliges und total

0: spaßiges Kinoerlebnis. Es ist kein Meisterwerk, aber es unterhält durch und durch. Vor allem die 80s-Vibes, die der Film hat, sind sehr strong und versprühen diese Magie von alten Abenteuerklassikern. Ja. Für mich ist es der beste inoffizielle Jurassic Park seit dem OG Jurassic Park.
1: Schau mal, geil. The End of Oak Street ab heute in den Kinos im Das Ding Viertel.
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0: Low, low, low, low, low. Bin auch gerade runter in die Knie, weil Morgensport ist immer gut, weißt du.
1: Sehr gut, Benji. Es ist 8.14 Uhr, ihr hört das Ding mit Morgensport und einem Lifehack für euch.
0: Oh, Lifehack.
1: Lifehack. Falls ihr noch, man merkt ja irgendwann Mitte des Jahres, ach du Scheiße, ich habe noch keinen Urlaub, ich habe noch voll viel Resturlaub und dann muss man das alles irgendwie am Ende nehmen und kann es nicht genießen. Ich gebe euch jetzt den Tipp, was ich diese Woche gemacht habe. Einfach Montag, Dienstag frei nehmen. Dann hast du so richtig verlängertes Wochenende und ein Donnerstag fühlt sich einfach an wie ein Dienstag, nur dass man Mittwoch schon Wochenende hat.
0: Das ist ja eine großartige Idee. Die ist ja ganz toll. Das von dir. Krass.
1: Hey!

0: 8.22 Uhr, neue Musik hier bei das Ding von Finch und Green.
1: Ja, und Finch, der hat ja ein paar Hot Takes rausgehauen, als er bei uns im Das Ding Song Tindern Interview war, zum Beispiel den hier.
2: Taylor Swift ist für mich kein Country. Das ist einfach peinlich. Das
3: auch
2: ist
3: nicht,
2: kein
3: weil
2: Country.
3: Sie daherkam?
2: Nein, die ist kein Country, das ist Pop. Ist auch alles gut. Mhm. Ich bin auch kein Rap, wenn man es so singe. Aber Taylor Swift ist kein Country. Alan Jackson ist Country. Das ist richtiger Country. Aber ihr Live-Game ist krass. Sie ist krass am Live abgehen. So. Aber ich finde, die Mucke höre ich nicht. Und ich möchte, dass die Swifties mich erwähnen und Beef mit mir anfangen. Los, komm, Swifties.
0: Ja, also los, auf. Alles schön auf Finch drauf.
1: Los. So, sein Hot Take. Unter anderem auch noch zur Frauenquote in Festival-Line-Ups und zu den Dialekten von uns hier im Das Ding Viertel. Könnt ihr euch auf YouTube und TikTok reinziehen. Einfach Das Ding Songtindern suchen.

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1: Mit Lydia Wagner. Die meisten Menschen in Deutschland finden Klimaschutz grundsätzlich sinnvoll, aber viele sind gegen konkrete Maßnahmen, die die Erde schützen sollen. Das ist bei einer Studie der Bertelsmann Stiftung und des Geoforschungszentrums herausgekommen. Die Zustimmung zur Energiewende ist in den vergangenen 5 Jahren gesunken. Die meisten Befragten machen sich Sorgen, dass der Klimaschutz sie Geld kostet. In Deutschland haben 2,2 Millionen Menschen einen befristeten Arbeitsvertrag. Das sind 6% aller Erwerbstätigen. Das hat das Statistische Bundesamt ausgerechnet. Damit ist der Anteil zuletzt ein bisschen gesunken. Am häufigsten sind 15- bis 25-Jährige betroffen. Bei den befristeten Verträgen zählen Ausbildung, Studium oder Freiwilligendienst nicht mit rein. In Europa und vielen weiteren Teilen der Welt haben Millionen Menschen am Abend die Sonnenfinsternis verfolgt. Wer sie verpasst hat oder keine Sonnenfinsternisbrille mehr bekommen hat, hat nächstes Jahr die Chance. Die nächste Sonnenfinsternis wird vor allem in Südspanien und Nordafrika zu sehen sein. Johannes Liebmann hat bei der Schwimm-EM in Paris über 800 Meter Freistil Gold geholt und damit seinen eigenen Europarekord gebrochen, den er im April aufgestellt hatte.
2: Ich bin mega glücklich mit der Goldmedaille. Habe ich geliebäugelt, bin jetzt umso glücklicher, dass ich sie habe. Es ist einfach unglaublich, was jetzt auch einfach in der letzten Saison so passiert ist. Ja, ich weiß selber nicht genau, was ich dazu sagen soll.
1: Und auch Silber ist nach Deutschland gegangen für Sven Schwarz. Das Wetter. Wir kriegen heute wieder den ganzen Tag Sonne und es wird noch heißer, 30 bis 37 Grad. Auch morgen wieder sehr sonnig und bis zu 38 Grad.
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2: Mit Benji und Tina. Guten Morgen zusammen. Hello.
3: Guten Morgen und mit einer guten Nachricht. Morgen ist schon Freitag.
2: Hey. Oh. Motivation, um diesen Donnerstag noch wunderbar rumzukriegen. Das ja, ist doch toll.
3: Ja, und auch bei der Hitze, dass man sich dann abkühlen kann.
2: Yes, machen wir. Also, legen wir uns in den Kopf rein und freuen uns Richtung Wochenende. Aber den Donnerstag schaffen wir auch noch. Wir haben ein bisschen Musik mit euch dabei. Drake, toll. Janice, shut the fuck up.
3: Ja, für Rant. Die Aggression, die man manchmal bei der Hitze hat. Und wir starten mit Calvin Harris und Clementine. Blessings.

0: You should be sad by the Sting. Einen schönen Donnerstagmorgen euch. Ist das toll, dass ihr da seid, ne?
1: Ja. Jurassic Park auf Speed.
2: Ja,
1: finde ich ein geniales Zitat von das Ding Kinochecker Lenny. Der hat so den Film beschrieben, der ab heute im Kino läuft: The End of Oak Street.
2: Und wir lieben Dino-Filme vor allem, weil, ich weiß nicht, wie es euch geht, aber ich finde es toll, wenn es dann die ganze Zeit hier diese Dino-Sounds macht. Aber das ist ja tatsächlich gar nicht echt.
1: Weil, nein, die Dinos leben nicht mehr.
2: Das ist extra so gemacht, dass es im Kino geil klingt. Meistens ist das so Löwengegröll mit anderen Soundeffekten und so tiefer dann irgendwie verarbeitet, dass es geil
1: krass klingt.
2: Ja.
1: Aber die große Frage ist, weiß man überhaupt, wie Dinos geklungen haben?
2: Mhm.
1: Daniela vom Senckenberg Museum in Frankfurt, die kennt sich mit Dinos aus und meint, bei ein paar Dinos kann man sich tatsächlich herleiten, wie sie geklungen haben.
3: Bei T-Rex selber gibt es tatsächlich auch einen Verdacht, wie der geklungen haben könnte. Man hat ein Gehörknöchelchen gefunden. Und das sind halt Tonhöhen, die relativ dumpf sind, die eher so im Bereich Infraschall liegen, also so tiefe Bässe, was man eher so spürt, als dass man es hört. Es gibt so die Faustregel, dass ein Tier in dem Bereich am besten hören kann, indem es auch selber Laute produziert.
2: Und das finde ich ganz interessant, weil jetzt haben wir gehört, also es sind eher tiefe Töne bei einem T-Rex, nicht so ein laus, wie man ja eigentlich denkt.
1: Sondern so ein bassiges Ding.
2: Was denkt ihr, wie es klingt? Also jetzt macht euch mal kurz einen Gedanken. Und Daniela hat nämlich mal ganz kurz auch gezeigt, wie der T-Rex wohl geklungen haben soll. Das finde ich ganz arg witzig. Achtung, ich mache die Musik aus. Und Achtung, Danielas Time to Shine.
1: Der T-Rex, der hatte gerade den größten Aura-Loss der Geschichte der Menschheit. Wenn ich das höre, habe ich keine Angst mehr. Ja. Ich sage ehrlich, mein Papa klingt beim Schnarchen gruseliger.

0: Morgen bei das Ding um 8.54 Uhr.
1: Hallo.
0: Und für alle, die gestern die Sonnenfinsternis nicht angucken konnten, weil ihr, keine Ahnung, im Auto wart, im Tunnel, auf der Arbeit oder...
1: Ja. Oder wie bei mir da saßt und auf einmal die Sonne genau zum Zeitpunkt der Sonnenfinsternis hinter einem Baum war und ihr gar
0: auch
1: nichts
0: gut
1: gesehen habt.
0: Dann öffnet ihr jetzt einfach mal Instagram, weil da wird auf jeden Fall alles voll sein mit Sonnenfinsterniskram.
1: Ja, ja. Ich habe auch nur 200 Story-Slides damit gesehen, also es ist quasi, als ob ich es gesehen habe. Mhm. Ihr im Das Ding-Viertel hattet auf jeden Fall mehr Glück und habt actually was gesehen und ihr wart auch richtig beeindruckt davon.
2: War schön. Ich habe ein altes Teleskop. Es ist wirklich ganz, ganz toll, wenn man die Sonne einfach mal durch so ein Teleskop sieht.
3: Es wurde dann auch dunkler und irgendwie kam auch Wind auf. Es war ganz mystisch irgendwie. Ja,
4: ja, auf jeden Fall. Es hat sich richtig gelohnt. Die Leute hier waren auch richtig nett und haben dann immer die Brillen ausgeliehen. Das heißt, wir haben nichts verpasst.
5: Man hat es schon auch ganz cool auf unserer hier improvisierten Röhrkamera gesehen. Die Brille war besser, aber wenn man sich nicht anders zu helfen weiß, ist unser selbstgebasteltes Equipment auch gut.
0: Auch wichtig zu wissen, dass man das mit diesem Rohr, mit diesen Dosen da funktioniert offensichtlich.
1: Ja, kann man nachbasteln.
0: Ja. Und die Brillen nicht wegschmeißen jetzt, Leute.
1: Und die Rohrkameras auch nicht.
0: Ja, die nächste Sonnenfinsternis kommt nämlich nächstes Jahr schon. Wieder so eine partielle. Am 2. August ist noch ein bisschen weniger als die, die jetzt gestern war. Aber immerhin, man kann wieder in die Sonne gucken.
1: Ja, und die nächste volle Sonnenfinsternis dann 2081.
0: Ja, gute Nacht.

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1: Mit Lydia Wagner. Der Binnenschifffahrtsverband findet, dass die Bundesregierung nicht schnell genug etwas für die Wasserstraßen tut. Und er hat einen 3-Punkte-Plan vorgelegt, der gegen die Folgen des Niedrigwassers helfen soll. So soll der Bund den Bau von niedrigwasseroptimierten Schiffen weiter fördern. Die Fahrrinne im Rhein müsse möglichst schnell vertieft werden und das Wasser dort müsse stärker gestaut werden. Der Klimaschutz ist gut, aber nur, wenn er uns persönlich nichts kostet. So lassen sich die Erkenntnisse einer Studie der Bertelsmann Stiftung und des Geoforschungszentrums grob zusammenfassen. In den vergangenen 5 Jahren ist die Zustimmung zur Energiewende deutlich gesunken. Viele Befragte machen sich Sorgen, dass sie sich wegen Klimaschutzmaßnahmen weniger leisten können. Und die meisten sind der Meinung, dass der Umstieg auf klimafreundliche Technologien ohne Hilfe vom Staat nicht klappen kann. Auch Bahnbeschäftigte an Bahnhöfen sollen Bodycams bekommen. Die Bahn will sie besser schützen. In den Zügen werden die am Körper getragenen Kameras schon genutzt, sowohl im Regional- als auch im Fernverkehr. Hintergrund ist der tödliche Angriff auf einen Zugbegleiter in Rheinland-Pfalz. Der Flughafen von Catania auf der italienischen Insel Sizilien bleibt wegen des Ätna-Ausbruchs weiter dicht. Die Betreibergesellschaft hat mitgeteilt, dass dort mindestens noch bis kommende Nacht gar nichts geht. Seit fast einer Woche spuckt der Vulkan Asche. Deshalb sind aktuell keine Starts und Landungen möglich. Tausende Touristinnen und Touristen sitzen schon seit Tagen fest. Wir schauen noch kurz aufs Wetter. Heute wieder den ganzen Tag Sonne und es wird noch etwas heißer, 30 bis 37 Grad. Auch morgen wieder sehr sonnig und bis zu 38 Grad kriegen wir.
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3: Benji und Tina am Start. Hallo.
4: Hallo. Und wir sorgen dafür, dass eure Nacht, morgen Nacht auf Samstag, nicht total wie ein Schwitzkasten sich vorkommen wird.
3: Oh nein. Wir pusten euch quasi die ganze Nacht an. Wir bringen die Palmwedel raus. Ja. Wie auch immer ihr wollt. Wir stecken euch in Hotelzimmer mit Klimaanlage.
4: Leute, wie geil ist das? 0172 10 951. Schickt heute den ganzen Tag gerne mal eure Temperaturen aus eurem Zimmer. Und wir suchen quasi die Person, die es am nötigsten hat. Also die ganz dringend ein kühles Hotelzimmer braucht. Plus eins. Also ihr könnt da zu zweit rein. Kriegt noch ein Frühstück oben drauf.
3: Ganz toll. Eine bedürftige Person. Hören wir nach 2 Songs.

0: Guten Morgen, es ist 9 Uhr gleich 8.
1: Ihr hört das Ding und der größte Flex 2018 war wahrscheinlich eine Rolli haben.
0: Ja.
1: Der größte Flex 2026 ist eine Klimaanlage haben.
0: Absolut, und wir machen das klar.
2: Wer hasst Sommer auch wie ich?
3: Ich will nicht mehr, ich kann nicht mehr, ich halte das alles nicht mehr aus.
0: Ja, wir schicken eine Person von euch plus eins ins klimatisierte Hotelzimmer mit Blick auf die 38 Grad, die da morgen wieder kommen.
1: Toll. 0172 1010 951. Einfach jetzt ein Beweisfoto von eurer aktuellen viel zu hohen Zimmertemperatur schicken, um mitzumachen.
0: So wie Jana aus Filderstadt. Guten Morgen, wie geht's dir?
4: Ja.
0: Ja.
4: Warm, aber ist okay noch. Es war schon schlimmer.
1: Okay. Ja, um die Uhrzeit noch okay, aber es wird ja noch schlimmer werden, auch morgen.
4: Ja, das stimmt.
1: Und du hast jetzt gesagt, du hättest gerne das klimatisierte Hotelzimmer für dich und deinen Freund, um eure Liebe zu retten quasi. Wieso?
4: Ja, also kuscheln ist natürlich nicht angesagt bei dem Wetter, wenn es so warm zu Hause ist. Ja, und zudem ziehen wir auch noch gerade um, also müssen auch sehr viel Arbeit zu Hause machen. Und auf der Arbeit haben wir auch keine Klimaanlage, also...
0: Jesus Christ, das heißt, es wäre für dich nicht nur eine Erholung von der Hitze, sondern auch eine kleine Erholung von dem ganzen Stress gerade.
4: Exakt.
1: Jana, jetzt musst du aber auf jeden Fall noch sagen, wie warm ist es denn bei dir überhaupt?
4: 28 Grad.
0: Oh, okay.
4: Dachgeschosswohnung ohne Rollläden, das funktioniert halt nicht so super.
1: Oh mein Gott.
0: Haben sich irgendwie so Rettungsdecken oder so von außen dran geklebt?
4: Nee, tatsächlich nicht. Ja, auch ein Grund deshalb, ja.
0: Ach, guck mal, flüchten vor der Hitze, alles klar. Jana, dann knallen wir dich mal schön auch auf unsere Liste mit drauf. Und wenn ihr im Das Dingviertel sagt, yo, ich brauche auch unbedingt eine Nacht im kühlen Hotelzimmer, weil mir geht das so dermaßen auf den Sack, dann schickt gerne eure Zimmertemperatur an die 0172 1010 951.

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0: 2020 war es Klopapier, 2026 sind die Sonnenfinsternisbrillen. Ausverkauft.
1: Ja.
0: Ausverkauft.
1: Nirgends mehr zu bekommen gefühlt. Alle wollten gestern die partielle Sonnenfinsternis gucken. Wir zwei haben dann auch keine Sonnenfinsternisbrillen mehr bekommen.
0: Ja.
1: Aber dafür 100.000 Stories von irgendwelchen Aussichtstürmen und Bergen, wo alle diese Sonnenfinsternis geguckt haben.
0: Tobi ist einer von denen, der die gesehen hat in Baden-Baden. Der hat die Sonnenfinsternis gestern auf dem Merkur gesehen. Da ist so ein Berg im nördlichen Schwarzwald. War es bestimmt nicht alleine, oder?
2: Es war die Hölle los. Es war so irgendwie das Happening 2026, hatte ich so den Eindruck.
1: Ich hatte auch wirklich so ein bisschen das Gefühl, als wäre WM oder so. Die Straßen waren leergefegt.
0: Ja.
1: Es war nichts los. Alle waren irgendwie Sonnenfinsternis gucken.
2: Ja, so war es tatsächlich.
0: Wie war es denn jetzt dann? Also, wie würdest du es beschreiben? Wie hat
2: es
0: angefühlt?
2: Es war schon so, es war halt eine partielle Sonnenfinsternis, aber die Stimmung war einfach magisch, weil es war keine Wolke am Himmel, es war absolut klare Luft. Es war einfach so viele Menschen, die Stimmung war einfach fantastisch und da saßen halt einfach Leute auf dem Berg, als ob es irgendwie morgens nichts anderes mehr gibt und das war so eine richtig coole Stimmung, besonders als es dann etwas dunkler wurde und das Licht so ein bisschen Sepia dahergeschieden ist und das ganze Tal dann so ausgeleuchtet war. Du hast so unten schon gesehen, es ist einfach dunkel, oben ist es noch ein bisschen hell und es wirkte halt einfach richtig, richtig, richtig schön und es war einfach tolles Event, muss ich sagen.
0: Stark.
1: Man merkt, du bist begeistert.
2: Ja, war schwer gut.
0: Toll, sehr schön. Hey, dann danke, dass du uns mal deine Eindrücke da ein bisschen geschildert hast. Ich hab direkt Bock, wieder mich irgendwo hinzusetzen, Sonnenfinsternis zu gucken.
2: Sehr gerne, ja, so machen wir das.
3: Das

0: ist 9.22 Uhr Donnerstag.
1: Und das Ding ist bei euch im Radio mit ein paar Klischees, die in jedem Ami-Film vorkommen, aber in Real Life wirklich noch nie passiert sind.
0: Mach mal ein Beispiel.
1: Hausparty, auf der 300 Leute sind.
0: Oh ja, stimmt.
1: Also 30 wegen mir auf einer Hausparty, aber 300.
0: Und dann machst du am besten auch noch in jedem Zimmer irgendwie eine Tür auf und es wird gebumst. Tür rein. Opla, Entschuldigung. Passiert
1: noch
0: auch nie.
1: Passiert.
0: Oder noch ein Beispiel, warte. Leute, die im Auto vor deinem Haus stehen und überlegen, ob sie klingeln sollen.
1: Oh mein Gott.
0: Das passiert in Real Life ja auch niemals, oder?
1: Es ist noch nie passiert. Ich glaube auch wirklich, dann fährt man nicht los. Und dann natürlich auch noch jedes Staffelfinale, jeder Teen-Serie ever. Slowdance auf dem Abschlussball.
0: Ja.
1: Prom. Also ich persönlich habe ja noch nie in meinem Leben geslowdanced und es wird auch mit hoher Wahrscheinlichkeit niemals passieren.
0: Passend dazu gibt es jetzt einen Song, falls es jemals doch passieren sollte, gäbe es einen Song dazu von den Giant Rooks, Slow Dance. Gibt es jetzt hier für euch bei das Ding.

0: Benji und Tina bei das Ding hier. Hallo.
1: Hallo.
0: Kurze Frage, weil jetzt hier I Run kommt. Da habe ich direkt an dein Knie gedacht. Du hattest doch mal Knieprobleme irgendwie letzte Zeit, oder?
1: Wegen Joggen? Richtig. Danke fürs Outcallen auch noch. So richtig, wenn man anfängt zu joggen und dann meinst du übertreiben und Knieprobleme bekommt, muss ich die Schere heben. Nach 2 Monaten Sportverbot darf ich...
0: Das wieder?
1: Ja, aber mit 2 Bandagen dran. Also wenn ihr mich joggen seht, ich bin die, die aussieht wie ein Cyborg.
0: Besser so, als dass dich nochmal das Knie kaputt haust.
1: Ja. Das

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0: Die Binnenschiffer finden, dass die Bundesregierung nicht schnell genug etwas für die Wasserstraßen tut. Und sie haben einen 3-Punkte-Plan vorgelegt, der gegen die Folgen des Niedrigwassers helfen soll. Das den Reporter Günther Laubes fasst zusammen.
1: Unter anderem fordern sie, dass die Bundesregierung weiter den Bau von Schiffen fördert, die auch bei Niedrigwasser fahren können. Eigentlich sollte das Programm zum Jahresende auslaufen. Bisher gibt es nur 12 dieser Schiffe. Außerdem müsse die Fahrrinne im Rhein möglichst schnell vertieft werden. Und drittens müsse das Wasser im Rhein stärker gestaut werden.
0: Die Zahl der Hitzetoten ist nochmal gestiegen, sagt das Robert-Koch-Institut. Im neuen Wochenbericht steht, dass mittlerweile mindestens 12.500 Menschen durch die Hitze gestorben sind. Das ist jetzt schon ein absoluter Höchststand. Die Folgen des Mauerbaus und die Teilung Deutschlands sollten nicht vergessen werden. Das sagt die SED-Opferbeauftragte der Bundesregierung Zupke heute, 65 Jahre nach dem Bau der Berliner Mauer. Und sie warnt, persönliche Erinnerungen und Nostalgie dürften nicht die historischen Fakten verdrängen. Die DDR sei eine Diktatur gewesen und die Mauer habe Menschen ihre Freiheit genommen, Familien auseinandergerissen und Freunde getrennt. Bei einem Brand von 2 Bauernhöfen in Ottershofen im Kreis Ravensburg sind 7 Feuerwehrleute verletzt worden, weil Gasflaschen explodiert sind. Außerdem sind 2 Ställe zerstört worden, dabei sind viele Kühe gestorben. Im gesamten Ort ist der Strom ausgefallen, der Schaden geht in die Millionenhöhe. Wir schauen aufs Wetter. Heute den ganzen Tag viel Sonne. Es wird noch heißer, 30 bis 37 Grad. Und auch morgen sehr sonnig und bis zu 38 Grad.
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3: Mit Benji und Tina. Hallo.
4: Und mit Pasha Nim. Miss Jackson heißt sein Song.

0: Hier ist das Ding. Einen wunderbaren guten Morgen. Es ist, was ist denn heute für ein Tag?
1: Donnerstag. Gleich gibt's Ray.
2: Ich will nicht mehr. 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
0: So, alles klebt. Wir sind nass geschwitzt.
1: Ja, so machen wir meistens auf. Das ist 2026 Core. Mhm. Diesen Sommer auf jeden Fall. Und morgen auch safe wieder. Hate to break it to you, aber wir bekommen 38 Grad.
0: Das ist wirklich schon wieder nervig. Aber wir beenden das Schwitzen, haben gedacht, das machen wir nicht nochmal mit. Wir schicken euch morgen Nacht in ein klimatisiertes Hotelzimmer. Sucht ihr euch einfach ein Hotel bei euch in der Gegend aus. Wir zahlen das dann. So,
1: toll.
0: Dafür schickt ihr einfach ein Bild von der aktuellen Zimmertemperatur an die 0172 10 10 951. Wer hat es am meisten verdient?
1: Ja, und in Mainz gab es bis heute auch so eine Aktion von der Touristeninfo. Da wurden Hotelzimmer vermittelt und wie das ablief, hat uns André, der Geschäftsführer, erklärt.
3: Wenn es 33 Grad oder wärmer in Mainz wird, können die Mainzerinnen und Mainzer Hotelzimmer nutzen, um dort eine kühle Nacht zu verbringen und haben jetzt in dem Zeitraum mehr als 700 Zimmer vermittelt zu einem recht günstigen Preis. Das heißt, wenn die Temperaturprognosen 33 Grad angekündigt haben, haben wir immer einen Link auf der Homepage bei uns freigeschaltet und man konnte buchen. Und schon nach wenigen Minuten waren viele Hotels schon auch ausgebucht. Das zeigt ja, wie groß da auch die Bevölkerung Interesse dran hat und wie toll das angenommen wurde.
0: Ja, also die Aktion ist leider vorbei und war auch nur in Mainz. 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

0: So, ich wollte eigentlich sagen, wenn das Bettlaken an einem rumklebt wie so ein Duschvorhang, dann weiß man, es ist zu warm. Mhm. Morgen wird es wieder soweit sein. 38 Grad sind möglich im Viertel.
1: Da klebt ihr an allem wie im Duschvorhang. Wir retten euch aus dieser Hitze. 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
0: Traum.
1: Plus eins, plus Frühstück. 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
0: 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Schickt ihr an die 0172 10 10 951. Morgen wird dann ausgelost, wer von euch ins klimatisierte Hotelzimmer darf. Und Lena aus Warthausen hat es auch gemacht. Wo chillst du bei der Hitze?
2: Beim Arbeiten.
0: Und da hat es wie viel Grad?
2: Ich lese kurz einfach vom Thermometer ab.
1: Oha, live sogar. Dann jetzt live das Wetter von Wetterfrau Lena aus Warthausen.
2: Wir sind aktuell bei 24 Grad im Raum. Ja, wir haben aber keine Klima, also das wird halt Mittag viel schlimmer.
1: Sag mal, du hast auch ein Beweisfoto von dir daheim geschickt. Da ist bodenlos, da mussten wir erstmal nachfragen, ob es Außen- oder Innentemperatur misst. Was zeigt es da an?
2: Ja, wir sind da bei 29,5 Grad circa.
0: Oh, das ist wirklich schon sehr, sehr viel. Da wäre so eine Nacht im Hotel natürlich extrem entspannt, oder?
2: Ja, schon sehr.
0: Ja. Ja, dann würde ich sagen, dann nehmen wir auch dich natürlich mit auf unsere Liste. Wir losen morgen eine Person aus, die da dann die Nacht auf Samstag in einem kühlen Hotelzimmer verbringen darf.
1: Und wenn ihr denkt, also ich gönn's der Lena, aber ich gönn's mir noch mehr, dann dürft ihr fleißig weiter einfach Beweisfotos von eurer Zimmertemperatur schicken an die 0172 10 10 951. Celi wird die Liste sehr gut weiterführen. Die übernimmt hier nämlich ab 10.
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0: Ja, Wagner, hallo. Umweltminister Schneider will bis zum nächsten Sommer einen bundesweiten Hitzeaktionsplan erstellen. Das hat er im ARD-ZDF-Morgenmagazin gesagt. Das Ding-Reporterin Dagmar Pepping aus Berlin hat die Details.
1: Beim Schutz vor Hitze liegen viele Aufgaben bei den Kommunen und den Ländern. Und dort passiere schon sehr viel, sagt der Umweltminister. Er will aber die Koordinierung bundesweit aufnehmen. Der Städte- und Gemeindebund fordert angesichts der vermehrten Hitzewellen einen besseren Schutz für Krankenhäuser und Altenheime, zum Beispiel durch Klimaanlagen.
0: Der Binnenschifffahrtsverband findet, dass die Bundesregierung nicht schnell genug etwas für die Wasserstraßen tut. Und er hat einen 3-Punkte-Plan vorgelegt, der gegen die Folgen des Niedrigwassers helfen soll. So soll der Bund den Bau von niedrigwasseroptimierten Schiffen weiter fördern, die Fahrrinne im Rhein müsse möglichst schnell vertieft werden und das Wasser dort müsse stärker gestaut werden. Das Amtsgericht Chemnitz hat einen Haftbefehl gegen den AfD-Bundestagsabgeordneten Krah erlassen. Das berichtet der Spiegel. Grund ist ein Rechtsstreit zwischen ihm und dem ZDF-Satiriker Jan Böhmermann. Krah hatte einen Prozess verloren, aber die Kosten dafür nicht vollständig bezahlt. Der 50 Millionen Euro Lotto-Jackpot bleibt ungeknackt, seit 40 Ziehungen und damit so lang wie noch nie. Das letzte Mal ist der Jackpot im März geknackt worden. Seit Ende Mai liegt er bei der Höchstsumme von 50 Millionen Euro. Und wir schauen noch aufs Wetter in Baden-Württemberg und Rheinland-Pfalz. Heute kriegen wir den ganzen Tag Sonne und es wird noch etwas heißer, 30 bis 37 Grad. Morgen dann wieder viel Sonne und bis zu 38 Grad kriegen wir dann.
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3: Einen wunderschönen guten Morgen mit mir, Celi. Hello, ich sag jetzt noch einmal Sonnenfinsternis und dann geschwöre ich euch, die nächsten 4 Stunden wird dieses Wort nicht mehr fallen. Stattdessen guckt ihr mal kurz in eure Dating-Apps, falls ihr noch welche auf dem Handy habt, und checkt mal, was da so für Sprüche kamen, wie sie bei euch in die DMs geslidet sind. Die möchte ich nämlich gleich hören, reden wir gleich drüber hier nach 3 Songs. Aber wie gesagt, guckt da schon mal nach, dass ihr die parat habt. Aber wir hören Musik. Und zwar Michiko gibt's erst, dann Follow. Und das hier ist Alex Warren mit Fever Dream.
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0: Pink, Panteris und Sarah Larsson mit Stateside haben wir gleich hier bei Das Ding. Aber liebe Boys, vor allem jetzt im Das Ding-Viertel, es gibt keine Ausreden mehr. Und zwar bei der Dating-App Bumble. Da konnten ja bisher nur die Girls die Boys anschreiben, also bei Hetero-Matches. Jetzt können aber auch die Boys den ersten Schritt machen. Also ähnlich wie bei Tinder oder Hinge oder sonst wie. Wichtig, ja auch was man schreibt. 0172 1010951. Wildester Anmachspruch, jetzt per WhatsApp. Gerne mal hier jetzt in unsere DMs reinsliden. Und ein bisschen Inspiration vielleicht, beziehungsweise auch Nachhilfe, kriegen wir aus der Das Ding-Redaktion. Ich habe mal rumgefragt.
1: Ja, der Klassiker, deine Augenfarbe passt super zu meiner Bettwäsche.
2: Bin ich im Himmel, weil du siehst aus wie ein Engel oder so irgendwas? Nee, das macht gar keinen Sinn, ne? Gar nicht.
0: Och, neue Kreation nehme ich auch.
3: Da fragst du echt den Falschen.
2: Zählt auch. Das ist so absolut bodenlos, wenn jemand sagt, kann ich in dein Bett? Ich habe in meins geschissen.
0: Uiuiuiui, da ist auf jeden Fall noch Luft nach oben. Und ihr füllt die Luft, bitte. Wir brauchen euch. Was sind die schlechtesten Pickup-Lines, die ihr je gehört habt? Vielleicht auch schon mal verwendet? Ich judge nicht. 0172 1010 951. Wildeste oder auch beste? Es ist ja Ansichtssache. Pickup-Line jetzt per WhatsApp. 0172 1010 951.
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Hier gibt es gleich den aktuellen Song von Lavinia und Eli Oaks. Reasons heißt der. Mal ganz kurz, aber davor noch. Wie würdet ihr euch mit drei Wörtern beschreiben? Ich finde es gar nicht so easy, weil man hat ja immer ein bisschen Schiss, dass man so ein bisschen überheblich auch rüberkommt. Ich fange mal an, kurz überlegt. Ich würde sagen, ich bin schon relativ spontan, kreativ und auch recht energiegeladen. Das kann man jetzt als positiv und negativ auslegen. Bei Eli Oaks, wie sieht's da aus? Wie würde er sich wohl mit drei Worten beschreiben? Hat er in einem Interview auf TikTok bei Campus FM gesagt.

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1: hier ist das Ding um 10.29 Uhr jetzt mit The Bowser und Magnetic. Ich bin Celi. Hello!

0: 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Wirklich, es reicht.
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3: Leute, egal was ihr tut, friert euch eine Wärmflasche ein.
4: Nimm den größten Topf, den du hast, füll den komplett bis zum Rand mit Wasser, gib ihn in deinen Kühlschrank, lass es über Nacht gefrieren.
0: Ja, wir haben es verstanden, irgendwelche random TikToks, die gegen die Hitze helfen sollen. Naja. Die funktionieren auch oft nur so mäßig. Aber wie hier bei das Ding helfen so, dass es wirklich was bringt. 0172 10 10 951. Und zwar, wir schicken euch einfach in ein klimatisiertes Hotelzimmer, dass ihr mal wieder eine richtig entspannte, normal temperierte Nacht haben könnt. Ganz easy, wie ihr da rankommt. Das besprechen wir gleich hier. Und zwar, so in gut, lasst mich rechnen, das ist in 9 Minuten.

0: Hier ist das Ding. Um 10.42 Uhr. Bock auf eine kleine Abkühlung?
1: Wer hasst Sommer auch wie ich?
2: 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Ich halte das alles nicht mehr aus.
0: Ja, beziehungsweise Bock auf eine Nacht im Hotel. Und ich meine damit einem klimatisierten Hotel. Ja, einfach mal wieder eine entspannte Nacht haben. 0172 1010 951 ist die Nummer zur Hotelvermittlung quasi. Und zwar schreibt ihr uns, warum ihr das gebrauchen könnt. Schickt da gerne noch ein Bild vielleicht von einem Thermometer in eurem Zimmer dazu. Warum braucht ihr denn ein klimatisiertes Hotelzimmer für eine Nacht? Einfach mal zum Chillen, oder? Ja, morgen 38 Grad, da wird es wieder dringend notwendig sein. Lukas aus Stuttgart, der möchte seinen Namen quasi in den Ring werfen, weil Dachgeschoss. Wie viele Schweißperlen hast du auf der Stirn?
3: Oh, viel zu viele. Bestimmt 20, 30. Ja, ist richtig übel. Bei uns ist oben das Dach gedämmt worden, die Fassade allerdings noch nicht. Die steht noch aus. Das heißt, die Wärme kann gerade wunderbar rein, aber dann leider nicht wieder raus nach oben. Und dadurch heizt sich die Wohnung mehr und mehr auf und es ist schwer auszuhalten.
0: Ich glaube, man kann davon sprechen, dass es bei euch ein klassisches Dilemma ist gerade.
3: Definitiv, ja.
0: Wie macht ihr es gerade mit dem Schlafen? Einfach gar nicht, oder?
3: Gar nicht. Am besten möglichst wenig an, nicht zugedeckt. Fenster, Dachfenster so weit wie möglich auf und Ventilator Vollgas auf uns drauf.
0: Check ich. Wenn ihr jetzt diese Nacht im Hotelzimmer gewinnen sollen würdet, was wäre das Erste, was ihr macht?
3: Jubeln, uns freuen, Sachen packen und möglichst schnell irgendwo ins Kühle.
0: Bei Lukas und Verena also wirklich Dachgeschoss, Sauna im Moment. Die wollen ins kühle Hotelzimmer, aber ihr sicher auch. Schickt uns jetzt einfach ein Foto von einem Thermometer. Wie heiß ist es denn bei euch gerade in der Wohnung? 0172 1010 951, einfach Foto per WhatsApp durchschicken.

0: Moin, moin, Daniel hier aus dem schönen Manhattan, Frankfurt am Main. 32 Grad in der Bude, was will man mehr?
1: Ja, vielleicht eine Nacht in einem klimatisierten Hotelzimmer? Das wollt ihr doch alle. 0172 10 10 951, schickt gerne mal noch ein Bild rum. Wie heiß ist es bei euch gerade? Und dann geht's vielleicht für euch morgen schon eben in ein ganz gechilltes Hotelzimmer. Und zwar gechillt in Form von klimatisiert, dass ihr einfach mal wieder runterkommen könnt. Morgen wieder 38 Grad, tropische Nächte. Das könnte man gut gebrauchen, oder? 0172 10 10 951. Jetzt gerne noch Bild rumschicken und dann morgen früh in der Good Morning Show gewinnen hier bei Das Ding.
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1: Mit Lydia Wagner. Hallo. Umweltminister Schneider will bis zum nächsten Sommer einen bundesweiten Hitzeaktionsplan erstellen. Er hat im ARD-ZDF-Morgenmagazin gesagt, beim Hitzeschutz würden viele Aufgaben bei den Kommunen und den Ländern liegen. Und Schneider will sie deutschlandweit koordinieren. Der Städte- und Gemeindebund fordert wegen der vielen heftigen Hitzewellen einen besseren Schutz für Krankenhäuser und Altenheime, zum Beispiel durch Klimaanlagen. Auch Bahnbeschäftigte an Bahnhöfen sollen Bodycams bekommen. Der Konzern will sie besser schützen. In den Zügen werden die am Körper getragenen Kameras schon genutzt, sowohl im Regional- als auch im Fernverkehr. Bahnchefin Paller hatte nach dem tödlichen Angriff auf einen Zugbegleiter in Rheinland-Pfalz gesagt, dass noch in diesem Jahr alle Beschäftigten mit Kundenkontakt eine solche Kamera bekommen können, wenn sie das wollen. In Deutschland sind vergangenes Jahr so viele junge Menschen vernachlässigt oder misshandelt worden wie noch nie. Das Statistische Bundesamt hat fast 80.000 Fälle erfasst. Das ist ein neuer Höchststand und 10% mehr als im Jahr davor. Aber die höhere Zahl könnte auch unter anderem daran liegen, dass Menschen jetzt in solchen Fällen eher hinschauen als früher. Die Mineralwasserabfüller in Deutschland sagen, bitte das Leergut möglichst schnell zurückbringen. Wegen der großen Hitze würden die Menschen seit Ende Juni mehr Wasser kaufen. Flaschen und Kisten bringen sie aber nicht häufiger zurück. Deshalb spricht die Branche mittlerweile von einem Logistikengpass. Und wir schauen noch kurz aufs Wetter. Heute kriegen wir wieder den ganzen Tag Sonne und es wird noch etwas heißer. 30 bis 37 Grad und auch morgen wieder sehr sonnig und bis zu 38 Grad, am Samstag dann sehr schwül.
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2: Mit mir Celi, hello, schönen Donnerstag jetzt mit Joe.

0: auf Dino?
1: Richtig, Kino.
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1: Dinos im Kino gibt's ab heute wieder. Und zwar The End of Oak Street, unter anderem mit Anne Hathaway da in der Hauptrolle. Und unser das Ding Dino-Kino-Checker Lenny hat ihn schon gesehen. Und Lenny, was macht der denn anders?
5: The End of Oak Street ist quasi Jurassic Park auf Speed. Es ist ein ziemlich abgespaceder Film und es geht um die Familie Platt. Die lebt in einer stinknormalen US-amerikanischen Nachbarschaft in den 80ern, aber eines Morgens werden die vier von gefährlichen Dinosauriern geweckt, die alles verwüsten und ihre Nachbarn fressen. Also verbarrikadieren sich die Platts, um zu überleben.
6: Gott lässt uns hier ganz sicher nicht sterben.
7: Greg, du gehst nur an Weihnachten in die Kirche und jetzt erzählst du den Kindern, dass Gott uns hilft?
8: Was ist mit den Menschen, die da draußen gefressen werden?
1: Ja, das klingt auf jeden Fall nach einer ungewöhnlichen und wilden Kombination. Funktioniert das denn auch?
5: Übelst. Ich war nach den ersten Trailern anfangs auch skeptisch, aber The End of Oak Street ist ein perfekter Mix aus Abenteuerfilm, ein bisschen Horror und ein Hauch Familiendrama. Anne Hathaway und Ewan McGregor sind als Eltern da auch genau die richtige Besetzung. The End of Oak Street ist ein kurzweiliges und total spaßiges Kinoerlebnis. Es ist kein Meisterwerk, aber es unterhält durch und durch. Vor allem die 80s-Vibes, die der Film hat, sind sehr strong und versprühen diese Magie von alten Abenteuerklassikern. Für mich ist es der beste inoffizielle Jurassic Park seit dem OG Jurassic Park.
1: Mhm. Dino-Kino-Checker Lenny fand's also ganz gut. The End of Oak Street seht ihr ab heute in den Kinos.

0: Hier ist das Ding Hello gleich mit Olivia Rodrigo. Und die Gute, von der kann man sich eigentlich in dem Sinn was abgucken. Und zwar meinte sie nämlich neulich, ja, also meinen Freundinnen sollte ich ein bisschen mehr vertrauen.
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1: Auch das Motto heute wieder. Bei der Hitze, hä?
0: Gerade zu tun. Von einem Kunden vielleicht. Ja, ist alles gut.
1: Und dann rein und
0: ich kann nicht mehr.
1: Aber wir helfen euch da raus.
2: It's getting hot in here.
3: So hot. So heiß.
1: Ja, heute und morgen wieder peak heiß, bis zu 38 Grad. Und wenn es dann eben auf der Arbeit oder auch zu Hause noch doll heiß ist, ciao, wirklich. Aber wir helfen euch und vor allem hauen da einen raus. Und zwar eine coole Nacht in einem klimatisierten Hotelzimmer. Schickt doch einfach ein Bild von einem Thermometer jetzt an die 0172 1010 951. Wie heiß ist es bei euch? Melli aus Nürtingen, der ist auf jeden Fall heiß. Wie ist denn bei dir?
4: Also da, wo ich jetzt gerade arbeite, ist schon sehr warm. Also es ist ja alles mit Glas praktisch an der Seite. Also es ist schon mittags, hält man es gerade so aus. Also wenn man keinen Ventilator hat, dann
1: geht man ein. Dabei
4: ja, also extrem.
1: Bist du eigentlich am perfekten Arbeitsplatz. Denn
4: ja, das stimmt.
1: Ihr verkauft Pools?
4: Ja.
1: Das ist auch perfekt. Darf man da auch manchmal selber reinhüpfen?
4: Also tatsächlich habe ich noch nie gefragt, weil ich erst seit dem 1.7. hier arbeite.
1: Aber dann ist doch jetzt mal an der Zeit.
4: Eigentlich schon, ja. Aber ich habe schon mal meine Füße reingetan, so mal zum Testen.
1: Genau, man muss ja auch, man muss ja wissen, wovon man spricht, wenn man es verkauft, oder?
4: Genau.
1: Also du findest auf jeden Fall mal noch raus, ob du da rein darfst, aber du würdest dir vor allem auch mal eine entspannte Nacht wünschen.
4: Ja, das auf jeden Fall, weil auch in der Wohnung ist es halt mega heiß und wenn es auf der Arbeit heiß ist und dann zu Hause auch noch heiß ist, dann braucht man ja irgendwo
1: volle Kanne, das checkt glaube ich gerade jeder.
4: Deswegen. Und es wird ja immer noch wärmer.
1: Also Melli, dann drücke ich dir die Daumen.
4: Vielen, vielen Dank.
1: Also, vielleicht habt ihr ja auch Bock auf ein kühles Hotel. Dann schickt jetzt ein Bild an die 0172 1010 951.

absolute Sommer-Vibes hier von Summer Jam bei Das Ding um 7:07. Perfekter Einlaufsong zur Mittagspause, oder? Und dann kommt der Nächste um die Ecke. Sarah Larsson hilft uns auch mit Lush Life. Habt eine gute Mittagspause.

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4: Mit Selina Haug, hallo. Bundesumweltminister Schneider will bis zum nächsten Sommer einen bundesweiten Hitzeaktionsplan vorlegen. Das hat er im Morgenmagazin von ARD und ZDF angekündigt. Laut Schneider liegen viele Aufgaben bei den Kommunen und den Bundesländern. Er will aber die Koordinierung bundesweit aufnehmen. Das Ding-Reporterin Dagmar Pepping.
5: Schneider bekräftigte zudem seine Forderung, für den Hitzeschutz das Grundgesetz zu ändern. Dadurch würde der Umgang mit Hitzephasen zu einer gemeinsamen Aufgabe von Bund, Ländern und Gemeinden. Sie könnten sich dadurch die Kosten teilen. Der Städte- und Gemeindebund fordert angesichts der vermehrten Hitzewellen einen besseren Schutz für Krankenhäuser und Altenheime, zum Beispiel durch Klimaanlagen. Der geschätzte Investitionsbedarf liege bei mindestens 20 Milliarden Euro, sagte Städtebundpräsident Spiegler der Rheinischen Post.
4: Die Zahl der Hitzetoten ist nochmal gestiegen, sagt das Robert-Koch-Institut. Im neuen Wochenbericht steht, dass mittlerweile mindestens 12.500 Menschen durch die Hitze gestorben sind. Das ist jetzt schon ein absoluter Höchststand. Noch nie seien so viele hitzebedingte Sterbefälle registriert worden. Meist

0: meistens in Kombination mit Feuererkrankungen. Der Flughafen von Catania auf der italienischen Insel Sizilien bleibt wegen des Ätna-Ausbruchs weiter dicht. Die Betreibergesellschaft hat mitgeteilt, dass dort mindestens noch bis kommende Nacht gar nichts geht. Seit fast einer Woche spuckt der Vulkan Asche, deshalb sind aktuell keine Starts und Landungen möglich. Das Ding-Reporterin Lisa Weiß.
1: Gestrandete Urlauber haben am überfüllten Flughafen übernachtet. Mittlerweile hat sich die Lage am Flughafen selbst etwas beruhigt. Es kommen fast nur noch die Passagiere, für die die Fluggesellschaften eine Abflugslösung gefunden haben, berichten italienische Medien. Die meisten von ihnen werden dann mit Bussen zu anderen Flughäfen in Sizilien transportiert. Wie lange der Ätna noch so aktiv bleibt, kann man nicht vorhersehen, sagen Vulkanologen. Man kann zwar den Beginn eines Ätna-Ausbruchs einigermaßen voraussagen, aber nicht sein Ende.
0: Der Eurovision Song Contest findet nächstes Jahr in der Touristenhochburg Burgas am Schwarzen Meer statt. Sie hat sich gegen Bulgariens Hauptstadt Sofia durchgesetzt. Die Entscheidung wurde im nationalen Fernsehen bekannt gegeben. Der ESC wird traditionell immer im Siegerland des Vorjahres ausgerichtet. Dieses Jahr hatte die bulgarische Sängerin Dara mit Bangaranga gewonnen und damit den Wettbewerb zum ersten Mal nach Bulgarien geholt. Und wir schauen noch kurz aufs Wetter. Heute scheint überall in Baden-Württemberg und Rheinland-Pfalz die Sonne und es ist heiß. Die Temperaturen liegen zwischen 30 und 37 Grad. Morgen wird's dann ähnlich. Es scheint überall die Sonne. In Rheinland-Pfalz ziehen aber mal ein paar Wolken auf. Und es wird auch immer heißer mit bis zu 38 Grad.
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3: Und mit mir Celi. Hi, schön, dass ihr mit dabei seid. Und ich wünsche euch eine ganz wunderbare Mittagspause. Hoffentlich auch mit irgendwie einem Eis oder was Kühlem sonst. So auf der Zunge oder um die Ohren oder sonst wie. Ne? Ihr wisst schon Bescheid. Wir haben hier gleich Paschanim mit Augenblick. Davor gibt's noch Kaigo und das hier ist Dominik Feig mit White Keys.

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1: Wer hasst Sommer auch wie ich?
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0: Das fühlen wir alle. Heute und morgen bis zu 38 Grad. Und wenn es dann eben auf der Arbeit so heiß ist, naja, Leute, wem erzähle ich da was? Ne? Es ist überall im Moment gefühlt einfach wie in so einer Sauna. Aber wir wollen da ein bisschen Abhilfe schaffen hier bei Das Ding. Und zwar wollen wir euch helfen, ja, einfach mal eine ruhige, entspannte, eine chillige Nacht zu haben. Ihr schickt einfach ein Bild von der Temperatur von eurem Raum, in dem ihr gerade seid, hier per WhatsApp 0172 1010 951. Aktuelle Raumtemperatur durchschicken. Svenja aus Lautern hat es auch gemacht. Wie schlimm ist es bei dir?
3: Ja, es ist furchtbar. Es ist ganz schlimm. Wir haben so eine riesige Wohnung und von allen Seiten Fenstern und es knallt den ganzen Tag rein. Es ist wirklich furchtbar. Also wir haben 3 Ventilatoren auf uns nachts und es bringt nichts.
0: Also erstmal tut mir natürlich leid, dass ihr so eine riesige Wohnung habt.
3: Ja, ich weiß nicht. Es tut mir einfach leid. Das ist ein schreckliches Schicksal.
0: Wirklich, weird flex, aber ich lieb's. Und kühlt's überhaupt ab?
3: Nein, ich reiß morgens die Fenster auf, sind 15 Grad und es kommt einfach keine kalte Luft rein. Und es ist seit Wochen, es geht einfach nicht runter.
0: Wie sieht's aus, wenn du jetzt ins Hotelzimmer kommen würdest, weil wir dich hier von Das Ding dorthin schicken, würdest du einfach nur richtig einen wegratzen oder würdest du die ganze Zeit wach da liegen, weil du es einfach genießen willst, dass es so kühl ist?
3: Ich glaube, ich würde vielleicht einfach Serie gucken und dann wegratzen. Einfach entspannen, dass man mal schlafen kann. Ich habe mich teilweise nachts kalt abgeduscht, mich nicht abgetrocknet und mich in den Ventilator reingelegt, dass es für 5 Minuten wenigstens kühl ist.
0: Oh. Aber ja, ich merke schon, du hast alles ausprobiert.
3: Ja, Svenja, ich bin verzweifelt.
0: Wir drücken die Daumen. Ihr könnt jetzt auch alle noch teilnehmen. 0172 1010 951. Schickt gerne ein Bild rum von der Temperatur eures Raumes, in dem ihr gerade seid. Und dann morgen früh Handy bereithalten, denn in der Good Morning Show hier bei Das Ding wird dann ausgelost, für wen es eine klimatisierte Nacht im Hotelzimmer gibt.
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0: kann euch eins verraten von ihm hier. Summer, ist es einfach Pina Colada. Ich finde, das passt gar nicht zu ihm. Er ist so ein relativ langer, schlaksiger Typ. Ich finde, das würde eher so ein Dirty Martini oder sowas zu ihm gut passen. Aber nein, Pina Colada ist sein absoluter Lieblingscocktail. My body isn't ready, Samba. Jetzt hier, aber halt ohne Pina Colada.
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So ungefähr kann ich immer nur reden, wenn ich noch eine Nadel im Mund habe. Und zwar, wenn ich irgendwas zusammenflick, hier mit Nadel und Faden. Das ist auch immer mehr Trend, auch bei großen Firmen. Und wie wir am besten unser Zeug wieder zusammenflicken, wenn vielleicht auch mal was kaputt geht, checken wir hier gleich nach, because you move me by das Ding.

0: Chazie kam mal gleich hier bei das Ding. 12.42 Uhr haben wir es. Reparieren statt wegwerfen. Das ist ein guter Ansatz, den man ja auch immer wieder im Kopf hat. Ja, und das machen auch immer mehr Marken. Nämlich, dass sie einen dazu aufrufen tatsächlich. Und eine bekannte Jeansmarke, die bieten jetzt zum Beispiel auch Nähkurse an und zeigen, wie man Sachen upcyclen bzw. einfach fixen kann. Das machen wir jetzt auch hier bei das Ding. Designer Ruben aus Berlin ist am Start, der kann gut nähen und gibt uns einen kleinen Crashkurs. Kann man denn easy Klamotten reparieren? Also wie zum Beispiel meine Lieblingshose, wie kann ich der ein neues Leben schenken?
1: Ja, genau. So zum Beispiel Stopfen, da könnte man mit Nadel und Fahnenhand kann man einfach probieren, ein paar Sachen zu stopfen. Oder Kuscheltiere, wenn an der Seite mal was aufreißt oder so. Und bei einer Jeanshose, bei einem Loch, kann man einfach einen anderen Jeansstoff drunter legen, einfach in dem passenden Bereich zuschneiden und mit einer Nähmaschine einfach an den äußeren Kanten da was festnähen. Ist dann ein bisschen Patchwork, wenn man nicht denselben Ton hat, aber könnte auf jeden Fall auch cool aussehen.
0: Voll, ist ja auch so ein bisschen wasted. Das ist ja ganz cool.
1: Ja, also man kann vielleicht schon mit Absicht einfach noch ein paar mehr Löcher reinmachen.
0: So, welche Fehler hast du gemacht, die du uns jetzt quasi sagen kannst, damit man die als Nähanfänger nicht macht?
1: Ja, alle. Ich glaube, die Fehler sind ganz wichtig, weil genau daraus lernt man. Also zum Beispiel Fadenlänge oder Unterfaden, Oberfaden, Einfädeln und. Das kann man sich natürlich anhören und schauen, probieren zu vermeiden, aber ich glaube, man muss schon ein paar Fehler machen, damit man das dann langfristig dann auch einfach weiß, anders zu machen.
0: So gehört es ja auch, ne?
1: Genau, ja, denke ich schon.
0: Der Mann weiß auf jeden Fall, wovon er spricht, denn er macht Designs für ganz krasse Stars. Mit wem er da schon so zusammengearbeitet hat, das checken wir hier bei das Ding in einer guten halben Stunde.
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1: Mit Selina Haug, hallo. Die Kommunen brauchen in den kommenden 20 Jahren schätzungsweise 800 Milliarden Euro für Anpassungen an den Klimawandel. Das hat der Präsident des Städte- und Gemeindebunds Spiegler im RBB gesagt. Das Wichtigste sei dabei die Sicherung des Trinkwassers, zum Beispiel durch Speicher. Außerdem findet Spiegler den Plan von Bundesumweltminister Schneider gut, dass auch der Bund in Zukunft für Hitzeschutz zuständig sein sollte. Im Moment liegen viele Aufgaben bei den Kommunen und Bundesländern. Seit es in Australien das Social-Media-Verbot gibt, hat Meta mehr als 750.000 Accounts von unter 16-Jährigen gesperrt. Das hat der Tech-Konzern jetzt bekannt gegeben. Das Verbot gilt in Australien seit letztem Dezember. Das Ding-Reporterin Annalou Beckmann.
2: Mithilfe von künstlicher Intelligenz würden Profile, Beiträge, Kommentare und Bildunterschriften geprüft und analysiert, um Hinweise auf das Alter der User zu finden, so das US-Unternehmen. Die anderen Plattformen haben bislang keine Zahlen veröffentlicht. Mehrere Studien kamen zuletzt zu dem Ergebnis, dass etwa 8 von 10 Jugendliche in Australien weiterhin Social Media nutzen. Die Wirksamkeit des Gesetzes wird deshalb regelmäßig öffentlich in Frage gestellt.
1: Das Amtsgericht Chemnitz hat einen Haftbefehl gegen den AfD-Bundestagsabgeordneten Grah erlassen. Grund ist ein Rechtsstreit zwischen ihm und dem ZDF-Satiriker Jan Böhmermann. Grah hatte den Prozess verloren, berichtet das Ding-Reporterin Bianca Schwarz.
3: Zu dem Haftbefehl jetzt ist es gekommen, weil Grah einen Teil der Prozesskosten nicht gezahlt hat. Aktuell sind knapp 300 Euro noch offen. Wie eine Sprecherin des Amtsgerichts Chemnitz bestätigte, wird momentan geprüft,

0: prüft, ob für die Vollstreckung des Haftbefehls Krahs Immunität als Bundestagsabgeordneter aufgehoben werden muss. Krah selbst hat dem ARD-Hauptstadtstudio mitgeteilt, sein Anwalt würde den Vorgang prüfen. Da er Böhmermann für einen Widerling halte, zahle er ohne Prüfung nichts.
1: Vor 65 Jahren hat der Bau der Berliner Mauer begonnen. Bundeskanzler Merz hat zum Jahrestag zum Einsatz für Demokratie und Freiheit aufgerufen. Er hat auf X geschrieben, es bleibe eine Lektion der Mauer, dass man immer dafür kämpfen müsse. Bundespräsident Steinmeier hat dem Mauerbau ein Zeugnis des hoffnungslosen Scheiterns der DDR-Führung genannt. Er hat auch an die mindestens 260 Mauertoten erinnert. Und wir schauen noch kurz aufs Wetter. Heute scheint überall in Baden-Württemberg und Rheinland-Pfalz die Sonne und es ist heiß. Die Temperaturen liegen bei 30 Grad in Metzingen und Balingen und 37 Grad in Mainz und Schifferstadt. Morgen wird es dann wieder ähnlich. Es scheint überall die Sonne. In Rheinland-Pfalz ziehen mal ein paar Wolken auf und es wird noch heißer mit bis zu 38 Grad.
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3: Liebe Grüße, ich bin Celi Hai und hier ist No Broke Boys bei Das Ding.

0: Harry Styles gleich hier mit American Girls bei Das Ding. Und Imagine, Leute, ihr könnt euch einfach eure komplett eigenen Klamotten nähen. Egal, wie ihr es haben wollt, ganz nach eurem Geschmack. Ja, willkommen in Rubens Leben. Er ist Designer, haben wir eben schon ein paar Hacks auch von ihm bekommen, wie wir denn ins Nähen einsteigen. Und er ist nämlich selber Designer und macht nämlich eben genau das. Er ist inzwischen nicht nur Designer für irgendjemand, sondern vor allem auch für Stars. Wer ist denn da krassest mit dabei?
1: Ja, also absoluter Lebenstraum war auf jeden Fall Crow. Crazy. Also er kann auch selber nähen, aber natürlich hat er auch nicht einfach unendlich Zeit. O'Malley, ja, und noch viele, also schon echt noch ein paar weitere, ganz viele DJs mittlerweile auch. Wir bereiten jetzt gerade noch, Robin Schulz haben wir jetzt viel gemacht.
0: Oh krass,
1: Burning Man Festival. Surreal. Ich hab's, also mit Robin Schulz zum Beispiel habe ich das gar nicht gewusst. Das habe ich erst mitbekommen, nachdem die ganzen Bilder schon online waren.
0: Ja, weil das ist zum Beispiel was, was mich auch interessiert. Also wie kommen die denn auf dich zu? Also sliden die einfach in deine DMs oder wie kommt es da dazu?
1: Ja, das natürlich direkt über DM, Instagram oder mal ganz viel läuft über Stylisten, dass die das natürlich dann auf dem Schirm haben. Und wir sind auch ein paar Stores in Deutschland vertreten. Da können natürlich die Stylisten sich die Sachen dann auch einfach kaufen und den Künstlern dann zur Verfügung stellen. So war es auch bei Robin Schulz.
0: Ja, saugeil. Ziehst du deine eigenen Sachen noch an oder ist es
1: nur
0: cringe?
1: Ja, nur. Also es ist cringe, nichts Eigenes zu tragen. An dem Punkt bin ich.
0: Okay, sehr gut. Dann erhoffe ich, dass der auch für immer so bleibt.
1: Ich gebe mir Mühe, ich hoffe sehr.
0: Liebe Grüße und herzlichen Dank fürs Quatschen.
1: Super, mich sehr gefreut.
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einem heute nicht zu nahe kommen dürfen. Sowas wie das Bügeleisen, der Föhn, eine Pfanne, Hufschmied. Das ist, glaube ich, heute auch ein harter Job. Oder, keine Ahnung, wenn ihr Model seid und heute für Skiunterwäsche modelt, na dann aber viel Erfolg. Dinge, die näher kommen dürfen, sind vielleicht die Leute, auf die wir ein bisschen stehen und einen kleinen Crush haben. Das singen auch Juju und Raf Camora in ihrem neuesten Song.

0: Also ich hoffe, ihr habt eine okay Körpertemperatur, dass es okay ist, wenn ihr quasi aufeinander zugeht, näher kommt. Komm näher, jetzt neu hier bei Das Ding.
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0: kreuz und quer von der evangelischen Kirche.
1: Hey, hey, hier ist Milena. Vor ein paar Tagen war ich auf einem Volksfest, das ich jedes Jahr besuche. Das gesamte Fest war von Vereinen organisiert, die sich um Essen und Getränke gekümmert haben. Egal ob auf Festen, bei der Freiwilligen Feuerwehr, im Sportverein, in Hilfsorganisationen. Nichts geht ohne Menschen, die anpacken. Wo Menschen sich engagieren und gemeinsam etwas auf die Beine stellen, da entsteht eine unglaubliche Kraft, die Großes bewirkt. Ehrenamt schweißt zusammen und schafft Gemeinschaft. Jede einzelne Person kann sich mit ihren eigenen Fähigkeiten einbringen und so zu einem größeren Ganzen beitragen und so die Gesellschaft mitgestalten.
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2: Es ist 13.33 Uhr hier bei Das Ding, jetzt mit Temper City und Self-Aware.

Hier ist das Ding. Es ist nicht nur heiß für uns, sondern auch für die Pakete, die wir bestellen. Ja, und da geht auch manchmal was kaputt. Welches Recht wir da haben, das checken wir hier gleich nach Milky Chance mit Colorado bei das Ding.

0: Vorsicht, Gänsehaut.
1: Oh ja, das ist ja wohl das beste Gefühl der Welt. Ein neues Paket aufmachen, ne? Folie abziehen einfach von irgendwas. Da freuen wir uns, wenn was ankommt. Problem aber, wenn es halt jetzt gerade so um die 30 plus Grade hat, ne? Dann wird es natürlich auch im Lieferwagen extrem heiß. An der Packstation ist es auch doll heiß, bis zu 60 Grad, wenn es da ganz dumm läuft. Und naja, Pakete wie im Backofen, das tut natürlich im Lippenstift, dem Apothekenstuff oder auch sonstigen Elektronikgeräten mäßig gut. Sophie aus dem Listing-Team, muss ich die Sachen aber trotzdem behalten?
0: Nee, also wenn du das Paket, aka jetzt zum Beispiel Lippenstift, zu dir nach Hause bestellt hast, aber zum Beispiel nicht da warst und es dann in der Packstation gelandet ist und dann halt irgendwie weggeschmolzen ist, dann bist du auf der sicheren Seite, weil dann bekommst du Ersatz oder kannst stornieren.
1: Ja, ganz geil.
0: Der Grund ist halt, die Verantwortung ist da beim Händler. Du hattest ja nicht die Wahl, das auszusuchen, dass es dann da landet in der Packstation.
1: Das stimmt, aber da gibt es doch bestimmt auch einen Haken, ein Aber.
0: Genau, weil schlecht ist es, wenn du halt selbst direkt in eine Packstation bestellst und die Ware dann quasi da auch noch, wir kennen es alle, ein paar Tage liegen lässt, weil da, mein Gott, darf man noch. Aber da sagt die Meinung, also das ist die Meinung der Verbraucherzentrale, die sagt dann, ja, da sind wir tatsächlich dann selber ein bisschen schuld. Mhm. Das ist so ein bisschen wie beim Einkaufen im Laden, wenn wir die Schoki danach im Auto liegen lassen.
1: Ja.
0: Dann können wir uns auch nicht beschweren beim Laden, dass die geschmolzen ist.
1: Ja gut, checkt man, ne? Aber nehmen wir mit, nach Hause bestellen und dann Packstation, sind wir auf der sicheren Seite. Aber in der Packstation so liegen lassen, das überlegen wir uns, da gehen wir lieber direkt hin.

Hier ist das Ding. Um 13.54 Uhr. Ich bin Celi, sagt Tschüss. Ich wünsche euch einen ganz wunderbaren Donnerstagnachmittag, Leute. Ich hoffe, irgendwo ist was Nasses, Kühles für euch. Auf dem Weg von der Arbeit nach Hause. Oder vielleicht habt ihr auch frei, dann sowieso. Lasst euch nicht ärgern. Macht's gut, bleibt aufrichtig und auf Wiederhören. Das

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1: Mit Selina Haug. Hi. In Baden-Württemberg hat sich die Zahl der heißen Tage seit 1961 mehr als verdoppelt. Das hat das Umweltministerium mitgeteilt. Vor allem tiefe Lagen, Städte und die Oberrheinregion sind besonders von Temperaturen von mehr als 30 Grad betroffen. Das Ding-Reporterin Phyllis Köhl-Rikol.
2: In ihrer Antwort auf eine kleine Anfrage der Grünen warnt die Landesregierung auch vor gesundheitlichen Folgen wie Hitzekollaps und einer Verschärfung von Herz-Kreislauf-, Atemwegs- und psychischen Erkrankungen. Aber auch Straßen, Telekommunikationsnetze und die Landwirtschaft könnten durch extreme Hitze beeinträchtigt werden. Das Umweltministerium empfiehlt deshalb, Flächen zu entsiegeln und zu begrünen, Stadtbäume zu pflanzen und vor allem für Außenbeschattung zu sorgen.
1: Bundesumweltminister Schneider will, dass der Hitzeschutz eine Gemeinschaftsaufgabe von Bund und Bundesländern wird. Dafür müsste auch das Grundgesetz geändert werden. Aktuell liegen viele Aufgaben bei den Kommunen und Ländern. Was der Plan bedeuten würde, darüber das Ding-Reporterin Isabel Karras.
3: Der Bund müsste dann mindestens die Hälfte der Kosten übernehmen. Das würde dann auch dauerhaft so im jeweiligen Bundeshaushalt festgeschrieben werden. Die andere Hälfte, die käme von den Ländern und Kommunen. Und außerdem würden Bund und Länder gemeinsam planen und festlegen, welche Maßnahmen denn für mehr Hitzeschutz nötig sind. Bei anderen Gemeinschaftsaufgaben wird allerdings auch immer mal wieder kritisiert, dass dieses gemeinsame Planen und Koordinieren zwischen Bund und Ländern zu kompliziert und zu schwerfällig sei.
1: Weil der Wasserpegel in der Donau so niedrig ist, hat Rumänien sein einziges Atomkraftwerk ganz heruntergefahren. Das Kraftwerk deckt eigentlich 20% des rumänischen Strombedarfs. Um den Ausfall auszugleichen, wird ein altes Braunkohlekraftwerk wieder in Betrieb genommen und es muss mehr Strom aus dem Ausland gekauft werden. Sollte es jetzt zu wenig Strom in Rumänien geben, wird als erstes die Industrie stufenweise vom Netz genommen. Das hat die Regierung dort schon vorbereitet. Der 50 Millionen Euro Lotto-Jackpot bleibt ungeknackt. Seit 40 Ziehungen und damit so lange wie noch nie. Das letzte Mal ist der Jackpot im März geknackt worden. Seit Ende Mai liegt er bei 50 Millionen Euro. Weil das die Höchstsumme ist, sammelt sich bei jeder Ziehung weiteres Geld an. Das heißt, sollte der Jackpot am Samstag geknackt werden, geht es am Mittwoch in der obersten Gewinnklasse schon wieder um 50 Millionen Euro. Und wir schauen noch aufs Wetter. Heute scheint überall in Baden-Württemberg und Rheinland-Pfalz die Sonne und es ist heiß. Die Temperaturen liegen bei 30 Grad in Metzingen und Balingen und 37 Grad in Mainz und Schifferstadt. Morgen wird es dann ähnlich und auch ähnlich heiß mit bis zu 38 Grad. Und auch ein paar Wolken in Rheinland-Pfalz und Baden-Württemberg.
4: Mit Happy und Marvin hier für euch. Hallo.
5: Es geht um Nancy und sie versteht was.
4: Was?
5: Ich habe gedacht, das wäre nur so Gebrabbel vorne in dem Lied. Ich habe mir gerade mal die Lyrics angeguckt von Ugel und Jamaican Bam Bam. Da kommt ja am Anfang so. Ja. One thing Nancy can understand. One thing Nancy can understand.
4: Was?
5: Ja, ich hab's mir gerade angehört.
4: One thing Nancy can understand.
5: So, warte,
4: oh,
5: warte, warte, warte,
4: ja,
5: jetzt.

0: Green. Kopangan um 14.12 Uhr hier bei Das Ding.
1: Jetzt kommen wir mal wieder zur Lieblingsschlagzeile des Tages hier aus dem Viertel. Wobei, das machen wir eigentlich fast jeden Tag. Eigentlich können wir mal eine Kategorie daraus machen. Ne?
0: So.
1: Warte, sag mal bitte kurz, ich schmeiß mal eben hier die Effektmaschine
0: ja,
1: an.
0: Mach mal.
1: Sag mal bitte kurz die Lieblingsschlagzeile des Tages. Das hast du toll gesagt,
0: oder
1: Peppi.
0: Oder ja. Mach ich das nicht?
1: Hier kommt sie. Autofahrer verliert Boot auf dem Weg in den Urlaub.
0: Ja, also der Urlaub kann ja nur scheiße gelaufen sein. Auf jeden Fall, irgendwie war das so, der hatte einen Anhänger dabei, der ist da irgendwie abgegangen und dann stand das Ding einfach plötzlich auf der Straße und das Krasse ist, er hat es einfach nicht gemerkt.
1: Ist einfach weitergefahren.
0: Ja, hat dann irgendwann natürlich die Polizei angerufen und meinte dann so, da fehlt ja was. Haben Sie vielleicht mein Boot gesehen? Genau, und dann haben die gesagt, ja, da ist was komisch uns aufgefallen.
1: Wie lange? Also, erstens, das ist ja, also wir reden nicht von so einem Badewannenboot oder so oder auch nicht von einem Gummiboot, was man so aufpustet, sondern es ist ein echtes Motorboot gewesen, auf einem großen Anhänger hinten am Auto.
0: Ja.
1: Wie lange guckt man nicht in seinen Rückspiegel?
0: Aber sieht man das so richtig, das Teil? Ich bin noch nie mit einem Boot hinten reingegangen. Also sieht man das so richtig aktiv?
1: Guckst du, wenn du Auto fährst, zwischendurch meinen Spiegel nach hinten? Da sieht man schon wirklich
0: selten,
1: viel. Also du siehst ja auch Autos, die hinter dir sind.
0: Guck mal, das ist es halt.
1: Dieses weißt du? Boot fährt ja hinter dir her. Ja. Das ist so, als würde jemand extrem nah drängeln die ganze Zeit. Und dann ist es plötzlich weg.
0: Ja, da haben wir die Antwort. Er ist einfach ein schlechter Autofahrer gewesen und guckt nie in seinen Rückspiegel. Nur so kann's passieren, verstehst du?
1: Boot
0: oder
1: verlieren.
0: Musik zu laut.
1: Ja, wie haben Sie denn das Boot verloren? Ja, das war in der... ich habe die andere Handtasche heute mitgenommen. Keine Ahnung. Also, ich habe viel in meinem Leben verloren, aber...
0: Noch kein Boot.
1: Gut, ich habe auch keins. Kann auch ein Grund sein. Aber
0: sagen, ne?
1: Wenn ich eins hätte, ich hätte es bisher noch nicht verloren.
0: Okay.
1: Das war
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0: kurzer Fact-Check. Ich habe gerade recherchiert, die 21 Pilots sind weder Piloten noch 21. Oh, es sind zwei.
1: Die Scammer, ey.
0: Sänger.
1: Meine Güte.
0: Ja, man muss auch mal Dinge offenlegen hier bei das Ding.
1: Gut,
0: jetzt kommen wir zur gefühlten Twin.
1: Natürlich.
0: Von Peppy, nämlich Slater. Also ihr habt so viel gemeinsam, ich kann euch kaum noch auseinanderhalten.
1: Natürlich nicht. Also nicht nur vom Aussehen, jetzt nicht so, die ist blond, ich bin dunkelhaarig, bla bla. Aber geboren 1996, same,
0: ja.
1: Same, ja.
0: Krass.
1: Heftig.
0: Ja.
1: Kommt auch ganz selten vor. Auch jungfrei vom, jungfrei.
0: Sie ist jung und frei.
1: Sie ist jung und frei,
0: krass,
1: genauso wie ich, aber sie ist tatsächlich auch Jungfrau. Meine Virgo-Sister. Und singen kann sie. Natürlich, ich kann ja auch singen. Mhm. Ja, das bin ich. Sie ist ich.
0: Sie ist ich.
1: Ich bin sie.
0: Meinst du, es ist überhaupt noch irgendjemand anders?
1: Nee.
0: Als ihr
1: Nein.
0: zwei im Jahr 1996 geboren?
1: Das sind nur wir beide.

0: Ihr hört das Ding am Donnerstagnachmittag, kurz nach 3:30. Hier sind Peppi, Marvin und Fred.
1: Fred ist nicht,
0: ja, Fred, unser könnt ihr jetzt gerade, Fred kann, könnt Fred ihr nicht kann hören. Nicht. Fred kann
1: aber
0: auch nicht reden.
1: Ich gebe euch einen Tipp, wer Fred ist.
0: Wow. Sie kann nicht nur singen, sie kann auch bellen.
1: Ich kann auch bellen.
0: Fred ist der kleine Dackel von Flo, unserem Producer heute. Mhm. Ich habe gerade kurz mit ihm ein bisschen Nerd-Talk über den kleinen Hund gemacht. Papa ist Kurzhaardackel, Mama Rauhaardackel. Also ist er ein gemischthaariger. Weiß nicht, tiefer gelegter.
1: Weiß ich nicht. Ja, ich habe auch Rauhaar und kurz, weiß ich jetzt nicht.
0: Auf jeden Fall, ihr wisst genau, wie es ist, wenn so ein kleiner, junger, süßer Hund hier durch die Redaktion rennt. Ja. Und das war ungefähr die Höhe, in der ich gequietscht habe gerade. Und Peppi und ich haben uns quasi drum gekloppt, wer den Hund jetzt als nächstes streicheln darf. Und dann sind wir hier ins Studio und das Erste, was wir gemacht haben, war erstmal...
1: Reich mal das Desinfektionsmittel.
0: Wir sind Tierliebe Allmanns. Erstmal komplett durchdesinfiziert. Aber süß
1: was
0: ist
1: muss,
0: er.
1: Das muss.
0: Grüße gehen raus an Fred.

0: Lunch, Billie Eilish. Ich würde ja sagen, Viertel vor drei ist eher Zeit für Kaffeekuchen, aber wenn Billie noch beim Lunch hängt.
1: Wenn die Billie da noch ist, dann wollen wir das nicht vermiesen.
0: Ist ja egal. Gestern Abend übrigens, wir machen sowas wie die Wettervorhersage rückwärts, gab es in fast ganz Europa Gewitter und zwar so eins. Also Blitzlichtgewitter.
1: Oh mein Gott, so viele Paparazzis waren gestern am Start. Und das alles natürlich für die Sonne. Alle wollten Bilder, Videos, bam, boom. Aber ganz ehrlich, die Sonne war nicht der einzige Star des Tages. Selten stand mal bei den Optikern und wollte so sehr im Mittelpunkt stehen wie die, ne? Also die waren ja wirklich, jeder wollte dahin.
0: Ja, alle wollten was von denen. Ja, alle wollten so eine Spezialbrille haben. Mhm. Bei Optikerin Katharina in Frankfurt war zum Beispiel kompletter Ausnahmezustand angesagt. Katharina, wie war das gestern? Wie war das Leben als Rockstar für einen Tag?
2: Ja, eigentlich war es natürlich ganz schön, wenn man alle zwei Minuten hört, wie die Tür aufgeht. Aber so groß ist ja dann auch die Enttäuschung danach, wenn wir allen sagen müssen, sie sind ausverkauft. War tatsächlich ganz schnell weg, dieser schöne Schein vom Rockstar-Leben hier.
1: Gut, trotzdem wart ihr sehr beliebt für die letzten drei Tage. Ich weiß nicht, vielleicht habt ihr ja Autogrammkarten euch fertigstellen lassen.
2: Ja. Tatsächlich nicht. Schön wär's, aber tatsächlich hat sich aus so einer ein oder anderen Frage nach einer Sonnenfinsternisbrille auch noch ein Verkauf einer normalen Sonnenbrille.
0: Na, immerhin. Also immerhin. Der Tag nach dem großen Ansturm, wie fühlt sich das denn jetzt an, wieder quasi ins normale Leben zurückzugehen?
2: Ach, ehrlich gesagt, ganz schön. Ich hoffe, wir träumen jetzt nicht mehr von unserem Telefonklingelton. Den hatten wir alle, glaube ich, irgendwie als so Phantomgeräusch die letzten Tage im Ohr, auch zu Hause noch.
0: Wie geht der? Mach mal.
2: Innerhalb von einer halben Stunde waren es, glaube ich, über 80 Telefonate, die bei uns eingegangen sind. Wir haben es überstanden, jetzt geht es hier im normalen Geschäft weiter und wir sind alle froh, dass wir mal aufatmen können. Wie lange? 80 Jahre oder was?
0: Ich glaube, 2081 ist die nächste Sonnenfinsternis.
2: Und dann sind wir wieder ready.
1: Aber falls du es vergessen hast, ne, hört sich ungefähr so an.

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1: Mit Selina Haug. Hi. In Baden-Württemberg hat sich die Zahl der heißen Tage seit 1961 mehr als verdoppelt. Das hat das Umweltministerium mitgeteilt. Vor allem tiefe Lagen, Städte und die Oberrheinregion sind besonders von Temperaturen von mehr als 30 Grad betroffen. Das Umweltministerium warnt vor gesundheitlichen Folgen wie zum Beispiel Hitzekollaps oder psychischen Erkrankungen. Außerdem könnten auch Straßen, Telekommunikationsnetze und die Landwirtschaft durch die extreme Hitze beeinträchtigt werden. Seit es in Australien das Social-Media-Verbot gibt, hat Meta mehr als 750.000 Accounts von unter 16-Jährigen gesperrt. Das hat der Tech-Konzern jetzt bekannt gegeben. Das Verbot gilt in Australien seit letztem Dezember. Das Ding-Reporterin Anna-Lu Beckmann.
2: Mithilfe von künstlicher Intelligenz würden Profile, Beiträge, Kommentare und Bildunterschriften geprüft und analysiert, um Hinweise auf das Alter der User zu finden, so das US-Unternehmen. Die anderen Plattformen haben bislang keine Zahlen veröffentlicht. Mehrere Studien kamen zuletzt zu dem Ergebnis, dass etwa 8 von 10 Jugendlichen in Australien weiterhin Social Media nutzen. Die Wirksamkeit des Gesetzes wird deshalb regelmäßig öffentlich in Frage gestellt.
1: In Deutschland sind vergangenes Jahr so viele junge Menschen vernachlässigt oder misshandelt worden wie noch nie. Das Statistische Bundesamt hat fast 80.000 Fälle erfasst. Das ist ein neuer Höchststand und 10% mehr als im Jahr davor. Das Ding-Reporterin Ursula Mayer.
3: Mehr als die Hälfte der betroffenen Kinder sind höchstens 8 Jahre alt, viele sogar deutlich jünger. Die meisten wachsen bei ihren Eltern auf und die sind es auch oft, die sie schlecht behandeln. Wie es bei den Jugendämtern heißt, werden die Kinder besonders häufig vernachlässigt. Anzeichen für psychische oder körperliche Misshandlungen oder gar sexuelle Gewalt habe es dagegen seltener gegeben.
1: Das Amtsgericht Chemnitz hat einen Haftbefehl gegen den AfD-Bundestagsabgeordneten Krah erlassen. Grund ist ein Rechtsstreit zwischen ihm und dem ZDF-Satiriker Jan Böhmermann. Krah hatte einen Prozess verloren, aber die Kosten dafür nicht vollständig bezahlt. Das rote Panda-Pärchen im Heidelberger Zoo hat Nachwuchs bekommen. Laut Zoo ist es ein Männchen und gesund. Der Panda wurde Anfang Juni geboren, heißt Zuko und wird erst in den kommenden Monaten ins Gehege gelassen. Rote Pandas sind eine stark gefährdete Art. Weltweit gibt es keine 10.000 Tiere mehr in freier Wildbahn. Und wir schauen noch kurz aufs Wetter. Heute scheint überall in Baden-Württemberg und Rheinland-Pfalz die Sonne und es ist heiß. Die Temperaturen liegen zwischen 30 und 37 Grad. Morgen wird es ähnlich. Es scheint überall die Sonne und es wird auch noch heißer mit bis zu 38 Grad.
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5: Das Ding liebt euch. Euer Donnerstagnachmittag hier mit Das Ding und dem Pepsinator. Mein Name ist der Mavi-Bert. Schön, dass ihr alle mit dabei seid.
6: Ja, natürlich. So steht es auch im Pass, natürlich. Und Leute, ab heute klingt's in den Kinos im Das Ding-Viertel endlich wieder so. Nee, das ist nicht Marvin, wenn er aufsteht morgens.
5: Das ist, wenn ich Hunger habe.
6: Gibt mal wieder einen neuen Dino-Film, The End of Oak Street.
5: Wir haben darüber mit Daniela gesprochen, die ist Dino-Expertin, also wirklich studierte Dino-Expertin. Mhm. Die findet jetzt nicht einfach nur Dinos cool, sondern sie hat das wirklich studiert, kommt aus Frankfurt und die ist komplett hype wegen des Films. Auch wenn sie sagt, dass es schon so viele Details gibt in diesen ganzen Dino-Filmen, die sie stören.
7: In ganz vielen Filmen und auch anderen Darstellungen werden T-Rex mit den Handflächen nach unten gezeigt, so ein bisschen wie ein Pianist, der gleich spielen möchte. Heute kennt man halt das Handskelett von diesen Tieren auch ein bisschen besser und die haben eher so ein bisschen die Handflächen so zueinander gehalten, also als würden sie gleich Applaus machen wollen.
5: Ja, ist nur die Frage, ob die mit den kurzen Armen dann überhaupt so klatschen können. Weiß man nicht.
6: Weiß ich jetzt nicht. Und es wird ja noch schlimmer. So. Ja, so haben Dinos damals auch nicht geklungen, sagt Daniela. Den authentischen T-Rex, den macht sie uns dann in 10 Minuten vor. Hier bei Das Ding.

0: Falling Stars was the MC hier bei Das Ding für euch um 15.11 Uhr.
1: Ihr seid jetzt live dabei. Oh. Im Moment, in dem Peppi versucht das erste Mal Dinosaurier richtig auszusprechen. Sie hat es gerade im Probedurchlauf 10-mal nicht geschafft. Versuch's nochmal, um welchen Dino geht's jetzt unter anderem?
0: Du meinst T-Rex?
1: Nee.
0: Oder den Stegosaurus?
1: Nein, nein.
0: Velociraptor?
1: Auch den nicht. Versuch nochmal den anderen.
0: Triceratops.
1: Ja.
0: Ja, siehst du? Vorhin war ich ein bisschen so...
1: Vorhin war es so, als hätte man alle Buchstaben von Triceratops in den Mixer gegeben.
0: Du hast aber gerade auch eine kurze Sekunde.
1: Ja, aber ich habe mich versprochen beim Wort davor, nicht beim Triceratops.
0: Aber alle Fans von diesen Dinosauriern, ja, ich will es nicht nochmal sagen, drehen heute komplett ab. Der neue Dino-Film The End of Oak Street ist draußen.
1: Ihr habt ja gerade schon Daniela kennengelernt. Die ist Dino-Expertin hier aus dem Viertel, arbeitet im Senckenberg-Museum in Frankfurt und die geht natürlich auch da rein. Klar. Aber sie sagt auch, Dinos, die klingen in solchen Filmen eigentlich komplett surreal und zwar gar nicht so, wie sie eigentlich geklungen haben.
2: Das soll natürlich auch eindrucksvoll klingen bei T-Rex, den man halt als König der Dinosaurier da inszeniert. Da nimmt man dann halt natürlich dann so ein bisschen das verfremdete Brüllen eines Löwen, mixt das noch mit ein paar anderen Tieren, damit es schön eindrucksvoll klingt. Also bei T-Rex selber gibt es tatsächlich einen Verdacht, wie der geklungen haben könnte. Das sind halt Tonhöhen, die relativ dumpf sind, die eher so im Bereich Infraschall liegen, also so tiefe Bässe, was man eher so spürt, als dass man es hört.
0: Okay. Also krass, bedrohlich klingt das jetzt nicht.
1: Das ist ein T-Rex?
0: Wie so ein Räusperer, aber offensichtlich ist das ein realistischer T-Rex. Heißt also, so hätte Jurassic Park damals geklungen, wenn sie Danielas Expertise gehabt hätten. Mann, Daniela, wo warst du denn?
3: Sieh dir das an.
4: Das ist ein Dinosaurier.
1: Ja, weiß ich jetzt nicht. Also ob ich da Angst gehabt hätte, ich wäre auf jeden Fall nicht weggerannt. Ich hätte das Gefühl gehabt, jemand steht hinter mir und möchte gerne vorbei und macht einfach so, ja na klar, ich gehe zur Seite, kein Problem.

0: laut Wikipedia eine Mischung aus deutschem Rap und Partyschlager.
1: Ist es ein Partyschlager?
0: Ja, das habe ich auch noch nicht gehört, dass es so eine Kombination gibt. Das ist Musik von Treem, Leute. Und Treem kommt aus Bayern und rollt auch so das R. Das finde ich super prägnant bei ihm.
1: Treem.
0: Treem.
1: Treem.
0: Ja, er hört es gleich auch. Sommer unseres Lebens.
1: Niemals sagt er das was.
0: Doch.
1: Da habe ich ja niemals drauf geachtet.
0: Ja. Rollt es er. Kommt alles aus Bayern.
1: Unseres Lebens.
0: Unseres Lebens, ja.
1: Unseres Lebens.
0: Liebe ich, feier ich, präsentiere ich euch.
1: Geil, machen wir.
0: Marvin Fischer bei Das Ding. Represents.
1: Ich bin auch dabei übrigens.
0: Und sie ist der Uwe, sie ist auch dabei. Treem zusammen mit SDP. Hier ist Sommer unseres Lebens. Das Ding.

0: Happy und Marvin sind hier für euch an diesem Donnerstagnachmittag.
1: Und der nächste Song ist eigentlich
0: kompliziert.
1: Relativ gut auszusprechen für
0: Findest
1: manche.
0: Du?
1: Finde ich.
0: Ja.
1: Manche sehen das nicht so.
0: Wir spielen euch jetzt Joe mit End of Beginning, wie wir sagen würden. Andere sagen
2: In the Beginning. In the beginning.
0: Ja, geht doch.

0: Sia und Gimme Love, hier um 15.43 Uhr bei Das Ding.
1: Es fühlt sich irgendwie komisch an und verboten, das zu sagen, aber wir hätten gerne heiße Fotos von euch.
2: Wer hasst Sommer auch wie ich?
3: Ich will nicht mehr. Ich kann nicht mehr. Ich halte das alles nicht mehr aus.
1: Wir spendieren euch eine Nacht im klimatisierten Hotel. Wie sexy klingt das, oder, bei den Temperaturen? Das Hotel ist klimatisiert.
0: Sehr sexy. So ein kleines Cooldown und endlich wieder eine ruhige, kühle Nacht. Und die können viele von euch im Viertel gut gebrauchen.
4: Moin, moin. Daniel hier aus dem schönen Manhattan, Frankfurt am Main. Viertel vor elf, 32 Grad in der Bude. Was will man mehr?
1: 0172 1010 951. Ist es bei euch genauso hot wie bei Daniel aus Frankfurt? Schickt uns doch mal eine WhatsApp mit einem Foto. Also das ist das heiße Foto, was ich gerade meinte, von eurem Thermometer. Und wir buchen mit ein bisschen Glück einfach ein klimatisiertes Hotelzimmer für euch.
0: Ja. Herr Fischer ist kein Perversling. Wir wollen einfach nur Beweise. Und damit auch ein Big Shoutout an eure Dachgeschosswohnung. Endlich mal wieder entspannt pennen.

0: Peppi kann leider gerade nichts sagen, sie hat den Mund voll. Bibi Rexha. 7:04.
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2: Jo,

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1: Mit Selina Haug. Hi. In Deutschland haben 2,2 Millionen Menschen einen befristeten Arbeitsvertrag. Das sind 6% aller Erwerbstätigen. Das hat das Statistische Bundesamt ausgerechnet. Damit ist der Anteil zuletzt ein bisschen gesunken. Das Ding-Reporter Ramon Weinreich.
2: Vor allem junge Menschen bekommen befristete Arbeitsverträge. In der Altersgruppe zwischen 15 und 25 Jahren waren es vergangenes Jahr rund 18%. Das ist fast jeder und jede Fünfte. Mehr als die Hälfte der befristeten Verträge geht weniger als ein Jahr. Und die meisten gibt es im Bildungssektor oder im Gastgewerbe. Bei den befristeten Verträgen zählen Ausbildung, Studium oder Freiwilligendienst nicht mit rein.
1: In Baden-Württemberg hat sich die Zahl der heißen Tage seit 1961 mehr als verdoppelt. Das hat das Umweltministerium mitgeteilt. Vor allem tiefe Lagen, Städte und die Oberrheinregion sind besonders von Temperaturen von mehr als 30 Grad betroffen. Das Ding-Reporterin Phyllis Köhrikoll.
3: In ihrer Antwort auf eine kleine Anfrage der Grünen warnt die Landesregierung auch vor gesundheitlichen Folgen wie Hitzekollaps und einer Verschärfung von Herz-Kreislauf-, Atemwegs- und psychischen Erkrankungen. Aber auch Straßen, Telekommunikationsnetze und die Landwirtschaft könnten durch extreme Hitze beeinträchtigt werden. Das Umweltministerium empfiehlt deshalb, Flächen zu entsiegeln und zu begrünen, Stadtbäume zu pflanzen und vor allem für Außenbeschattung zu sorgen.
1: Die Polizeigebäude in Mainz, Koblenz und Ludwigshafen werden grundlegend saniert. Rund 253 Millionen Euro kommen aus dem Sondervermögen für Bildung, Klima und Infrastruktur. Das hat das Innenministerium in Mainz mitgeteilt. Dort soll das Polizeipräsidium in das denkmalgeschützte ehemalige Telegrafenamt einziehen. Für die Sanierung des Polizeipräsidiums am Moselring in Koblenz gibt es noch keinen Zeitplan. In Ludwigshafen wird schon gebaut. Vor 65 Jahren hat der Bau der Berliner Mauer begonnen. Bundeskanzler Merz hat zum Jahrestag zum Einsatz für Demokratie und Freiheit aufgerufen. Er hat auf X geschrieben, es bleibe eine Lektion der Mauer, dass man immer dafür kämpfen müsse. Bundespräsident Steinmeier hat an die mindestens 260 Mauertoten erinnert. Der Eurovision Song Contest findet nächstes Jahr in der Touristenhochburg Burgas am Schwarzen Meer statt. Sie hat sich gegen Bulgariens Hauptstadt Sofia durchgesetzt. Dieses Jahr hatte die bulgarische Sängerin Dara mit Bangaranga gewonnen und damit den Wettbewerb zum ersten Mal nach Bulgarien geholt. Und wir schauen noch kurz aufs Wetter. Heute scheint überall in Baden-Württemberg und Rheinland-Pfalz die Sonne und es ist heiß. Die Temperaturen liegen zwischen 30 und 37 Grad. Morgen wird es dann ähnlich. Es scheint überall die Sonne. In Rheinland-Pfalz ziehen aber auch mal ein paar Wolken auf mit bis zu 38 Grad.
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5: Happy und Marvin sind für euch am Start um kurz nach 4. Hi!
6: Und damit guten Morgen an alle, die letzte Nacht durchgemacht haben und so Sternschnuppen Public Viewing veranstaltet haben. Du warst ja auch am Start, ne?
5: Ich war auch am Start mit Picknickdecke und dem ganzen Drohnen. Und das Krasse ist, 4 Sternschnuppen habe ich gesehen.
6: Wirklich?
5: Ah, ja, 4 Sternschnuppen.
6: Ich glaube, ich habe in meinem ganzen Leben 4 Sternschnuppen gesehen.
5: Ja, siehst du mal, wärst du mal mitgekommen, du. Natürlich habe ich mir auch Sachen gewünscht. Ich weiß gar nicht, ob man das droppt.
6: Machst du das wirklich?
5: Ja.
6: Ja?
5: Jedes Mal
6: habe ich. Also so ernst gemeinte Wünsche dann auch?
5: Ja, klar.
6: Okay.
5: Also,
6: verrätst du was?
5: Ja, ich kann. Ja, komm. Ich glaube, das geht auch trotzdem in Erfüllung dann. Also das ist die erste.
6: Ich weiß nicht. Ich habe jetzt so mit intergalaktischen Paragraphen habe ich nicht so viel am Hut.
5: Ja, gut. Erster Wunsch war klar, Familie, Freunde, gesund bleiben. Zweiter Wunsch, dass mein Urlaub richtig krass wird, der jetzt kommt. Ne? Dritter Wunsch war sowas wie. Was war denn da nochmal? Ja, dass es was Gutes in der Kantine gibt heute.
6: Wow.
5: Das ist schon mal in Erfüllung gegangen. Und der letzte Wunsch, klar, dass die Woche jetzt endlich mal vorbei ist. Und wir haben schon Donnerstag und ja, in 2 Stunden Feierabend.
6: Also ich danke dir für den dritten Wunsch. Heute gab es Bratwurst mit Bratkartoffeln.
5: Ja, schön. Da hast du ja jetzt auch was.
6: Ein Wunsch ist wahr geworden.

0: Weekend, Medusa, Khalid, hier bei Das Ding am Donnerstagnachmittag. Wir machen kurz Soundcheck aus Wiesbaden.
1: Yo, yo, was geht, was geht, was geht? Wir sind hier im teuersten Freibad Deutschlands.
2: Sag mal, der klaut uns noch den Job, glaube ich.
0: Yo, yo, yo.
2: Yo, yo, yo. Wenn ihr so richtig teuer schwimmen gehen wollt, dann geht das bei uns im Das Ding Viertel und zwar in Wiesbaden.
0: Es gibt ein neues Freibad-Ranking von Holiday Check und die haben mal die Preise verglichen. Und auf Platz 1, 12 Euro, das Freibad da. 12 Euro für einmal rein. Also 12 Euro hat früher mal eine Jahreskarte gekostet.
2: Das ist wirklich so, alle Lottogewinner so, oh, da muss ich Ihnen das Ding. Luxusreporter Gabriel hat das mal für euch gecheckt.
3: Heute habe ich mir mal mein ganzes Geld zusammengekratzt, um zum Sportwagen unter den Freibädern zu gehen. Ins Opelbad in Wiesbaden stellt sich die Frage an alle Besucher. What do you do for a living?
4: Ich arbeite in der Grundschule als Vertretungslehrerin.
5: Arbeitssuchend.
3: Was machst du beruflich, um dir das leisten zu können?
6: Ich muss erst mal lachen. Ich arbeite in der Arztpraxis. Weißt du, das ist wie ein Urlaubstag.
7: Ich leiste mir das gerne, weil es halt wirklich sehr schön ist. Ist nicht so viel los.
8: Also ich muss ganz ehrlich sagen, ich komme einfach immer nur hierher zum Entspannen. Also es hat nicht mal so einen richtigen Grund.
3: Also die Jobs und die Gründe, warum die Leute da hingehen, sind relativ unterschiedlich. Einer, der kennt die Leute natürlich richtig gut, das ist Bademeister Kevin. Sind eigentlich alle Leute, die ins Opelbad gehen, reich?
9: Nein, das Publikum ist komplett durchgemischt. Also ja, es sind wahrscheinlich ein paar, ich sag mal, wohlhabendere, aber wir haben auch noch viele normale Leute.
3: Wenn jetzt Leute meckern, irgendwie sagen, das ist so teuer, was sagst du denen?
9: Wir haben ja das normale Schwimmbad, quasi Rutsche und Becken. Und die Sauna zusätzlich im Preis wird einbegriffen und das hat man eigentlich fast keinem Bad. Normalerweise zahlt man überall einen Aufpreis oder die Sauna extra und das ist halt da schon mit drin und das muss man auch ein bisschen sehen.
0: Gut, Sauna ist ehrlicherweise bei den Temperaturen für jeden mit drin. Ja. Da muss man nur das Haus verlassen.
2: Einfach nur kurz raus, ja.
0: Trotzdem, wir finden für 12 Euro Eintritt für ein Freibad, da muss

0: mit Giant. Hier um 16.23 Uhr.
1: Wir sind ja auch dafür da, dass ihr was lernt an so einem casual Donnerstagnachmittag. Es gibt zwei Worte, zwei Begriffe, die kann man sehr schnell durcheinander bringen.
0: Die wären?
1: Also, Autsch ist was sehr Schlechtes.
0: Das stimmt.

0: Ja, feiere ich komplett ab. H ist einfach ein super sympathischer Kerl. Im Musikvideo nimmt er seine kleine Schwester mit. Ach, knutscht die ab, knuddelt mit ihr und dann tanzt er mit der Meute da rum. Und ach, das ist einfach toll. Und der Song genauso. Bam. H, kriegt ihr jetzt Ring My Bell.
1: Autsch.

0: Dominik Feig, für euch hier bei Das Ding. Wir haben ja gerade über Peppis letzte Nacht gesprochen. Mhm. Da sind Dinge passiert.
1: Du gehst wieder in dieselbe Richtung. Da sind Dinge passiert.
0: Es sind doch Dinge passiert.
1: Ja, die nennen sich Sternschnuppen. Und was macht man bei Sternschnuppen? Man wünscht sich was. Ja, und ich habe 4 gesehen. Und ein Wunsch davon war, dass ich mir, ja, vielleicht...
0: Peppi hat sich was Gutes in der Kantine heute gewünscht. Sie sitzt wirklich in der Nacht draußen, guckt Sternschnuppen an und ihr fällt nichts Besseres ein als, lieber intergalaktischer Sternengott, bitte mach, dass es morgen was Gutes in der Kantine gibt.
1: Ja.
0: Unsere liebe Das Ding-Kollegin Michelle hat das gerade gehört und kann es auch nicht fassen.
2: Peppi, du kannst doch nicht einen Sternschnuppenwunsch für Essen in der Kantine verbrauchen. Da muss man sich sowas wie den Lotto-Jackpot oder ähnliches wünschen oder dass man den hottesten Boyfriend der Welt findet. Peppi, ich bin schockiert. Du hast es für eine Bratwurst verbraucht.
1: Ach komm,
0: aber es war eine
1: ehrlich.
0: Gute Bratwurst.
1: Es war eine sehr gute Bratwurst.
0: Ja.
1: Ich find's
0: ist doch auch irgendwie ein Jackpot.
1: Voll. Klar.

0: Green, Panama um 16.41 Uhr.
1: Wir sind heute mit euch im Freibad in Wiesbaden, was man halt so macht bei diesen Temperaturen, ne? Und dieses Freibad in Wiesbaden wurde gerade in einem Ranking auf Platz 1 gesetzt. Es geht in dieser Kategorie, um diese Kategorie.
0: Ganz teuer. Ein Holiday-Check-Ranking sagt das jetzt. Opelbad in Wiesbaden ist das teuerste Gefühl. 12 Euro kostet der Eintritt.
1: Nur Eintritt, nur reingehen. 12 Euro. Sind da die Duschen aus Gold? Sind die Pools voll mit Champagner statt mit Wasser? Gibt's Kobe-Steak statt Currywurst? Nein! Unser Das Ding Luxusreporter Gabriel hat's für euch mal gecheckt. Hier ist ein Fazit.
2: Als Stichwort würde ich sagen, klassisch. Bis auf ein kleines Detail, und zwar die wunderschöne Aussicht. Also hier hat man ganz normal Liegewiese, ein relativ kleines Becken, was irgendwie zusammengelegt ist zwischen Kindern und Erwachsenen. Das kritisieren auch die ganzen Leute ein bisschen. So eine ganz normale Pommesbude, also alles relativ normal. On top noch die Sauna, die natürlich bei der Hitze irgendwie, naja, muss ich nachher mal testen. Und ansonsten hast du halt hier diesen wunderschönen Ausblick über ganz Wiesbaden. Ich glaube, das macht dann halt auch den luxuriösen Preis aus von diesem Schwimmbad.
0: Ach komm, ey, wirklich Aussicht hin oder her. 12 Euro, da muss doch wirklich mehr gehen. Was würden wir uns denn wirklich für diesen Preis wünschen?
3: Also mein Traum wäre des Öfteren mal so eine Art langgezogener Jacuzzi oder so eine Glaswand, wo man quasi abends drinnen sitzen kann, wie eine Art Whirlpool, der doch und den ganzen Blick auf Wiesbaden genießen kann.
4: Ein paar so Hotboys fehlen so.
2: Man darf ja träumen dürfen, ne?
5: Also eine schwimmende Bar, da wäre ich jeden Tag hier und würde auch 12 Euro weiterhin bezahlen. Wäre für mich gar kein Problem. Ja, das wäre cool. So ein richtig VIP-Luxus-Schwimmbad.
6: Ja, mit DJ am besten noch privat und so. Das wäre perfekt.
7: Die Bar, das wäre eine richtig geile Idee.
8: Ich träume hier von einer besseren Wiese.
9: Dass sie die Preise auf 20 Euro erhöhen, damit wirklich, wirklich nur gewisse Personen hier reinkommen können.
1: Ist auch geil. Man fragt die Leute in Wiesbaden im teuersten Freibad Deutschlands, was wünscht ihr euch? Und die eine sagt, einfach noch höhere Preise. 20 Euro fände ich geil. Und eine geilere Wiese. Na gut. Hier ist Das Ding für euch am Donnerstag. Schön, dass ihr dabei seid, Leute.

0: Exclusivité.
1: Axel.
0: DJ Yo.
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3: In Deutschland haben 2,2 Millionen Menschen einen befristeten Arbeitsvertrag. Das sind 6% aller Erwerbstätigen. Das hat das Statistische Bundesamt ausgerechnet. Damit ist der Anteil zuletzt ein bisschen gesunken. Am häufigsten sind 15- bis 25-Jährige betroffen. Da waren es letztes Jahr rund 18%. Das ist jeder und jede Fünfte. Bei den befristeten Verträgen zählen Ausbildung, Studium oder Freiwilligendienst nicht mit rein. Auf dem Rhein bei Köln fahren kaum noch Schiffe. Das Wasserstraßen- und Schifffahrtsamt sagt, man müsse den Verkehr auf dem Rhein nicht einstellen. Die Schifffahrt werde das von selbst erledigen. Schiffe dürften zwar noch fahren, aber das lohne sich kaum. Am Mittag wurde ein neues Rekordtief beim Pegel Köln gemessen, 49 cm. Die Fahrrinne ist dort weiter nur noch 1,11 Meter tief. Die hohen Temperaturen wirken sich auch auf die Wälder im Südwesten aus. Die Schutzgemeinschaft Deutscher Wald warnt, dass momentan vor allem junge Bäume mit der Trockenheit kämpfen. Das Ding-Reporterin Stefanie Peik aus der Umweltredaktion.
4: Wo junge Bäume nachgepflanzt wurden, reichten ihre Wurzeln oft noch nicht tief genug, um aus tieferen Schichten Wasser zu ziehen. Auch die Bäumchen, die von selbst aus Samen gewachsen sind, leiden derzeit unter Trockenstress. In rheinland-pfälzischen Wäldern sieht man an kleinen Buchen aktuell viel vertrocknetes Laub. Auf einigen Aufforstungsflächen in Baden-Württemberg werden junge Bäume extra beregnet, etwa in Bruchsal. Im Stadtwald Neubulach im Kreis Calw wurden Bäume mithilfe der Feuerwehr mit Wasser aus der Nagold versorgt.
3: Nach der Sonnenfinsternis gestern Abend haben viele Menschen in Baden-Württemberg eine Klinik aufgesucht, unter anderem in Mannheim, Stuttgart und Freiburg. Der Grund? Probleme beim Sehen. Sie haben offenbar ohne speziellen Schutz in die Sonne geschaut. Das Ding-Reporter Leo Stern.
5: Das kann übel ausgehen, von blinden Flecken beim Sehen über Kopfschmerzen und Übelkeit bis hin zu bleibenden Netzhautschäden. Die gute Nachricht? Ganz schlimm ist es offenbar bei niemandem. In der Mannheimer Augenklinik des Uniklinikums haben sich rund 25 Menschen gemeldet. Laut Direktor sind das aber alles eher harmlose Fälle. Den Patienten sollte es eigentlich demnächst besser gehen. Ähnlich sieht es in Stuttgart aus. Auch da sind rund 20 Menschen mit Beschwerden in die Augenklinik gekommen. Die Freiburger Uniklinik meldet nochmal ein gutes Dutzend Patienten.
3: Und wir schauen noch kurz aufs Wetter für Baden-Württemberg und Rheinland-Pfalz. Die Sonne scheint überall und es ist heiß heute mit Temperaturen zwischen 30 und 37 Grad. Morgen gibt es dann wieder viel Sonne und es wird noch ein bisschen heißer mit Temperaturen von 31 Grad in den Schwarzwaldhöhen und bis zu 38 Grad in der Pfalz.
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7: Marvin und Peppi sind für euch am Stissel in der letzten Stunde vom Feierabend. Hi, ihr Lieben.
8: Zumindest mal vor unserem Feierabend. Ne? Eine gute Stunde sind wir noch für euch da. Jetzt sprechen wir mit euch aber erstmal etwas, das uns heute schon den ganzen Tag irgendwie beschäftigt. Jenny Elvers. Ich glaube, von Beruf It-Girl und mittlerweile auch Trash-Star ist gerade mit dabei bei der Villa der Versuchung. Ist so ein neues Reality-Dings-Format. Und da hat sie das hier gesagt.
9: Ich schlaf mit Schnuller. Ich habe auch eine Zeit lang am Daumen genuckelt.
7: Oh, ekelhaft. Also ich als Germaphobe, ja, so ein bisschen so hier, ich habe Angst vor Bakterien, dies, das, mir in den Finger in den Mund zu schicken. Ekelhaft. Und dann auch noch mit Schnuller. Hä? Ja. Warum hat... Nee, lass mal.
8: Ich muss auch sagen, also wenn ich eine Sache aus der Kindheit hätte beibehalten können oder wollen, wäre das sicher nicht der Schnuller gewesen.
7: Was?
8: Hier mal meine drei Dinge, die ich lieber behalten hätte.
7: Ja, hau mal raus jetzt.
8: Im Kinderwagen schlafen.
7: Oh.
8: Wie geil einfach. So, du läufst mit Freunden durch die Stadt, hast keinen Bock mehr oder bist kaputt und dann setzt du dich da rein, wirst geschoben und schläfst einfach. Überragend.
7: Ich stehe gerade voll im Kinderwagen.
8: Oder immer alles bekommen, wenn man nur schreit. Ich will ein Bier, du hast genug getrunken.
7: Meinst du nicht, das klappt heute auch noch?
8: Ja, kann sein. Und ehrlicherweise, Punkt 3, sich in die Hose scheißen, ist auch schon wirklich komfortabel. Du hast nie Stress. Ja, ist eklig, aber ist super bequem.
7: Absolut gar nicht. Bah. Auch noch so warm.
8: Ja, wird doch dann gewechselt.

0: Das ist Bonn für euch hier bei Das Ding mit Trippin.
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2: Wenn ihr schon immer mal sehen wolltet, wie Anne Hathaway schreiend vor einem Dinosaurier wegrennt, dann ist das euer Moment.
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0: Es gibt einen neuen Film, der jetzt draußen ist, The End of Oak Street. Und der gibt uns tatsächlich so ein bisschen Jurassic Park-Vibes.
2: Ja, Jurassic Park hatten wir ja vorhin schon. Mama, noch mal kurz, wie klingt so ein T-Rex?
0: Ja, also er hat nicht so gebrüllt in echt, wie wir uns das immer vorstellen. Das haben wir vorhin schon geklärt. Das Ding, Kino und Dino-Checker. Lenny, sag uns, worum geht's da in dem Film?
6: The End of Oak Street ist quasi Jurassic Park auf Speed. Es ist ein ziemlich abgespaceder Film und es geht um die Familie Platt. Die lebt in einer stinknormalen US-amerikanischen Nachbarschaft in den 80ern. Aber eines Morgens werden die vier von gefährlichen Dinosauriern geweckt, die alles verwüsten und ihre Nachbarn fressen. Also verbarrikadieren sich die Platts, um zu überleben.
7: Gott lässt uns hier ganz sicher nicht sterben.
8: Greg, du gehst nur an Weihnachten in die Kirche und jetzt erzählst du den Kindern, dass Gott uns hilft?
9: Was ist mit den Menschen, die da draußen gefressen werden?
2: Wie klingt es so ein bisschen nach Comedy, ne? Mhm. Aber der Trailer-Ausschnitt ist wirklich richtig, richtig ernst. Erzähl mal, kann der Film was?
6: Übelst. Ich war nach den ersten Trailern anfangs auch skeptisch, aber The End of Oak Street ist ein perfekter Mix aus Abenteuerfilm, ein bisschen Horror und ein Hauch Familiendrama. Mhm. Anne Hathaway und Ewan McGregor sind als Eltern da auch genau die richtige Besetzung. The End of Oak Street ist ein kurzweiliges und total spaßiges Kinoerlebnis. Es ist kein Meisterwerk, aber es unterhält durch und durch. Vor allem die 80s-Vibes, die der Film hat, sind sehr strong und versprühen diese Magie von alten Abenteuerklassikern. Für mich ist es der beste inoffizielle Jurassic Park seit dem OG Jurassic Park.
0: The End of Oak Street heißt der neue Film. Seht ihr ab heute bei den Kinos bei uns im Viertel.
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0: Cooler Than Me, Lucky Luke um kurz vor 5:30.
1: Und jetzt geht's weiter mit unserem liebsten Nepo-Baby in der Dusting-Playlist. Ja, Gracie Abrams ist ein Nepo-Baby. Mhm. Falls ihr nicht wisst, was das heißt, Nepo-Baby heißt, dass das ein Kind ist von einem Celebrity. Was ich aber jetzt auch nicht erklären kann, warum heißt das Nepo?
0: Gut, dass du fragst,
1: oder?
0: Marvin.
1: Ja, ich dachte, ich frag mal nach.
0: Natürlich.
1: Ja.
0: Nepo-Baby kommt aus den Wörtern Nepotismus. Was heißt Nepotismus? Ich kann schon gar nicht aussprechen. Vetternwirtschaft. Genau. Nepo leitet sich vom lateinischen Wort Nepos ab. Was heißt das? Neffe oder Enkel. Und historisch war es so, dass Päpste im Mittelalter ihren Verwandten hohe Ämter gegeben haben. Natürlich wurde das auf die Moderne ausgerichtet, dass Menschen, die Celebrities als Väter oder Mütter haben, sehr weit hoch, ja, kommen in der Karriereleiter. Allein, weil sie einen berühmten Vater oder Mutter haben.
1: Ich hab's verstanden. Cool. Gracie Abrams ist Papst.
0: Da.

0: Ey, wirklich, seit Tagen heißt es doch, guck ja nicht in die Sonne, während der Sonnenfinsternis eure Augen ätzen weg und dann könnt ihr nie wieder was sehen. Ja.
1: Also ich finde, du übertreibst. Meiner Meinung nach wurde das maximal 10 Millionen Mal gesagt. Also
0: stimmt,
1: maximal
0: ja, ich
1: 10 Millionen Mal.
0: Komplett, ja, aber ein paar Leute haben es ja nicht begriffen anscheinend.
1: Ja, jetzt lesen wir gerade aus Mannheim, da von der Augenklinik, dass in den Stunden nach der Sonnenfinsternis wahnsinnig viele Anrufe eingegangen sind, die gesagt haben, mir tun die Augen weh.
0: Woran kann das bloß sein?
1: Ich habe mir die Sonnenfinsternis angeguckt.
0: Was
1: passiert jetzt hier?
0: Was soll das denn
1: Woher
0: jetzt
1: sollen
0: passieren?
1: Die das wissen? Oh, wirklich?
0: Weiß ich auch nicht. Ist ja nicht so, dass es im Radio lief, im
1: Nein.
0: Fernsehen, bei
1: ja,
0: Social
1: doch.
0: Media.
1: Doch, überall.
0: Ja,
1: überall. Aber maximal 10 Millionen Mal.

0: Ihr hört das Ding am Donnerstag, gleich haben wir es 5:45.
1: Und natürlich helfen wir euch bei der Hitze so ein bisschen abzukühlen, weil das Ding Viertel, das ist krank, krank heiß. Ihr chillt im wahrsten Sinne des Wortes im kühlen Hotelzimmer mit uns.
0: Mit uns? Gut,
1: also, weißt du, Marvin,
0: man kann über alles
1: Hitze,
0: reden.
1: Die Hitze, weißt du, die steigt 0, 1, mir 7, zu Kopf.
0: 10 10 951. Schickt uns mal eine WhatsApp mit einem Bild von euren Thermometer von der Arbeit oder, weiß nicht, aus dem Schlafzimmer oder so. Und mit ein bisschen Glück bekommt ihr von uns ein klimatisiertes Hotelzimmer. Und Peppi ist anscheinend dann auch noch mit dabei.
1: Gedanklich bin ich mit euch dabei. Daniel aus Saarbrücken, du bist auch fett am Schwitzen. Sag mal, wie klingt denn ein klimatisiertes Hotelzimmer für dich?
2: Das hört sich sehr gut an.
0: Warte, ich mach mal kurz das Geräusch dieser Klimaanlage nach, so ein bisschen während ihr quatscht.
1: Also, jetzt wird mir aber gleich kalt, hör mal. Wie warm ist es denn bei dir normalerweise, dass du dir das so wünschst?
2: Aktuell 37 Grad.
0: So, 37 Grad, das kenne ich auch von meiner Dachgeschosswohnung. Da brauchst du das Kräuterbaguette zum Grillen nur noch auf den Parkettboden legen.
2: Genau, das lege ich auf den Boden und dann ist das innerhalb kürzester Zeit fertig.
0: Katastrophe. Hast du wenigstens irgendwie noch einen der letzten Ventilatoren oder so bekommen?
2: Ich bin da, was das angeht, schon recht gut ausgestattet, aber so eine Klimaanlage ist dann doch noch mal besser. Ne?
0: Du meinst die hier?
2: Genau die, ja.
0: Daniel, du bist im Lostopf. Den haben wir extra auch auf Eis gestellt, damit euch da in diesem Lostopf nicht zu warm wird. Morgen früh bei uns in der Good Morning Show bei Das Ding hört ihr dann und erfahrt ihr dann, wer von euch ins kühle Hotelzimmer darf. Und jetzt schmeiß deine Ventilatoren an, Daniel. Ich wünsche dir eine schöne, schlaflose Nacht.
1: Nein. Halte durch.
0: Halte durch, mein Lieber. Ciao.
2: Ciao.

0: hier bei Das Ding.
1: Das heißt, wir sind raus. Peppi und Marvin waren wir. Gleich kommt Coralie. Vor den Nachrichten gibt es noch Drake und Cat's Eye. Macht euch einen schönen Abend. Wir hören uns morgen wieder ab 2 Uhr.

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1: Mit Selina Haug. Hi. In 2 Tagen könnten wieder tausende Menschen versuchen, von Marokko in die spanische Exklave Ceuta zu gelangen. Marokkanische Behörden geben an, dass es wieder Aufrufe dazu auf Social Media gibt. Die EU-Organisationen sagen, dass sie die Situation genau beobachten. Das Ding-Reporter Thomas Spickhofen aus Brüssel.
2: Ein Team von EU-Innenkommissar Magnus Brunner ist vor Ort, gemeinsam mit Vertretern der Grenzschutzagentur Frontex, der europäischen Polizeibehörde Europol und Migrationsexperten. Auf die Frage, ob man in Brüssel jetzt schon wieder eine verstärkte Bewegung von Marokko in Richtung Spanien feststellt, will man sich zurzeit nicht festlegen. Marokkanische Behörden hatten vor erneuten falschen Aufrufen gewarnt. Diese Aufrufe in den sozialen Medien werden nun von den großen Plattformen wie TikTok, Facebook und Instagram strenger kontrolliert.
1: In Deutschland haben 2

0: 1,2 Millionen Menschen einen befristeten Arbeitsvertrag. Das sind 6% aller Erwerbstätigen. Das hat das Statistische Bundesamt ausgerechnet. Das Ding Reporter Ramon Weinreich.
1: Vor allem junge Menschen bekommen befristete Arbeitsverträge. In der Altersgruppe zwischen 15 und 25 Jahren waren es vergangenes Jahr rund 18%. Das ist fast jeder und jede Fünfte. Mehr als die Hälfte der befristeten Verträge geht weniger als ein Jahr. Und die meisten gibt es im Bildungssektor oder im Gastgewerbe. Bei den befristeten Verträgen zählen Ausbildung, Studium oder Freiwilligendienst nicht mit rein.
0: In Australien hat Meta mehr als 750.000 Social-Media-Accounts von jungen Menschen unter 16 gesperrt. Der Tech-Konzern sagt auch, dass man in den kommenden Monaten mit weiteren Sperrungen rechnen muss. Australien hat seit Dezember ein Social-Media-Verbot für unter 16-Jährige. Laut einer Studie nutzen immer noch 85% davon Insta, TikTok und Co. Meta will jetzt KI einsetzen, um solche Konten aufzuspüren. Bei der Leichtathletik-EM in Birmingham liegt der Stuttgarter Zehnkämpfer Leo Neugebauer nach 8 Disziplinen vorn. Beim Stabhochsprung gab es aber eine Panne. Das Kampfgericht hat mehrere Messfehler gemacht, zum Beispiel die falsche Höhe aufgelegt, sodass Neugebauer bei 38 Grad Hitze ein paar Extrasprünge machen musste. Jetzt stehen noch das Speerwerfen und die 1500 Meter an. Das rote Panda-Pärchen im Heidelberger Zoo hat Nachwuchs bekommen. Der Zoo hat heute mitgeteilt, dass es ein Männchen und gesund ist. Der Panda wurde Anfang Juni geboren, heißt Zuko und wird erst in den kommenden Monaten ins Gehege gelassen. Rote Pandas sind eine stark gefährdete Art. Weltweit gibt es keine 10.000 Tiere mehr in freier Wildbahn. Und wir schauen noch kurz aufs Wetter in Baden-Württemberg und Rheinland-Pfalz. Die Sonne scheint überall und es ist heiß mit Temperaturen zwischen 30 und 37 Grad. 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
3: Schönen Abend euch. Coralie hier. So ein kleines Freitagsgefühl habe ich heute schon. Ist es aber leider halt doch noch nicht. Schönen Abend machen wir uns trotzdem zusammen. Mit wem geht das denn besser als mit Harry Styles? American Girls gibt's jetzt für euch auf Das Ding.

0: Bettwäsche wechseln? Es ist doch so ein Krampf. Gerade jetzt, wenn es so heiß ist und wir die Bettwäsche komplett räudig nachts voll schwitzen, müssen wir die eigentlich besonders oft wechseln. Am besten einmal die Woche, aber Real Talk? Als ob das irgendwer von uns wirklich macht. Auch unsere Cappies oder BHs wechseln wir wahrscheinlich viel zu selten. Das Ding, Kollegin Marie, hat euch mal gefragt, wie oft ihr eure Bettwäsche und den Rest so im Sommer wechselt.
1: Boah, Bettwäsche wechsle ich schon oft. Ich weiß jetzt nicht, was oft ist, alle 3 Wochen.
2: Ja, im Sommer sagen die Experten, man soll sie so einmal die Woche.
1: Okay, nee, dann mache ich es nicht oft.
2: Und du?
3: Nicht so oft. Einmal im Monat vielleicht.
2: Das fühle ich sehr, aber die Experten sagen tatsächlich, eigentlich sollte man es so einmal in der Woche machen.
3: Ja, ich weiß.
2: Trägst du manchmal Cappy?
4: Ja, das schon. Oh, also bis die mal eine Wäsche sieht, das dauert eine Weile. Das kann dann auch schon mal gut 2-3 Monate dauern, bis die mal wieder durchgespült wird, ja.
2: Und Socken?
3: Boah, jeden Tag. Boah, nee. Oh Gott.
0: Ja, gerade bei Bettwäsche. Alles eklige Schweine, so nämlich. Aber ich check's. Es ist halt auch einfach wirklich nervig.
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1: What the fuck is going on? Paula Hartmann hat extrem weirde KI-Videos gepostet und dann aber ganz schnell wieder gelöscht. Mele aus dem Dusting-Musikteam, beschreib mal bitte, was war da los?
2: Also 5 Videos hat die Paula gepostet. Man sieht darin ein Kinderspiel. Das Spiel heißt Das traurigste Mädchen der Welt. Okay. Da kann man traurige Fische angeln. Es ist wirklich weird. KI-Kinder spielen dann auch dieses Spiel mit komplett verzerrten, unnatürlichen Gesichtern. Also es ist ein sehr gruseliger Vibe.
1: Okay, schon ein bisschen strange. Das kann aber schon auch nur ein Hackerangriff sein, oder?
2: Ja, also man würde auf jeden Fall zuerst denken, weil es wirklich hella weird ist. Aber die Reels hat einmal der Artist Berg geliked, mit dem sie ja eine EP zusammen rausgebracht hat. Und ihr Ex-DJ Friso hat auch sogar kommentiert. Und die müssten ja irgendwie auch wissen, ob Paula das geplant hat oder nicht. Also spricht auf jeden Fall erstmal dafür, dass es echt ist. Dagegen spricht, dass sie die ganzen Reels eben direkt wieder gelöscht hat.
1: Ja, aber es wäre natürlich auch eine sehr gelungene Promo, weil alle reden ja jetzt gerade drüber.
2: Ja, das stimmt. Und was auch für Promo spricht, ist, dass sie eins der Reels in ihre Story gepostet hat und da so ihrem Team auch gedankt hat. Also so richtig einzelne Leute verlinkt hat. Die Fans, die können es aber noch nicht so richtig glauben. Also die meinten in den Kommentaren eher so, hey, okay, klar, könnte auch eine Kritik an KI sein, dass sie so KI-Kinder in ihren Videos zeigt, aber wäre irgendwie nicht so ihr Style. Also sie feiern es wirklich nur so mittelmäßig.
1: Ja, wäre ja auch eine interessante KI-Kritik, KI-Videos zu posten, aber bald werden wir es ja wissen, ob es vielleicht nicht um ein Album namens Das traurigste Mädchen der Welt geht. Bis dahin, einen ihrer besten Songs bis jetzt für euch. Baby Blau, Paula Hartmann bei Dusting. Habt einen ganz

0: Tate McRae, Two Hands hier bei Dusting. Ich bin Coralie, schönen Abend euch. Die ganze Nacht das Fenster aufreißen, aber es bringt wirklich genau gar nichts. Wir haben da was für euch. So ein schönes, kühles... Sondern was wirklich hilft. Hotelzimmer mit Klimaanlage. Wie ihr da rankommt, klären wir in drei Songs.
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Und wir sind nicht in L.A., wir sind im Viertel und das ist gut so. Danke, Adela. Die ist sowieso einfach eine krasse Frau. Theoretisch wäre sie nämlich statt Solo durchzustarten beinahe Teil hiervon gewesen. Im Rennen, um Mitglied von Cat's Eye zu werden, ist da dann aber rausgeflogen. Aber aufgeben, das ist bei ihr nicht, sondern seitdem veröffentlicht sie halt einfach alleine Musik und es funktioniert. Ain't in L.A. ist gerade überall auf TikTok. Verdient. Wir gönnen uns den jetzt. Adela mit Ain't in L.A. bei Das Ding.

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1: Schönen Abend euch. Ich bin Coralie. Wie klingt eigentlich ein Dino? Haben wir uns alle schon mal gefragt und es gibt eine Antwort darauf. Klären wir gleich mit Dino-Expertin Daniela.

0: Für alle Dino-Fans fällt heute Weihnachten, Geburtstag und Ostern alles auf einen Tag. Jurassic Park auf Speed. So hat das den Kinochecker Lenny The End of Oak Street getauft. Gibt's seit heute im Kino. Für Dino-Expertin Daniela aus dem Senckenberg-Museum in Frankfurt ist das Ticket quasi schon gebucht. Aber sie sagt, Dinos, so wie wir sie aus den Filmen kennen, die klingen in echt eigentlich komplett anders.
1: Also das, was man in den Hollywood-Filmen hört, das ist natürlich ganz klar Vermutung und soll natürlich auch eindrucksvoll klingen bei T-Rex, den man halt als König der Dinosaurier da inszeniert. Da nimmt man dann halt natürlich dann so ein bisschen das verfremdete Brüllen eines Löwen, mixt das noch mit ein paar anderen Tieren, damit es schön eindrucksvoll klingt. Also bei T-Rex selber gibt es tatsächlich auch einen Verdacht, wie der geklungen haben könnte. Man hat ein Gehörknöchelchen gefunden und das sind halt Tonhöhen, die relativ dumpf sind, die eher so im Bereich Infraschall liegen, also so tiefe Bässe, was man eher so spürt, als dass man es hört.
0: Okay, eher spüren als hören klingt eher so semi-furchteinflößend, aber das hier soll wohl ein realistischer T-Rex sein. Entschuldigung, aber das kann ich nicht auf mir sitzen lassen. Das passt in meinem Kopf nicht zusammen. Ich habe mir hier jetzt auch was Kleines prepared, um jetzt hier live meinen inneren T-Rex zu channeln.

Aufgewärmt schmeckt nicht, sieht Ariana Grande anscheinend ein bisschen anders. Ricky Alvarez und sie sind jetzt Insta-Official. Gut verschwommen und so ein paar Slides weiter hinten versteckt, aber da wird ein kleines Händchen gehalten. So wahnsinnig überraschend kommt's jetzt nicht. Die beiden wurden jetzt schon x-mal von Paparazzi gesichtet und Ariana textet auf Tour ja auch Textzeilen für ihn um. Trotzdem eine wilde Geschichte. Nach 10 Jahren einfach doch nochmal mit dem Ex probieren. Sie gewinnt Ex-Partnern aber ja auch grundsätzlich eher was Positives ab. Von jedem wird dann was Kleines gelernt und dann auch noch ein schicker Song draus gemacht. Ariana Grande, Thank You Next. Jetzt für euch bei Das Ding. Habt einen arg schönen Abend.

Dino-Fans, vereinigt euch! Es gibt einen neuen Dino-Film, The End of Oak Street. Das Ding, Kino-Checker Lenny checkt den gleich mit uns. Ob die Dinos da drin aber auch so eindrucksvoll sind wie mein Dino, den ich vorhin versucht habe. I doubt it.

0: Taylor Swift, The Fate of Ophelia, bei Das Ding. Schönen Abend euch.
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0: Dinos in Kinos kennen wir ja schon von Jurassic Park. Jetzt gibt's vielleicht Konkurrenz, The End of Oak Street, ist ab heute in den Kinos. Unter anderem mit Anne Hathaway in der Hauptrolle. Unser Dustin Dino-Kinochecker Lenny hat ihn sogar schon gesehen. Und Lenny, was macht der anders?
4: The End of Oak Street ist quasi Jurassic Park auf Speed. Es ist ein ziemlich abgespaceder Film und es geht um die Familie Platt. Die lebt in einer stinknormalen US-amerikanischen Nachbarschaft in den 80ern, aber eines Morgens werden die vier von gefährlichen Dinosauriern geweckt, die alles verwüsten und ihre Nachbarn fressen. Also verbarrikadieren sich die Platts, um zu überleben.
5: Gott lässt uns hier ganz sicher nicht sterben.
6: Greg, du gehst nur an Weihnachten in die Kirche und jetzt erzählst du den Kindern, dass Gott uns hilft?
7: Was ist mit den Menschen, die da draußen gefressen werden?
0: Das klingt auf jeden Fall nach einer ungewöhnlichen und wilden Kombi. Funktioniert's denn auch?
4: Übelst. Ich war nach den ersten Trailern anfangs auch skeptisch, aber The End of Oak Street ist ein perfekter Mix aus Abenteuerfilm, ein bisschen Horror und ein Hauch Familiendrama. Anne Hathaway und Ewan McGregor sind als Eltern da auch genau die richtige Besetzung. The End of Oak Street ist ein kurzweiliges und total spaßiges Kinoerlebnis. Es ist kein Meisterwerk, aber es unterhält durch und durch. Vor allem die 80s-Vibes, die der Film hat, sind sehr strong und versprühen diese Magie von alten Abenteuerklassikern. Für mich ist es der beste inoffizielle Jurassic Park seit dem OG Jurassic Park.
0: Ja, The End of Oak Street seht ihr ab heute in den Kinos.
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0: Jojo, einfach jetzt schon Anwärter auf das Comeback des Jahres. Premium Feier, flawless wie ich Mercedes vorbeifahr. 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Das neue Album 44 Me ist raus und live ist sie auch am Start. Erst die zwei Release-Shows in Berlin und München, jetzt spielt sie eine kleine Club-Tour, drei Städte und dann war's das schon wieder. Alina aus dem Das Ding-Team, du warst gestern beim Tourstart in Köln, wie war's?
1: Es war wirklich so krass. Also ich finde, man merkt richtig, wie happy sie ist, wieder live zu performen. Sie ist so stolz aufs neue Album und das Konzert war irgendwie so eine Mischung aus Party, Mittanzen, Moshpits, Ausrasten, Mitgrölen und gleichzeitig auch Therapie. Therapiesitzung, weil irgendwie auf dem neuen Album ja auch so ein paar diepe Momente sind. Mhm. Und auch beim Konzert hat sie erzählt, dass sie einige Songs in depressiven Phasen geschrieben hat und dass sie ziemlich harte Zeiten hatte, weil sie von angeblichen Friends hintergangen wurde.
0: Krass, auch schön, wenn man da so Einblicke dann bekommt
1: voll,
0: beim Konzert.
1: Das liebe ich ja auch, wenn es so Behind-the-Scenes gibt.
0: Was war denn dein Highlight?
1: Ich glaube halt schon diese Mischung aus eben lauten und leisen Momenten. Also sowohl Juju hatte Gänsehaut, hat sie ein paar Mal auf der Bühne gesagt, als auch das Publikum inklusive mir. Bei eben diesen ehrlichen Ansprachen und auch ruhigeren Songs. Und dann gab es natürlich auch ein paar Sixten-Klassiker, dürfen ja nicht fehlen. Also all in all wirklich anderthalb Stunden Juju in Bestform und einfach schön, dass sie endlich back ist.
0: Toll, also fette Empfehlung von dir.
1: Auf jeden Fall gönnt euch Juju live, wenn ihr könnt.
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1: Schönen Abend euch. Ich bin Cora Lee. Schön, dass ihr dabei seid. Wenn broke im Sommer, dann einfach ins Freibad. Denkste, in Wiesbaden im Das Ding Viertel gibt es das teuerste Freibad in Deutschland. 12 Euro. Ob das Bad dafür denn auch liefert und wer sich das leistet? Das Ding Kollege Gabriel ist für euch am Start und hat das gecheckt. Jetzt erstmal Charlie XCX, Camera.

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1: So schaut's aus. Wenn ihr so richtig teuer schwimmen gehen wollt, dann geht das bei uns im Das Ding-Viertel und zwar in Wiesbaden. Das ist laut einem Holiday-Check-Ranking das teuerste Freibad in ganz Deutschland. 12 Euro Eintritt. Wer leistet sich denn sowas? Das Ding Luxusreporter Gabriel hat das mal für euch gecheckt.
2: Heute habe ich mir mal mein ganzes Geld zusammengekratzt, um zum Sportwagen unter den Freibädern zu gehen. Ins Opelbad in Wiesbaden stellt sich die Frage an alle Besucher. What do you do for a living?
3: Ich arbeite in der Grundschule als Vertretungslehrerin.
4: Arbeitssuchend.
2: Was machst du beruflich, um dir das leisten zu können?
5: Ich muss erst mal lachen. Ich arbeite in der Arztpraxis. Weißt du, das ist wie ein Urlaubstag.
6: Ich leiste mir das gerne, weil es halt wirklich sehr schön ist. Ist nicht so viel los.
7: Also ich muss ganz ehrlich sagen, ich komme einfach immer nur hierher zum Entspannen. Also es hat nicht mal so einen richtigen Grund.
2: Also die Jobs und die Gründe, warum die Leute dahin gehen, sind relativ unterschiedlich. Einer, der kennt die Leute natürlich richtig gut, das ist Bademeister Kevin. Sind eigentlich alle Leute, die ins Opelbad gehen, reich?
8: Nein, das Publikum ist komplett durchgemischt. Also ja, es sind wahrscheinlich ein paar, ich sag mal, wohlhabendere, aber wir haben auch noch viele normale Leute.
2: Wenn jetzt Leute meckern, irgendwie sagen, das ist so teuer, was sagst du denen?
8: Wir haben ja das normale Schwimmbad, quasi Rutsche und Becken und die Sauna zusätzlich im Preis wird einbegriffen und das hat man eigentlich fast keinem Bad. Normalerweise zahlt man überall einen Aufpreis oder die Sauna extra und das ist halt da schon mit drin und das muss man auch ein bisschen sehen.
1: Ja, die Gratis-Sauna, die habe ich aktuell auch in meiner Dachgeschosswohnung. Da muss doch noch mehr bei dem Preis gehen. Checken wir gleich nach drei Songs.
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0: überwürzte Pommes auf der Liegewiese mit Freunden chillen. Das ist in Wiesbaden vor allem das hier.
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0: Das Opelbad in Wiesbaden ist laut einem Holiday-Check-Ranking das teuerste Freibad in ganz Deutschland. 12 Euro kostet der Eintritt. Und dafür ist es nicht mal krass special. Unser Dusting-Luxus-Reporter Gabriel hat's für euch gecheckt.
2: Als Stichwort würde ich sagen, klassisch. Bis auf ein kleines Detail, und zwar die wunderschöne Aussicht. Also hier hat man ganz normal Liegewiese, ein relativ kleines Becken, was irgendwie zusammengelegt ist zwischen Kindern und Erwachsenen. Das kritisieren auch die ganzen Leute ein bisschen. So eine ganz normale Pommesbude, also alles relativ normal. On top noch die Sauna, die natürlich bei der Hitze irgendwie, naja, muss ich nachher mal testen. Und ansonsten hast du halt hier diesen wunderschönen Ausblick über ganz Wiesbaden. Ich glaube, das macht dann halt auch den luxuriösen Preis aus von diesem Schwimmbad hier.
0: Ja, aber für 12 Euro muss doch schon mehr gehen. Was würden wir uns denn für den Preis wünschen?
3: Also mein Traum wäre ja des Öfteren mal so eine Art langgezogener Jacuzzi oder so ein Glas.

0: Glaswand, wo man quasi abends drinnen sitzen kann, wie eine Art Whirlpool, der doch und den ganzen Blick auf Wiesbaden genießen kann.
1: Ein paar so Hotboys fehlen so.
2: Man darf ja träumen dürfen, ne?
3: Also eine schwimmende Bar, da wäre ich jeden Tag hier und würde auch 12 Euro weiterhin bezahlen. Wäre für mich gar kein Problem, ja, das wäre cool. So ein richtig VIP-Luxus-Schwimmbad.
4: Ja, mit DJ am besten noch privat und so, das wäre perfekt.
5: Die Bar, das wäre eine richtig geile Idee.
6: Ich träume hier von einer besseren Wiese.
7: Dass sie die Preise auf 20 Euro erhöhen, damit wirklich, wirklich nur gewisse Personen hier reinkommen können.
8: Okay, wow. Snobby Wiesbaden macht sich wohl doch alle Ehre.
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Loco Loco bei Dusting hier am Donnerstagabend, aka der kleine Freitag. Bedeutet, nur einen Tag müssen wir noch durchhalten. Das kriegen wir ja wohl noch zusammen hin. Ich bin Coralie. Schön, dass ihr dabei seid.

0: 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Ja, das war eine der krassesten Überraschungen auf dem neuen Album vom kolumbianischen Superstar Karol G. Für ihren Track AI hat sie einfach mal mit Drake als Feature den klar gemacht. Machen das erste Mal gemeinsame Sache, kennen sich aber schon eine Weile. Drake hat Karol G in seiner Single New Bestie auch geshoutoutet. Ja, Drake will eine Latina wie Karol G. In AI geht's aber darum, dass er sie nicht haben kann. Noch nicht, weil sie noch zu verletzt ist nach ihrem letzten Herzschmerz und Zeit braucht. Da ist sie bei Certified Loverboy Drake ja in guten Händen. Karol G und Drake mit AI bei Das Ding.
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0: 40 Grad in der Dachgeschosswohnung. 40 Grad im klimatisierten Hotelzimmer.
1: Geil, einfach geil! Hey.
0: Wir schicken euch for free raus aus eurer Heimsauna und rein ins kühle Hotelzimmer für eine Nacht inklusive Frühstück. Aber wir brauchen natürlich einen Beweis, dass es bei euch wirklich so heiß ist. Schickt uns jetzt einfach ein Foto an die 0172 1010 951 von eurer Zimmertemperatur. So hat es Laura aus Rüsselsheim am Main auch gemacht. Bei ihr sind es einfach 34 Grad in der Wohnung. Laura, wie?
2: Ja, ich weiß auch nicht. Das ist ein riesengroßes Rätsel. Ich hatte im Juli sogar auch 36 Grad. Das war mein Rekord.
0: Oh Gott, aber Dachgeschoss oder was ist los?
2: Dachgeschoss. Ja, Dachgeschoss.
0: Ja, kenne ich leider.
2: Ganz schlimm. Volle Sonnenseite den ganzen Tag. Also einmal von der einen Seite und dann von der anderen Seite.
0: Toll, da hast du ja richtig Glück gehabt.
2: Richtig.
0: Oh nein, aber das heißt, hast du irgendwelche Tipps für uns anderen Dachgeschossmäuse? Gibt es irgendwas, was du ausprobiert hast, wo du sagst, boah, ja, das funktioniert?
2: Also ich habe alles Mögliche getestet, bis hin zu so einem mobilen Klimagerät. Aber das schafft es bei den Temperaturen ehrlich gesagt auch nicht, die Raumtemperatur effektiv runterzukühlen. Das ist nur so kalte Luft zum Schlafen dann.
0: Okay, aber, heißt ja, das Hotelzimmer wäre schon nötig.
2: Das wäre schon sehr nötig. Für die letzten warmen Tage wäre das ein Traum.
0: Ich wünsche dir so oder so gutes Lüften heute Nacht.
2: Dankeschön.
0: Morgen in der Good Morning Show lösen wir dann auf.
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0: Dominik Feig mit White Keys. Schönen Abend euch.
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0: Mit mir, Coralie. Schön, dass ihr dabei seid. Nicht so schön, eure verschwitzten Betten, die ihr seit Wochen nicht neu bezogen habt, in die ihr bald wieder reingeht, tut nicht so. Ich weiß es genau. Wie das eigentlich richtig geht, klären wir gleich nach drei Songs.

0: wir sind alle kleine, dreckige Schweine. Also jetzt so im Sommer, was Hygiene angeht. For real, ich glaube, die meisten von uns wechseln die Bettwäsche viel zu selten, obwohl wir die gerade jede Nacht auf übelste Vollschwitzen. Und auch der BH macht safe ein paar Überstunden. Ich weiß, dass es bei euch auch so ist. Aber wie oft sollte man so Sachen denn wirklich wechseln, bevor es eklig wird? Das Ding-Kollege Colin hat die Facts für uns.
1: Bettwäsche.
2: Ja, mal Hand aufs Herz. Wann habt ihr eure das letzte Mal gewechselt?
3: Weiß ich nicht, Digga.
2: Ja, spätestens dann wird's höchste Zeit, gerade jetzt im Hochsommer. Faustregel ist laut Hygieneexperten jede Woche, weil Schweiß, Haare, Staub und Hausstaubmilben.
4: War ekelhaft.
2: Ja, alles genug gute Gründe, es heute nachzuholen, ihr Schlawiner.
1: Unterwäsche.
2: Ja gut, die Basics zuerst, die Unabooks und die Socken, klar, jeden Tag. Aber Mädels, BHs, jaha, auch der bequeme Lieblings-BH, spätestens alle 3 Tage austauschen, sagen Hygieneexperten.
5: Oh mein Gott, das ist so viel.
2: Und auch Schlafklamotten am besten alle 4-5 Tage bei so einer Hitze wechseln.
1: Caps.
2: Ja, und auch die freuen sich ab und an über eine Wäsche, bevor sie Schweißränder an den Seiten haben. Am besten einmal im Monat waschen und dann sind wir safe und die Cappy riecht auch schön frisch.

0: Ihr schönen Abend euch. Wir gönnen uns jetzt R2. Nee. Den R2. R2-D2 in allen Ehren, möge die Macht mit ihm sein oder sowas. Aber für gute Musik ist R2 definitiv kompetenter. Kleiner Weckruf jetzt zu später Stunde für euch. If You Had My Love, hier bei Das Ding.
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0: 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Am Donnerstagabend. 9:30 ist es. Egal, ob ihr jetzt quasi schon ins Bett fallt oder noch unterwegs seid, bisschen um die Häuser ziehen oder gerade auf dem Weg zur Spätschicht. Wir kriegen das zusammen noch hin. Reasons, Lavinia und Eli Oaks jetzt für euch. Ich bin Coralie. Schön, dass ihr mit dabei seid.
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0: 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BTS mit Swim an diesem Donnerstagabend für euch. Na, ihr Schlawiner, wann habt ihr denn das letzte Mal an eurer Bettwäsche geschnuppert? Es wäre vielleicht mal wieder Zeit, der Wäsche und den Cappies so einen kleinen Waschgang zu gönnen. Marie aus dem Das Ding-Team hat euch mal gefragt, wie oft das bei euch denn überhaupt vorkommt.
1: Boah, Bettwäsche wechsle ich schon oft. Ich weiß jetzt nicht, was oft ist, alle 3 Wochen.
2: Ja, im Sommer sagen die Experten, man soll sie so einmal die Woche.
1: Okay, nee, dann mache ich es nicht oft.
2: Und du?
1: Nicht so oft. Einmal im Monat vielleicht.
2: Das fühle ich sehr, aber die Experten sagen tatsächlich, eigentlich sollte man es so einmal in der Woche machen.
1: Ja, ich weiß.
2: Trägst du manchmal Cappy?
3: Ja, das schon. Oh, also bis die mal eine Wäsche sieht, das dauert eine Weile. Das kann dann auch schon mal gut 2-3 Monate dauern, bis die mal wieder durchgespült wird, ja.
2: Und Socken?
1: Boah, jeden Tag. Boah, nee. Oh Gott.
0: Oh nee, Bettwäsche check ich ja noch, aber bei Socken hört der Spaß wirklich auf. Bitte.
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dass ihr dabei seid. Ganz ehrlich, es werden schon auch immer weniger erste Male mit der Zeit. Als Kind wirklich alles zum ersten Mal gemacht und jetzt halt stattdessen das allererste Mal Quarterlife-Crisis schieben. Wann habt ihr das letzte Mal was zum allerersten Mal gemacht und was war's? Darum geht's gleich bei Kollegin Helena Sieger im Blue Moon. Wie immer einfach anrufen und erzählen 0331 7097 110. Schön war's mit euch. Ich wünsche euch noch einen ganz fantastischen Abend. Morgen ist dann hier Alina für euch da.

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1: Ich weiß nicht, was gerade los ist mit mir, ja? 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
3: Hallo und einen wunderschönen Donnerstagabend hier beim Blue Moon. Mein Name ist Helena und wir reden heute Abend über erste Male. Ja, jetzt nicht so, wie ihr denkt. Anders. Als Kinder haben wir eigentlich jeden Tag irgendwas zum ersten Mal gemacht. Das erste Mal gelaufen, das erste Mal feste Nahrung zu uns genommen, das erste Mal alleine in unserem Zimmer geschlafen, bla bla bla. Und während wir so langsam erwachsen werden, passiert das immer weniger, dass man einfach mal was zum ersten Mal macht. Und es auch wirklich merkt und so realisiert und vielleicht auch feiert, dass man vielleicht besonders mutig war, sich mal was getraut hat, was man sich vorher nicht getraut hat und einfach was zum ersten Mal macht. Ob das jetzt zum allerersten Mal mit einem Fallschirm aus dem Flugzeug springen oder zum ersten Mal jemandem so richtig die Meinung zu sagen, den man nicht leiden kann und der sich einfach blöd verhält gegenüber einem selbst. Oder ob man zum ersten Mal jemanden seine Liebe gesteht oder ob man zum ersten Mal alleine wohnt und da irgendwie klarkommen muss, zum ersten Mal alleine essen geht, zum allerersten Mal kündigt oder zum allerersten Mal einfach in einer neuen Stadt neue Leute kennenlernen muss. All das sind erste Male, die man feiern kann und über die wollen wir heute reden. 0331 70 97 110 ist die Nummer, um hier anzurufen und mir von euren letzten ersten Malen zu erzählen. Und da gibt es wirklich einiges. Ich habe zum ersten Mal moderiere ich gerade eine Sendung mit einem Wärmepad auf meinem Nacken, weil mein Nacken verspannt ist. Das ist ein erstes Mal. Und all das könnte man sich auch freuen, dass man sagt, ja wow, ich bin jetzt in dem Alter angekommen, dass ich mein Nacken verspannt ist und ich ein Wärmepad brauche, um zu arbeiten. Auch das kann man feiern. 0331 70 97 110 ist eure Nummer, um hier anzurufen und mir von eurem letzten ersten Mal zu erzählen. Und selbst wenn es was total Langweiliges ist in euren Augen, vielleicht ist es gar nicht so langweilig. Vielleicht ist es ja total langweilig für euch, aber andere Menschen haben das noch nie vorher gemacht und nehmen das als Inspiration zu sagen, ja, okay, wenn sie das kann, wenn er das kann, dann mache ich das auch. Dann gehe ich jetzt auch los und mache das. Das kann nicht so schwer sein, ich traue mich das. Und dann könnt ihr das nächste Mal davon erzählen, was ihr zum ersten Mal gemacht habt. Oder, ganz verrückt, ihr macht jetzt hier ein erstes Mal und ruft zum ersten Mal im Radio an. Und zwar unter 0331 70 97 110. Da ruft ihr an und erzählt mir von eurem letzten ersten Mal. David hat angerufen. Hallo David.
4: Hi.
3: Hi, von wo aus rufst du an?
4: Aus Putzbach.
5: Hi.
4: Warte, wir müssen das Radio leiser machen.
3: Sehr gut. Putzbach, wo ist Putzbach?
4: Sag mal, eine halbe Stunde von Frankfurt entfernt, Richtung Gießen.
3: Ah, okay, sehr gut. Ja, wir senden ja heute nicht nur im RBB-Sendegelände, sondern auch bei Das Ding und das ist sehr schön. Hallo, was war denn dein letztes erstes Mal?
4: Dass ich beim Radio angerufen habe, auf jeden Fall.
3: Yay, gut. Ich mache mir eine Strichliste, wie viele Leute heute zum ersten Mal anrufen im Radio. Ja. Das ist sehr cool, du bist Nummer 1. Und weswegen wolltest du anrufen?
4: Nicht wegen dem ersten Mal, was ich schon hatte, sondern wegen was ich vorhabe. Mhm. Ich würde gerne mal allein in Urlaub fliegen.
3: Das kann ich so empfehlen. Wo soll es denn hingehen?
4: Ich dachte, ich fange klein an und fliege nach Malle oder so. Da war man schon ein paar Mal, kennt man sich ein bisschen aus.
3: Ja.
4: Das ist nicht ganz so extrem vielleicht.
3: Ja.
4: Ja, schaut man einfach mal. 3, 4, 5 Tage.
3: Und du meinst wirklich so ganz allein. Also auch mit keine Freunde dabei, keine Freundin dabei. Einfach wirklich nur du, ein Hotel am Ballermann und let's go.
4: Ja, jetzt vielleicht nicht am Ballermann. Irgendwie einen Roller mieten oder so. Oder ein bisschen rein ins Landesinnere oder so.
3: Ach, so richtig schön Urlaub. Nicht so Malle-Urlaub, ja. Sondern so richtig schön.
4: Ja, dass man dann auch die ganze Zeit allein bleibt. Also ich hätte jetzt nicht vor, irgendwie da Leute kennenzulernen oder so, sondern würde dann auch wirklich versuchen, einfach die Zeit mal allein zu verbringen.
3: Ja.
4: Mal gucken, wie das so ist. Ich kann mich nicht daran erinnern, wann man mal zuletzt irgendwie 3, 4, 5 Tage wirklich allein war.
3: Oh, das kann ich aber auch sehr empfehlen. Also ich bin sehr, sehr gerne sehr, sehr viel alleine. So Me-Time, einfach dann auch mit niemandem reden und so weiter und wirklich allein sein. Und ich bin zum allerersten Mal wirklich alleine in Urlaub gefahren, glaube ich, mit 24 oder 25 und bin über meinen Geburtstag alleine nach London und habe da einfach nur das gemacht, worauf ich Lust hatte. Natürlich lernt man dann irgendwann Leute kennen und unterhält sich mit denen, aber das ist jetzt nicht so, dass man dann jeden Abend mit denen rumhängt, sondern man redet ja schon mit Leuten, aber man ist einfach mal komplett auf sich allein gestellt und macht nur das, worauf man selbst Bock hat. Und das ist total schön, weil du, wenn du Bock hast, irgendwie wo bestimmt zu essen zu gehen, dann kannst du das machen. Du musst nicht mit 5 Leuten dich absprechen, ich habe jetzt aber eher Lust auf Paella und so. Nee, einfach durchziehen. Und das ist sehr, sehr cool und 3-4 Tage sind auf jeden Fall genug am Anfang, aber props to you, mach das. Das ist sehr, sehr cool.
4: Was hast du gemacht in London?
3: Ich habe mir Theater angeguckt den ganzen Tag. Ich habe mir jeden Abend Theater angeguckt und bin einfach rumgelaufen und habe einfach das Essen gegessen, worauf ich Lust hatte und einfach die Stadt mir angeguckt. Und wenn ich halt dann, wenn es geregnet hat, habe ich mich halt in irgendein Café gesetzt und ein Buch gelesen.
4: Ja, halt. Stimmt, das muss ich auch machen. Ja. Ich habe mir ein Kindle geholt. Muss ich mir auch mal wieder was runterladen.
3: Ja. Viel mehr lesen, mehr lesen. Okay, aber wenn du jetzt das jetzt angerufen, weil du gesagt hast, du planst, zum allerersten Mal alleine in Urlaub zu fahren, erinnerst du dich denn an das letzte erste Mal, außer dass du hier im Radio angerufen hast?
4: Ich habe eben schon überlegt, aber mir ist irgendwie nicht sofort was eingefallen. Und dann habe ich auch so gedacht, dass das ja eigentlich nichts Gutes ist, dass mir nichts eingefallen ist.
3: Mhm.
4: Dass man dann so ein bisschen
3: abstumpft.
4: Ja, ja, genau, man ist so gefangen in diesem, ich will jetzt nicht Hamsterrad sagen, weil es klingt dann wieder so negativ, aber irgendwie schon so ein bisschen.
3: Ja, ja, man, das, deswegen finde ich, ich finde das Thema einfach echt spannend, weil man das einfach total aus den Augen verliert, wann man mal wieder wirklich was zum allerersten Mal macht und das einfach so Sachen macht und dann plötzlich merkt, boah, krass. Ja. Habe ich noch nie gemacht. Spannend.
4: Ich weiß, was das letzte war.
3: Du weißt es, super.
4: Ja, ich habe was gewonnen und da bin ich mit einer Gruppe, also ich war allein und ich kannte niemanden aus der Gruppe, aber da sind wir zusammen, es war dann so eine Fahrgemeinschaft, die haben mich abgeholt, die sind aus München losgefahren, sind nach Frankfurt, haben die mich eingesammelt und dann sind wir aufs Tomorrowland gefahren.
3: Das war, weil du Tomorrowland gewonnen hast als Ticket?
4: Ja, genau. Ja, als Gruppe haben wir das gewonnen. Aber das waren alles Leute, die sich nicht kannten.
3: Krass. Okay. Ja, das ist aber auch, ne? Guck. Wenn man drüber nachdenkt, dann fällt einem wieder ein, was man alles so zum ersten Mal macht. Sehr, sehr schön. Ja, cool. Ey, danke, dass du angerufen hast. Ich hoffe, dass du das durchziehst mit dem Urlaub alleine, weil das ist einfach, das ist der Hammer. Das empfehle ich jedem. Und dann kannst du das nächste Mal davon erzählen, wenn du nochmal anrufst. Weil jetzt hast du es ja einmal gemacht, jetzt ist ja auch easy.
4: Ja, jetzt ist easy. Jetzt habe ich mich auch damit selbst gezwungen, dass ich es wirklich durchziehe irgendwann. Weil davor bin ich alles vorweggelaufen, so ein bisschen.
3: Ja, also, perfekt. Das ist jetzt, für immer irgendwo gespeichert, dass du das machen willst. Und wenn du es nicht machst, dann ist das blöd.
4: Ja.
3: Ich wünsche dir noch einen schönen Abend und au revoir.
4: Dankeschön, euch auch. Viel Spaß noch. Ciao, ciao. Ciao.
3: Ja, zum allerersten Mal alleine in Urlaub fahren hat er noch nicht gemacht, aber will er machen. Und das ist schon mal gut. Der Wille ist da, das ist der erste Schritt. Das ist schon mal super. Wenn ihr auch irgendetwas habt, wo ihr mir erzählen möchtet, was ihr zum letzten Mal, als er zum allerersten Mal gemacht habt oder was ihr vorhabt und euch dringend vornehmt, dass ihr das dringend machen wollt zum allerersten Mal und vorher noch nie gemacht, dann ruft an unter 0331 70 97 110 und dann reden wir ein bisschen darüber, was ihr denn so zuletzt das erste Mal gemacht habe. Zum letzten Mal das erste Mal. Versteht ihr, was ich meine? Genau. Patrick hat angerufen. Hallo Patrick.
1: Hallo, ich bin der Patrick.
3: Hallo Patrick. Wann hast du zum letzten Mal was zum ersten Mal gemacht?
1: Also heute tatsächlich. Also ich bin gerade das erste Mal bei einem Freund übernachten und wir machen so eine, wie heißt das, LAN-Party.
3: Cool. Und das hast du vorher, habt ihr es alle vorher noch nie gemacht oder nur du zum Ende noch nie?
1: Also ich glaube, ey Felix, hast du es schon mal gemacht?
2: Ja.
1: Anders Felix, der hat es schon mal gemacht.
3: Okay, aber du hast es noch nie gemacht und bist jetzt ein bisschen aufgeregt oder wie fühlt es sich an?
1: Genau, also ich bin voll aufgeregt jetzt, dass ich im Radio bin. Also
3: hast du das auch noch nie gemacht, im Radio anzurufen?
1: Ja, das habe ich auch noch nie gemacht.
3: Ja, guck mal, Nummer 2 kann ich gleich abhaken. Nummer 2, genau. Perfekt. Okay, du musst vielleicht kurz erklären, was so eine LAN-Party ist, weil ich glaube, viele Leute wissen nicht, was eine LAN-Party ist.
1: Also es wird, also für die, die es nicht wissen, also ich erkläre es jetzt mal so ganz grob, also es ist halt, da trifft man sich zum Übernachten und tut halt meistens irgendwie ein Spiel halt spielen, so über den PC oder über die, also über halt irgendein Online, wie soll man sagen, ja, keine Ahnung, so ein Online-Spiel spielt man halt, genau.
3: Und man, im besten Fall schläft man auch gar nicht, sondern zockt einfach die ganze Nacht durch.
1: Ja, also das ist das Ziel davon.
3: Das ist so das Ziel, genau. Ja, cool. Und was habt ihr so für Vorbereitungen gemacht, um diese LAN-Party gut funktionieren zu lassen? Habt ihr crazy viel Koffein getrunken und irgendwie gute Snacks vorbereitet?
1: Also vorhin habe ich auch das erste Mal gekifft. Also ich bin jetzt ziemlich wach jetzt. Also ja.
3: Okay, spannend. Wach genau. Davon werden. Ja, okay. Nee, gibt so und so Sachen. Ja, cool. Ey, dann wünsche ich euch ganz viel Spaß bei eurer LAN-Party.
1: Ja, danke schön.
3: Und ja, trefft euch mit Freunden, übernachtet bei Freunden und macht coole Sachen. War das spontan oder hattet ihr es geplant?
1: Also das war jetzt eigentlich ziemlich spontan. Also vorhin stand auf einmal der Felix vor der Tür bei mir und hat halt gefragt, ob ich zu ihm rüber will und mit der LAN-Party mitmachen.
3: Ja, cool. Und du hast also sofort gesagt, ja klar, mach ich.
1: Also anfangs, ja, keine Ahnung, ich dachte mir halt, ja, was spielen wir denn da? Also wir haben uns jetzt alle noch als Vorbereitung sozusagen uns alle GTA 6 vorbestellt und spielen gerade eben halt GTA 5. Genau, und ja.
3: Ja, cool. Sehr, sehr cool. Dann wünsche ich euch ganz viel Spaß und habt einen schönen Abend und könnt ihr noch ein bisschen Radio hören im Hintergrund vielleicht.
1: Ja. Machen wir, okay.
3: Gut, mach's gut, ciao.
1: Ja, okay.
3: Na, erstes Mal eine LAN-Party. Auch gut. Ich

0: war noch nie auf einer LAN-Party. Ich bin, glaube ich, nicht cool genug, um auf eine LAN-Party eingeladen zu werden. Naja, so ist das. Wenn ihr mir erzählen wollt, wann ihr zum letzten Mal etwas zum ersten Mal gemacht habt, dann ruft gerne an unter 0331 70 97 110 und dann reden wir ein bisschen darüber. Ob das das erste Mal eine LAN-Party ist oder zum ersten Mal allein in Urlaub fahren oder einfach, ich habe mich zum allerersten Mal getraut, jemandem meine Liebe zu gestehen, kann auch sein. Lasst es uns feiern. Ja, erste Male werden viel zu wenig gefeiert. 0331 70 97 110. Ruft da hier an und dann reden wir drüber. Die Tanja hat angerufen. Hallo Tanja.
1: Hi. Ja.
0: Hallo. Weswegen rufst du an?
1: Ich habe mich nach 17 Jahren entschlossen, meinen festen Job zu kündigen und was Neues anzufangen.
0: Oh mein Gott, das ist... Okay, aber es klingt so, als würdest du dich darüber freuen.
1: Oh ja, also ich hätte nicht gedacht, dass ich mich so mega freue. Mein Job war eigentlich mega sicher, außer dass ich gesundheitlich nicht mehr tragbar war, wahrscheinlich für meine Firma. Mhm. Und habe einfach die letzten paar Jahre gemerkt, ich kann nicht mehr, weil wir im Logistikzentrum viel gearbeitet haben und ich war nicht mehr so glücklich. Mhm. Und ich hatte kein Privatleben mehr. Also wir haben sonntags gearbeitet, feiertags. Es ist zwar gutes Geld, aber Geld ist nicht alles.
0: Ja.
1: Und habe einfach gedacht, ich bewerbe mich einfach mal. Und ja, es hat mega gut geklappt. Freitags Bewerbungsarbeiten oder Probearbeiten gehabt und Montagmorgen zum Abend her hat dann mein Telefon geklingelt. Hey, willst du bei uns anfangen? Gleich im besten Juli.
0: Oh, wow. Ja.
1: Krass. Ja, und das war einfach, wo ich gedacht habe, okay, bin dann montags ganz normal zur Arbeit am 30. Juni und bin dann zu meinem Chef und habe gesagt, ich glaube, wir müssen reden. Und und am 31. hatte ich dann schon die Kündigung geschrieben, hatte aber auch schon den fertigen Vertrag.
0: Ach,
1: ausgedruckt und habe dann meine beste Freundin hat gesagt, okay, du unterschreibst die Kündigung zu Hause und dann aber auch gleich deinen neuen Arbeitsvertrag. Okay, und dann bin ich dienstags zu meiner Vorgesetzten und habe gesagt, okay, das kannst du mir anbieten, bekomme ich vielleicht nach 17 Jahren noch ein bisschen so einen Bonus oder so.
0: Also erstmal richtig nochmal, so wie wär's.
1: Ja, sie hat nur gemeint, nein, wir können dich nur diesen Monat freistellen, also den Juli, und da sind auch deine Urlaubstage abgegolten, also eben nur ein Grundlohn. Mhm. Also ungefähr, Entschuldigung. Das interessiert uns ein Scheiß, was du möchtest. Und dann habe ich gesagt, vielen Dank, ich komme im Juli ganz normal, wie man das vom Arbeitnehmer auch kennt. Habe meine Urlaubstage im ganzen Juli verballert. Also ich habe, glaube ich, 2 oder 3 Mal in der Woche gearbeitet. Und es war mein schönster Monat. Ich bin so gern zu meiner alten Firma gefahren. Mhm. Und arbeite jetzt seit 3. August in der neuen Firma und Es ist einfach schön, schön was Neues anzufangen.
0: Cool, und du hast das vorher noch nie, also du hast noch nie so ein Kündigungsgespräch vorher gehabt? Oder so irgendwo?
1: Abmahnungsgespräche, ja. Absagen, ja. Körbe, also ich bin so ein Korbmädchen, wenn ich mal jemand meine Liebe gestehe, dann bekomme ich mal immer einen Korb.
0: Oh nein.
1: Und habe ich gedacht, ich fange jetzt einfach mal Neues an, weil ich muss dazu sagen, ich hatte letztes Jahr 50 Kilo abgenommen, also ich bin ein neues Mädel und fange gerade eben mein Leben neu an und habe gedacht, jetzt neuer Job und ja. Der Rest kommt dann einfach irgendwie.
0: Sehr cool. Das ist super. Du klingst wirklich wahnsinnig begeistert und lebensfroh und das ist wahnsinnig schön, dass man einfach sowas wie Kündigung mit sowas Tollem verbinden kann, dass man einfach sagt, ich mache jetzt einfach mal was Neues. So nämlich.
1: Ja, aber es war schon also emotional. Also mein letzter Arbeitstag war schon echt crazy, also mit vielen Tränen. Aber andererseits dann so, okay, es war schön, es war eine tolle Erfahrung, es war alles toll, aber jetzt wird es einfach Zeit, mal nach mir zu schauen.
0: Ja.
1: Einfach ein Wochenende zu haben, ein langes Wochenende, wo wahrscheinlich auch nicht jeder kennt, Samstag, Sonntag und

0: feiertags zu Hause zu sein und nicht da zu arbeiten. Ja.
1: Ja, das klingt ganz toll. Also für alle, die jetzt hier zuhören und denken, ah, ich fühle mich irgendwie nicht richtig in meinem Beruf mehr oder in dem Job, den ich habe, irgendwie stimmt das alles nicht. Nehmt euch ein Beispiel an Tanja und überlegt mal ein bisschen und dann macht einfach mal. Guckt euch mal um. Bleibt nicht in eurem Hamsterrad drin, sondern guckt euch mal um, was sonst noch so drumherum so ist. Vielleicht ist da was Spannenderes.
0: Ja, und einfach vielleicht mal spontan sein. Also ich habe nicht lange nachgedacht, ich habe einfach nur Ja gesagt.
1: Ja. Dann hat es sich anscheinend richtig angefühlt. Und das ist, glaube ich, ganz wichtig bei Sachen, die man zum ersten Mal macht, dass man einfach so wirklich sagt, okay, ich mache das jetzt. Punkt. Ja. Ich mache das jetzt.
0: Wie im Radio anrufen.
1: Hast du auch zum ersten Mal angerufen?
0: Ja.
1: Okay.
0: Ja.
1: 3 von 3. Ich habe gute Quote. Gute Quote hier. Ey, cool, aber cool, dass du angerufen hast.
0: Ja.
1: Ich wünsche dir noch einen schönen Abend und wünsche dir, dass es so weitergeht mit deinem Job, mit dem Neuen, dass das alles so fließt und viele schöne freie Wochenenden dir.
0: Vielen Dank. Jetzt fällt nur noch der passende Mann dazu und dann wäre ich mega happy.
1: Das kommt auch noch. Ich sage dir, wenn du so durchs Leben gehst, dann kommt er auch um die Ecke.
0: Ja, da warte ich schon seit 10 Jahren drauf.
1: Ach, irgendwann passt das schon. Ich bin mir sicher.
0: Ja, vielleicht.
1: Hab einen schönen Abend noch. Mach's gut.
0: Danke gleichfalls.
1: Ciao. Ja, einfach mal einen Job gekündigt. Einfach mal gesagt, kein Bock mehr, ich suche mir einen neuen Job und einen neuen Job bekommen, einen Job gekündigt. Goals. So muss man es machen. Wenn man zum ersten Mal seinen Job kündigt, dann bitte so. Wenn ihr auch eine Geschichte habt, was ihr mir erzählen möchtet, was ihr zum allerersten Mal gemacht habt, zum Beispiel Fallschirm gesprungen oder wart alleine im Urlaub oder alleine essen, ihr wartet zum allerersten Mal alleine in einem Restaurant, alleine an einem Tisch und habt da gesessen und gegessen, dann ruft an unter 0331 70 97 110 und wir machen eine kurze Pause und hören Musik Drop Dead von Olivia Rodrigo.

0: Helena Siegal.
1: Herzlich willkommen zurück hier beim Blue Moon beim Thema erste Male. Nein, nicht wie ihr denkt, anders. Heute geht es darum, wann ihr zum letzten Mal etwas zum ersten Mal gemacht habt. Zum Beispiel Tanja gerade eben, die letztens zum allerersten Mal einen Job gekündigt hat und das ziemlich cool fand. Solche Sachen oder als ihr zum ersten Mal allein in Urlaub gefahren seid oder ihr zum allerersten Mal irgendwie eine coole Party veranstaltet habt mit Leuten oder spontan irgendwo eingeladen wart und es einfach gemacht habt. Diese Sachen möchte ich hören. 0331 70 97 110 ist die Nummer, um hier anzurufen. Und das hat auch Josie gemacht. Hallo. Hi. Josie.
2: Hi.
1: Sag mal, du rufst aber nicht zum ersten Mal hier an heute.
2: Nee, diesmal nicht.
1: Diesmal nicht, aber ich erinnere mich, du hast mal zum allerersten Mal in einer Sendung angerufen.
2: Ja, bei dir sogar, beim gleichen Thema.
1: Beim gleichen Thema vor 3 Jahren oder so.
2: Okay, ja, 2, 3 Jahren, ja.
1: Dann kann ich jetzt leider keinen Strich auf meiner Strichliste machen. Für zum ersten Mal im Radio angerufen. Aber wann hast du denn das letzte Mal etwas zum ersten Mal gemacht?
2: Ende letzten Monats habe ich ein Feriencamp betreut. Zum ersten Mal.
1: Alleine?
2: Mit einer anderen Betreuerin.
1: Ach so. Wie kann man sich das Feriencamp vorstellen?
2: Also so im Wald, am See.
1: So richtig so Zeltlager?
2: Nee, also da gibt es schon Häuser. Also man könnte da theoretisch auch campen, aber unsere Camps sind dann halt immer in Häusern.
1: Mhm.
2: Ja, aber sonst ist halt sehr ruhig da und wir haben ganz viel Action halt mit den Kids gemacht. Ja.
1: Crazy. Und du, das hast du vorher noch nie gemacht?
2: Betreut nicht, nee.
1: Also du warst vorher in diesem Camp mal schon mal, oder
2: ja.
1: Wie? Okay.
2: Also ich bin, seitdem ich 11 bin, immer dorthin gefahren. Jetzt mit 17 das letzte Mal. Und jetzt bin ich halt zu alt mit 18. Und deswegen bin ich jetzt Betreuerin.
1: Okay. Und wie hat sich das angefühlt, mir jetzt mal auf der anderen Seite zu sein und nicht irgendwie so zu gehorchen, wenn die Betreuer sagen, ab ins Bett, sondern sozusagen ab ins Bett?
2: Also es war an sich ganz cool, nur manchmal natürlich ein bisschen anstrengend, weil wir hatten 6- bis 11-Jährige.
1: Sechs bis elf?
2: Ja.
1: Uiuiui.
2: Und die Kleinen wollten manchmal halt nicht so richtig hören und das war ein bisschen anstrengend.
1: Ja, glaube ich.
2: Aber man hat es gut überstanden. Und ja. Es hat jetzt Spaß gemacht.
1: Und wie lange war das? Eine Woche lang?
2: Ja.
1: Krass. Ja, nee, also Respekt. Würde ich nicht schaffen. Okay, und du hast, aber musstest du da irgendeine so eine Art Ausbildung oder so dafür machen? Oder wie so eine Fortbildung, dass man sich so vorher mal so trifft? Oder haben die dich einfach, wie gesagt, du warst hier schon ein paar Mal, komm einfach.
2: Nee, also man musste die Juleika-Schulung machen, also die heißt so.
1: Oh mein Gott.
2: Und die habe ich dann im April gemacht. Das war dann eine Woche, wo ich auch dort vor Ort war. Und dann haben wir super viel Input bekommen, alles Rechtliche und alles. Also und dann musst du auch am Ende so einen Test machen. Und wenn du den halt bestehst, darfst du Kinder und Jugendliche betreuen.
1: Oh mein Gott, du entlockst gerade eine Memory in meinem Kopf, die ich seit, ja würde ich sagen, 15 Jahren nicht mehr hatte. Ich habe auch mal so eine Juleika-Schulung gemacht. Als du gerade Juleika gesagt hast, war ich so, Moment, das habe ich auch mal gemacht. Ja, aber ich bin dann nie irgendwo hingefahren, weil ich das dann schon während der Ausbildung während dieser Schulung schon so anstrengend fand, worauf man alles achten musste, ich gesagt habe, nee, ich bin keine gute Person, um auf Kinder aufzupassen. Lassen wir. Crazy, okay. Und was war so dein Lieblingsmoment in dieser Woche, in der du aufgepasst hast auf die Kiddies?
2: Ich glaube, als die Kinder ankamen und einen umarmt haben, so, die kannten dich nicht und haben dich direkt am ersten Tag schon umarmt und haben irgendwie so ein bisschen an dir geklebt. Klar, war ein bisschen anstrengend manchmal, aber ich fand es auch irgendwie super süß, wie die immer zu mir angerannt sind. Josie!

0: schwierig.
1: Bisschen cray cray. Deswegen. Ja, krass. Okay, und willst du das dann weitermachen nächstes Jahr?
0: Ja, schon sehr gerne eigentlich. Also vielleicht nächstes Jahr sogar 2 Wochen oder so, muss ich halt schauen, wie ich Urlaub kriege.
1: Crazy.
0: Ja.
1: Ja, sehr, sehr cool. Sehr, sehr cool. Ey, Mann, zum allerersten Mal sowas gemacht. Krass. Ich habe auch so eine Ausbildung gemacht, ich habe es nie gemacht. Auch spannend.
0: Ja, ich habe es ja extra gemacht, damit ich es machen kann. Ich wollte schon mit 16 das Camp betreuen, also so ein Camp. Aber es war halt nie leicht, diese Juleika irgendwie in mein Leben zu bringen.
1: Ja, ist auch
0: Deswegen war ich da
1: zeitaufwendig.
0: sehr froh.
1: Crazy. Ja, ey, voll cool. Voll cool, dass du wieder angerufen hast, auch wenn es heute nicht dein erstes Mal war, hier anzurufen. Aber das hatten wir ja schon mal vor ein paar Jahren. Das ist ja dann schon okay.
0: Ja.
1: War cool, dass du angerufen hast. Und ich hoffe, du hast noch einen schönen Abend und ein schönes Wochenende ab übermorgen und genieß dein Leben.
0: Danke, ich hoffe, du hast auch ein schönes Wochenende
1: Und
0: und einen schönen Freitag.
1: ich hoffe es. Müssen wir dann gucken. Mach's gut, schönen Abend dir noch.
0: Danke dir auch.
1: Ciao.
0: Ciao.
1: Ey, einfach ein Kinderferienlager betreut mit 18. What the fuck? Hätte ich nicht gemacht. Also ich hätte es machen können, aber ich hätte es gedurft, aber ich wollte es dann nicht, weil es mir einfach. Aber krasse Verantwortung. Props to you, wirklich krass. Wenn ihr auch etwas zum allerersten Mal letztens gemacht habt und so denkt, ey, das habe ich noch gar nicht richtig gefeiert. Dafür habe ich noch gar nicht richtig mir selbst auf die Schulter geklopft, dass ich das geschafft habe. Dann ruft einfach an unter 0331 70 97 110 und dann reden wir darüber. Weil es gibt noch viele Sachen, die man zum allerersten Mal machen kann und ich bin mir sicher, ihr wisst auch noch was. 0331 70 97 110. Alex hat angerufen. Hi Alex.
2: Hi.
1: Hi, von wo aus rufst du an?
2: Ich rufe gerade aus dem Auto an, auf der Autobahn zwischen Stuttgart und Heilbronn.
1: Super Strecke bestimmt zum Fahren, oder?
2: Es geht, es ist nicht viel los. Wir waren gerade im Musical in Stuttgart und übernachten, machen Urlaub in Heilbronn. Geht's jetzt wieder zurück.
1: Was habt ihr euch angeguckt in Stuttgart?
2: Eiskönigin.
1: Oh, das habe ich letztens auch gesehen. Das war süß. Nein,
2: Ach, ja, das ist sehr
1: das habe
2: schön.
1: ich auch zum ersten Mal gesehen. Das letzte Mal, dass ich was zum ersten Mal gemacht habe, war, glaube ich, die Eiskönigin in Stuttgart gucken. Weswegen rufst du an?
2: Ich habe neulich zum ersten Mal vor wildfremden Menschen ein kleines Stand-up-Comedy-Programm auf der Straße präsentiert, gemacht, gespielt. Genau.
1: Und du hast es vorher
2: Und
1: nie
2: das war
1: Stand-up
2: ganz
1: gemacht?
2: schön. Doch, also das Programm habe ich jetzt vor einem Jahr geschrieben und ich habe so 5-mal bei so offenen Bühnen einen Teil davon gezeigt. Aber da ist ein Publikum da, das geht dahin, weil es weiß, da passiert irgendwas. Und
1: Ja.
2: so auf der Straße, da muss man ja Kunst machen irgendwie und hoffen, dass es irgendjemandem gefällt, dass irgendjemand da stehen bleibt.
1: Ja.
2: Sonst spielt man einfach vor niemandem. Und es hat geklappt. Es sind wildfremde Menschen stehen geblieben und haben mir da eine halbe Stunde zugehört. Und das war krass. Also war aufregend für mich. Da ging mir ganz schön der Stift. Aber hat geklappt.
1: Und in welcher Stadt hast du das gemacht, dass Leute tatsächlich stehen bleiben und sich eine halbe Stunde Zeit nehmen? Weil also hier in Berlin würde das nicht funktionieren.
2: Ich habe das in Bayreuth gemacht, das ist meine Heimatstadt. Und da waren so Kleinkunst-Samstage, heißt das jetzt aktuell. Da waren so kleine Bühnen aufgebaut und da konnte man sich vorher melden. Da war dann auch noch ein Sprayer, der danach was gemacht hat und ein Gitarrist und keine Ahnung was. Also es war auch ein bisschen beworben, dass das stattfindet, aber ich bin nur
1: Aha.
2: eingesprungen, weil ich bin nur kurzfristig eingesprungen. Das heißt, also ich stand auch nicht im Programm oder so drin, sondern habe da einfach meinen Slot gekriegt, bin dahin mit meinem Mikro und der Box und ja, es einfach gemacht.
1: Krass. Und also davor hattest du wahrscheinlich die Panik deines Lebens, aber wie hat sich's direkt danach oder währenddessen angefühlt, das einfach was zum ersten Mal einfach so zu machen?
2: Schon saugeil. Ja, also als dann wirklich als die ersten 2, 3 stehen geblieben sind, ja, das war schon cool. So, dann Ja, das war so positive Gänsehaut.
1: Hat es denn zu dem Programm von, also zu deinem Programm gepasst, dass Leute tatsächlich irgendwie stehen bleiben und sich dafür interessieren? Also konntest du es irgendwie mit einbauen

0: oder hast du einfach durchgezogen und das gar nicht wirklich wahrgenommen?
1: Ich hab einfach durchgezogen. Also wenn die Leute jetzt näher dran gewesen wären, dann hätte ich die auch ansprechen können und so. Aber die waren ja dann eher so mit Abstand und dann konnte ich jetzt auch nicht interagieren mit denen. Aber die waren halt einfach da und ja.
0: Sie waren halt einfach da.
1: Hoffentlich hat es ihnen gefallen.
0: Davon gehe ich aus, sonst wären sie wahrscheinlich nicht stehen geblieben für eine halbe Stunde wahrscheinlich.
1: Genau, in der Hitze auch noch, aktuell ist ja so heiß.
0: Ja, ja. Okay, genau. Und wie hat sich dein Leben verändert seitdem?
1: Nein, das hat sich nicht verändert. Ich habe auch keine weiteren Instagram-Follower dazu gekriegt. Bisher ist es dabei geblieben beim alten Leben.
0: Schade. Naja, aber kann ja noch
1: fürs
0: werden.
1: Fürs Ego die Erfahrung und für den Gänsehautmoment und so war es schon cool. War es einfach cool.
0: Ja, und wenn du ja auch nicht im Programm standest, dann haben die Leute wahrscheinlich sind wahrscheinlich dem Typen gefolgt, dessen Slot du übernommen hast und wundern sich jetzt, warum der keinen Stand-up macht.
1: Ja, wahrscheinlich.
0: Kann gut sein. Also kann ich mir vorstellen. Also, naja, Digitalisierung ist noch nicht überall angekommen. Ja, cool, dass du angerufen hast. Planst du denn irgendetwas demnächst zum ersten Mal zu machen? Die wichtigste Frage, hast du vorher schon mal im Radio angerufen?
1: Ich habe mal beim Radio gearbeitet. Also ich habe schon unfassbar oft beim Radio angerufen, weil ich halt dort auch war.
0: Okay,
1: so.
0: Okay, schade, weil sonst hätte ich jetzt noch einen. Wenn das blöd jetzt. Naja, gut, dann danke für das Gespräch. Voll nett. Ich wünsche dir noch eine gute Fahrt und.
1: Danke.
0: Und bis dann. Mach's gut.
1: Ja.
0: Ciao. Ja. Sich einfach mal was trauen zum ersten Mal im Leben, ist doch auch schön. Wenn ihr auch irgendwie so eine Geschichte habt, wo ihr sagt, da ist mir zum letzten Mal, da ist mir wirklich was Krasses passiert und das auch noch zum ersten Mal, dann ruft gerne an unter 0331 70 97 110. Ob ihr zum allerersten Mal einen Bungee-Jump gemacht habt oder zum allerersten Mal allein in Urlaub gefahren seid oder zum allerersten Mal jemandem so richtig die Meinung gesagt habt, was ihr euch vorher nie getraut habt, ruft an. 0331 70 97 110. So hat das auch der Leonardo gemacht. Hallo Leonardo.
2: Moin Helena.
0: Hallo, von wo aus rufst du an?
2: Ich rufe gerade von vor meiner Haustür an. Ich bin gerade angekommen.
0: Sehr cool. Also hast du jetzt noch Zeit zu telefonieren oder geht es jetzt gerade schwer?
2: Nee, alles gut. Für einen kurzen Talk bin ich auf jeden Fall noch am Start.
0: Okay, sehr gut. Warum hast du angerufen? Also was war dein letztes, erstes Mal?
2: Witzigerweise direkt heute was. Hatte ich jetzt auch nicht mit gerechnet. So, ich habe eben per Zufall auf der Rückfahrt im Auto beim Kollegen, haben wir gerade reingehört. Dann kam das so und dann war ich zu ihm so, ey, weißt du was? Ich rufe jetzt einfach an, genau mit der Sache, die jetzt heute passiert ist. Und zwar habe ich vor jetzt circa anderthalb Monaten zum ersten Mal seit über 15 Jahren in meinem Verein hier, meinem alten Verein, alten Dorfverein, wieder angefangen zu kicken. Mhm. Ich komme hier aus Gießen und das ist der Verein SG Frohe Alten Busek, inzwischen noch mit Rötgen zusammen. Und genau, dann habe ich auf jeden Fall vorletzte Woche, dass die jeden Donnerstag auch nach dem Training Spielersitzung haben. Und genau, dass dann immer drei Leute aus der Truppe auserkoren werden, die dann für die komplette erste und zweite Mannschaft was kochen sollen.
0: Viele Leute sind das dann?
2: Ja, das waren jetzt heute so, ja, schon so 35 bis 40 Leute, ja.
0: Ui, okay.
2: Ja, das ist, das
0: ist eine Ansage.
2: Kommt schon ganz gut was zusammen. auf jeden Fall. Genau, und dann ist es im Endeffekt dazu gekommen, dass wir uns in unserer Zeitgruppe ein bisschen besprochen haben und geeinigt haben auf ein leckeres Chili con Carne. Mhm. Und genau, dann ist aber bei dem einen guten Kollegen von mir bei der Arbeit gab es einen Zwischenfall. Deswegen konnte er dann nicht mithelfen, nicht mit am Start sein. Und der andere kommt von weiter weg, deswegen hat es ja auch nicht gut funktioniert. Ja, im Endeffekt stand ich heute.

0: 5 Stunden am Stück in der Küche und habe für die ganzen Männers ein leckeres Chili con Carne gezaubert. Und ja, dachte mir auch mal
1: Alleine.
0: so. Ja, alleine.
1: Okay, krass. Ne, krass. Finde ich gut, finde ich gut. Okay. Hat's denn geschmeckt?
0: Auf jeden Fall, auf jeden Fall. Also zumindest habe ich sehr, sehr gute Resonanz von allen bekommen. Also Kochen gehört auch auf jeden Fall seit meiner Kindheit zu einer meiner größten Leidenschaften.
1: Okay, gut,
0: Ich habe
1: okay.
0: selbst auch mal als Koch gearbeitet. Genau, aber so, also ich koche unglaublich gerne so für meine WG, für Freunde, für Familie, aber so 35 bis 40 Leute dann auch echt was zu kochen, so da war ich so,
1: Ja, und vor allem
0: Mann, Mann, Mann,
1: Sportler,
0: ey,
1: die haben ja dann
0: wirklich.
1: auch Hunger.
0: Ja, da hab ich manche von denen wirklich dann zum dritten Mal in der Schlange gesehen und war so, irgendwie habe ich da so ein Déjà-vu. Ich glaube, du warst schon mal hier, oder?
1: Das giltet nicht, Bruder. Naja.
0: Ja, aber ich meine, das sind doch hungrige Männer, so die muss man dann ja auch gut füttern.
1: Ja, eben. Naja, aber Chili con Carne ist ja tatsächlich ein gutes Rezept, weil es ist ja viel Dose, im besten Fall. Aber
0: Ja,
1: natürlich
0: schon. Also
1: musst du schon ein bisschen was schnibbeln, muss man schon, damit es schmeckt. Hast du
0: ja, keine Frage,
1: Gewürzmischung
0: keine
1: benutzt?
0: Frage. Nee, keine Gewürzmischung. Nein, nein, nein, alles selbst gemacht. Aber nee,
1: Okay.
0: das wäre ja Quatsch. Bin ich kein Fan von. So bin ich von meiner Mutter und von meiner Oma, italienischer Oma, groß geworden. Immer schön alles frisch kochen, dann, also
1: Okay.
0: das sind Welten vom Geschmack, die
1: Ja,
0: dazwischen
1: natürlich,
0: liegen.
1: aber es gibt ja Leute, die sagen, ich habe gekocht und dann ist es doch nur. Deswegen wirklich noch größere Props für dich, dass du das alleine in, wie lange hast du gesagt, 5 Stunden?
0: Ja, ich stand fast, also es waren 4 Stunden und 3 Viertelstunden, also ja, fast 5 Stunden
1: Boah.
0: am Stück in der Küche. Schön Musik einfach auf volle Lautstärke und dann gib ihm.
1: Ja, krass. Und das hast du zum allerersten Mal gemacht. Würdest du es nochmal machen?
0: Ja, auf jeden Fall. Ja,
1: Also es hat dir
0: definitiv.
1: sogar Spaß gemacht.
0: Ich safe, also übelst. Das gibt mir einfach unglaublich viel für andere Leute zu kochen. Ich habe auch, weiß nicht, schon öfters so mit dem Gedanken gespielt, irgendwie vielleicht nur so Foodtruck oder irgendwie in der Stadt, wenn da mal so Stadtfest oder solche Sachen sind, so einen eigenen Stand aufzumachen, etc. Weil, ja, ich finde einfach so gutes Essen, wenn man da viel Liebe reinsteckt, so dass, ey, das verbindet einfach die Leute so. Man sagt ja nicht umsonst, Liebe geht durch den Magen. Und wenn man vor allem dann wem, ja, wie es heute war, den Leuten dann halt das Essen gibt und die auch sehen, wie viel Mühe man sich gemacht dann, hat und die danach einfach mit so einem riesen Grinsen zu einem zurückkommen und meinen, ey, wirklich, es hat unglaublich geschmeckt, vielen, vielen Dank. So dann, also dann gibt mir das im Endeffekt wirklich alles. So mehr als, viel mehr als das brauchen will ich dann auch gar nicht.
1: Ja, ey, krass. Voll cool. Voll cool. Und fällt dir sonst noch irgendwas ein, wo du sagst, so, das würde ich gerne bald machen, zum allerersten Mal und hast mich bis jetzt noch nicht getraut? Gibt es da was, was dir sofort so einfällt? Du, wenn nicht, wichtige Frage, hast du vorher schon mal im Radio
0: Umziehen,
1: angerufen?
0: doch. Umziehen. Ich würde ganz gern zum allerersten Mal demnächst irgendwann aus meiner Heimatstadt ausziehen. Bin Urgestein Gießener, bin hier aufgewachsen und jetzt groß geworden. Und also Gießen ist nicht unbedingt die hübscheste Stadt, so eine graue Stadt ohne Meer. Aber die Leute machen es einfach aus. Durch die ganzen verschiedenen Studiengänge, die ich hatte, die ganzen Sportvereine und verschiedene Schulen, hat man da einfach irgendwann einen sehr, sehr großen Freundeskreis und sind einfach super viele tolle Leute mit dabei. Und genau, deswegen hält es mich auf jeden Fall noch bisher hier. Aber ich würde voll gern mal weg.
1: Es muss ja nicht
0: So.
1: für immer sein, es kann ja auch nur mal für kurz sein. Einfach, dass man mal
0: Voll,
1: gesehen hat,
0: absolut.
1: dass es woanders auch ganz schön sein kann. Okay, ja, kann ich dir auch,
0: Ja.
1: kann ich dir sehr empfehlen, einfach ab und zu mal umziehen. Das macht auf jeden Fall viel Spaß.
0: Hast du auch gemacht?
1: Ich bin mit 19 nach Österreich gezogen, alleine.
0: Jo, okay,
1: Und
0: krass.
1: von da aus direkt dann nach Berlin. Und ich komme nicht aus Berlin. Also ich komme eigentlich aus dem Saarland, da so ganz, ganz, ganz am,
0: Aha, okay.
1: ganz JWD. Und deswegen, und habe zwischendurch aber auch einfach mal ein halbes Jahr in Kroatien gewohnt und so. Also ich habe einfach ab und zu mal ein bisschen neue
0: Hey,
1: Leute kennenlernen.
0: okay.
1: Das ist ganz geil. Macht Spaß. Noch die letzte Frage. Hast du vorher schon mal im Radio angerufen vor dieser Konversation?
0: Ja, vor ein
1: Schade.
0: paar Jahren mal auch wegen
1: Schade.
0: irgendwas. Ja, ich habe es eben schon bei den anderen Calls gehört.
1: Schade,
0: Da muss
1: schade,
0: ich dich auch
1: schade.
0: leider enttäuschen, aber
1: Wir hatten so
0: du
1: eine
0: machst
1: gute
0: das heute Abend
1: Quote.
0: auf Stichliste. wie viele Leute schon anrufen oder was?

0: Naja, also bis jetzt, eine Zeit lang hatten wir wirklich 100% Leute, die zum ersten Mal angerufen haben. Aber dann, als ich das ausgesprochen habe, ging es ganz steil bergab. Jetzt rufen wir noch Leute an, die schon mal angerufen haben. Wir probieren es beim nächsten. Vielleicht hat der wieder neu angerufen zum allerersten Mal oder so. Wir wissen es nicht. Wir müssen einfach nachfragen. Aber cool, dass du angerufen hast. Koch schön weiter. Zieh einfach mal irgendwie woanders hin. Muss ja nicht für immer sein. Mhm. Und schönes Wochenende dir.
1: Du, Helena, das wünsche ich dir ebenso. Ganz viel Erfolg mit Leuten, die hoffentlich noch nie im Radio angerufen haben. Wir müssen auch ein bisschen diese Stichliste füllen, nicht?
0: Ja, klar.
1: Und ja, du, war ein schönes Gespräch, hab mich gefreut.
0: Merci beaucoup. Bis denne.
1: Derrière, haust du rein. Ciao, ciao.
0: Tschüss. Ja, einfach mal zum ersten Mal für 40 Leute gekocht. Spontan. Nee, nicht spontan, aber ey, alleine, krass. Ziemlich viel Schnibbelei. Wenn ihr auch was zum ersten Mal gemacht habe letztens und das ein bisschen feiern wollt und ein bisschen drüber reden wollt, dann ruft doch an unter 0331 70 97 110. Das ist eure Nummer zum Glück hier. Und wenn ihr noch nie vorher im Radio angerufen habt, dann wäre das eure Chance, das miteinander zu verbinden. Dann könntet ihr hier anrufen, zum allerersten Mal im Radio anrufen, so live und so, und dann sagen, ja, das habe ich gerade gemacht. Das war mein erstes Mal gerade. Das letzte Mal, dass wir es zum ersten Mal gemacht haben, war genau jetzt. Wenn ihr das machen wollt, dann ruft gerne an unter 0331 70 97 110. So wie Claudio. Hey Claudio.
2: Hallo.
0: Von wo aus rufst du an?
2: Ich rufe jetzt gerade aus Lörrach an. Mhm. Sorry, mein Akzent, ich bin Schweizer.
0: Alles gut. Hast du vorher schon mal im Radio angerufen?
2: Ich habe es probiert und noch nie hat es funktioniert und das ist jetzt sozusagen das erste Mal, wo ich durchkomme, ja.
0: Okay, dann zählt das einfach als auf die Strichliste, das zählt einfach. So, sage ich jetzt. Jetzt rede ich doch viel lieber mit dir. Hallo! weswegen rufst du denn an? Was ist denn dein letztes, erstes Mal?
2: Ja, das war ein bisschen crazy. Also ich bin im Sicherheitsdienst tätig. Und mein Chef ruft mich an und sagt so, ja, hast du Zeit für eine Baustellenbewachung? Und Baustellenbewachung ist eigentlich etwas, was ich die ganze Zeit gemacht habe oder mache oder auch mache. Und da meint er so, ja, gehst du zu dem Typen, der erklärt dir alles. Mhm. Und ich dann so, ja, okay, passt schon. Dann bin ich dort so um 9 Uhr abends, 10 Uhr abends, war schon dunkel dort, der Typ war da und meinte dann, ja, das ist die Baustelle, die du bewachst und unten hier in dem Loch gibt es Sprengstoff, was du bewachst.
0: Moment, auf der Baustelle war einfach in einem Loch einfach Sprengstoff?
2: Genau. Und ich so, was? Ich habe gar keine Ausbildung für die Scheiße.
0: Aha.
2: Und dann ist mir schon ein bisschen anders geworden so. Ich soll Sprengstoff bewachen und habe dann so überlegt, du hast doch gar keine Ausbildung für das Zeug, was passiert, wenn das Ding hochgeht. Und du bist gerade per Zufall da, live vor Ort und überhaupt. Ja, super.
0: Ein bisschen gruselig.
2: Ja, das war echt, echt strange. Also vor allem, mein Chef ruft mich an, ja, das ist ganz einfach und du gehst dorthin und der erzählte dann so, ja, bewach mal Sprengstoff. Ja.
0: Ja, also es wäre ja wahrscheinlich sinnvoller gewesen, wenn du nicht wüsstest, was du bewachen sollst, weil so saßt du die ganze Zeit daneben und warst so, scheiße, das explodiert gleich,
2: Nee, das ist schon irgendwie anders, wenn du weißt, okay, weil das war ja nicht nur so ein kleines Löchchen, sondern so ein richtig großes Loch, was nochmals gesprengt wird. Da muss ja ziemlich viel Material drin sein. Boah, ja.
0: Und ist dann, während du das bewacht hast, ist da irgendjemand vorbeigekommen und wollte Sprengstoff klauen oder so? Oder war das dann eine ruhige Nacht?
2: Also nein, das war eigentlich schon relativ ruhig. Bis auf das, dass dein Kopf immer wieder so ein bisschen so am Rumspinnen ist. Ja, was wäre wenn und überhaupt? Mhm. Weil du hast ja überhaupt keine Erfahrung mit der ganzen Thematik so. Ja. Eng und überhaupt. Ja, genau.
0: Okay, aber das ist dir seitdem nicht nochmal passiert. Also, oder fragst du seitdem einfach immer nach, Entschuldigung, aber geht es um Sprengstoff? Wenn ein Chef anruft, ja, genau. So, könntest du gerne sagen, ja, vielleicht, aber geht es um Sprengstoff?
2: nein, also solche Geschichten, never ever again. Also

0: Nein, das war schon sehr, sehr komisch. Vor allem, wenn man da hinkommt und er sagt, ja, alles ganz einfach. Ja, das ist schon einfach, dort zu stehen, zu sitzen, weiß ich gar nicht, wie ein bisschen Patrouille zu machen. Aber du bist schon immer ein bisschen am Studieren, so. Was wäre, wenn so? Ja?
1: Ja, klar.
0: Genau. Ja,
1: Aber es ist dann
0: genau.
1: nichts passiert und es war alles dann entspannt und hast du es dann, musstest du das dann am nächsten Tag wieder so übergeben und sagen so, alles gut, nichts explodiert, alles fein.
0: Ja, genau. Der Typ ist dann wieder gekommen und ich durfte dann gehen. Und er so, ja, war alles okay. Und ich so, ja, passt schon. Ja. Und dann, und dann so
1: Ja.
0: irgendwie am nächsten Morgen habe ich das meiner Frau erzählt. Sie so, bist du bescheuert? Ich so, ja, ich kann mir das ja nicht aussuchen. Ja, genau.
1: Okay, krass,
0: Yes.
1: okay, krass, okay, aber ja, stand auch nicht in der Jobbeschreibung, ne? Spannend.
0: Nein, nee, nicht wirklich. Lass mal hochgehen und so. Ja, genau, super.
1: Planst du denn irgendwas in Zukunft, wo du sagst, also das würde ich gerne noch machen und ich habe es mich bis jetzt noch nicht getraut, obwohl, nee, also trauen muss man bei dir ja nicht reden, du hast eine Nacht Sprengstoff bewacht, also wahrscheinlich bist du der furchtloseste Mensch der Welt.
0: Nein, nicht wirklich. Also ich habe tierische Höhenangst. Und was ich machen will oder gerne machen würde, ist mal so den Eiffelturm hoch.
1: Der
0: Aber
1: ist
0: das,
1: ganz schön hoch.
0: ja genau, ja, genau. Und man soll dort eine richtig coole Aussicht haben, aber eben, ja, das ist so, ja, eine richtige krasse Challenge für mich. Also wenn man Höhenangst hat, dann ich wollte das schon mal probieren und habe es dann abgebrochen, weil das, ja, genau.
1: Denk einfach an das Loch mit Sprengstoff.
0: Ja, genau.
1: Müsste es eigentlich gehen? Würde ich jetzt vermuten. Kannst ja probieren.
0: Mr.
1: Kannst ja probieren. Ich finde, beim Eiffelturm ist es relativ entspannt, weil da überall so hohe Absperrungen sind, dass man eigentlich nicht, also es kann eigentlich nichts passieren.
0: Bombastik, ja. Das Ding ist, warst du schon mal dort oben oder wie?
1: Vielleicht.
0: Okay. Nee, also, nee. Also ich bilde mir dann ein, das Teil bewegt sich.
1: Tut es auch.
0: Ja, eben, was soll denn das? Warum?
1: Naja, damit es halt nicht abbricht, weil es ist so hoch, das ist wie mit Hochhäusern. So ganz hohe, so Wolkenkratzer, die bewegen sich ja
0: Ja,
1: auch in
0: eben.
1: sich, damit sie nicht einfach bei dem kleinsten Windstoß einfach komplett umkippen oder durchbrechen, sondern dass sie sich so mitbewegen im Wind. Die
0: Nee, aber
1: flowen
0: das
1: so
0: sollen
1: mit.
0: die nicht tun.
1: Ja,
0: Dann,
1: dann musst du vielleicht so irgendwie auf so einen hohen Berg, ich glaube, der bewegt sich nicht so viel.
0: ja, genau, ja, nee, das ist eben nicht das Gleiche, weißt du?
1: Naja,
0: So
1: aber
0: die Angst zu überwinden, ja, genau. Ja.
1: du kannst es ja ausprobieren. Denk einfach an das Loch mit Sprengstoff, vielleicht hilft das. Und
0: Ja.
1: danke, dass du hier zum ersten Mal angerufen hast heute im Radio und auch durchgekommen bist. Kleiner Fußnote.
0: Ja.
1: Vielen Dank, dass du angerufen hast.
0: Danke
1: Ich
0: auch.
1: werde noch länger an das Loch mit Sprengstoff denken. Und ich wünsche dir
0: Ja.
1: einen schönen Abend und ein gutes Wochenende.
0: Gleichfalls, gleichfalls.
1: Mach
0: Danke,
1: es gut.
0: danke.
1: Ciao.
0: Jo, gleichfalls. Tschüss. Ciao, ciao.
1: Einfach ein Loch mit Sprengstoff bewahrt. Da komme ich nicht drüber. Das ist sehr lustig. Irgendwie auf eine Art und Weise. Wenn ihr auch mal was ganz Absurdes zum allerersten Mal gemacht habt, wir haben jetzt die Grenzen sind jetzt nochmal weiter aufgegangen. Es gibt nämlich jetzt auch absurde Dinge, die man zum ersten Mal gemacht hat, wie zum Beispiel Sprengstoff bewacht. Ich glaube, da gibt es sehr wenige Menschen, die das sagen können, dass sie das mal gemacht haben. Dann ruft gerne einen an unter 0331 70 97 110. 0331 70 97 110 und erzählt mir von eurem letzten ersten Mal oder vielleicht eurem nächsten ersten Mal, was ihr plant oder so. 0331 70 97 110. Und solange ihr überlegt, hören wir ein bisschen Musik und zwar Sieben Mädchen von Paula Hartmann.

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2: Hallo und herzlich willkommen zurück hier beim Blue Moon zum Thema Das letzte erste Mal. Das klingt jetzt komplizierter, als es tatsächlich ist. Wir reden eigentlich nur darüber, wann ihr zum letzten Mal etwas zum allerersten Mal gemacht habt. Nochmal genauer, als Kinder machen wir dauernd Sachen zum allerersten Mal und es wird alles gefeiert, wenn man zum allerersten Mal feste Nahrung zu sich nimmt oder mal einen Schritt geht oder einfach spricht oder so und alles sind so huhu. Und wenn wir dann erwachsen sind, machen wir dauernd Sachen zum ersten Mal und es checkt aber niemand. Und niemand feiert es und niemand freut sich mit einem. Ob man jetzt zum allerersten Mal allein in Urlaub fährt oder zum ersten Mal umzieht oder zum allerersten Mal sich traut, seine Meinung zu sagen zu jemandem, der blöd zu einem war. Das sind alles Sachen, die nicht gefeiert werden. Und deswegen machen wir diese Sendung. Und deswegen möchte ich, dass ihr anruft unter 0331 70 97 110 und mir erzählt, wann ihr zum letzten Mal etwas zum ersten Mal gemacht habt. Und dann reden wir drüber und feiern es vielleicht ein bisschen. Klingt das cool? Dann ruft an unter 0331 70 97 110. Genauso hat es Maya gemacht. Hallo Maya.
3: Hi.
2: Und, von wo aus rufst du an?
3: Ich bin im Auto auf dem Weg nach Eisenhüttenstadt.
2: Eisenhüttenstadt, schön. Und wann hast du vorher schon mal im Radio angerufen?
3: Nein.
2: Oh mein
3: noch
2: Gott.
3: Noch nie.
2: Ich habe mich 5 voll gemacht, ich sage dir. Cool.
3: Ich habe mich getraut.
2: Sehr cool. Und schon hast du zum allerersten Mal gemacht. Ist das
3: ja.
2: Wie fühlt es sich an so?
3: Also, es ist ein bisschen komisch, weil ich irgendwie so allein bin dabei. Aber
2: du bist nicht allein, es hören ganz viele Leute zu.
3: Ja.
2: Was ist denn das erste Mal, was du erlebt hast?
3: Also es ist wahrscheinlich nicht das letzte Mal, mir ist das auch nicht leicht eingefallen, aber ich bin auf jeden Fall vor einiger Zeit zum ersten Mal alleine nach Österreich gereist, ersten Mal alleine verreist und habe da Saisonarbeit gemacht. Und habe in dem Zuge, glaube ich, ganz viele erste Male mit einem Schlag gehabt und darum dachte ich, ich rufe an.
2: Okay, zum Beispiel, welche erste Male waren das? Also alleine, warst du vorher schon mal in Österreich?
3: Ja, genau. Also ich war schon mal in Österreich, ich war aber noch nie alleine auf Reisen im Ausland und auch noch nie

0: so lange weg von zu Hause allein. Ich war da zum ersten Mal alleine feiern, zum ersten Mal alleine essen gehen, zum ersten Mal auch Heimweh gehabt und sowas. Also das war eine krasse Zeit, wo ich ganz oft mich ein bisschen überwinden musste. Aber ja, es ging halt nicht anders, nicht? Aber es war, es lohnt sich, ja.
1: Cool. Und wie lange warst du da?
0: 2 Monate.
1: 2 Monate. Nee, du hast gerade gesagt, Österreich wäre Ausland. Ich würde jetzt, das wäre jetzt schwierig für mich. Also.
0: Für mich ist es. Hallo.
1: Es ist natürlich Ausland, aber es ist jetzt. Obwohl, es gibt auch eine Sprachbarriere. Stimmt. Wo warst du denn in Österreich genau?
0: Ich war in der Steiermark.
1: Steiermark. Super. Na, schön. ja, cool. Woraus bestand diese Saisonarbeit?
0: Ich habe Housekeeping gemacht. Also, ich habe immer vormittags in so einer Pension sauber gemacht, Betten gemacht, Wäsche gewaschen. Und ab 12 Uhr hatte ich dann immer frei, ins Snowboard fahren gegangen oder wandern oder feiern.
1: Oh mein Gott, nice!
0: Ja, das war eine ganz, ganz coole Zeit. Ja.
1: Und du kanntest auch niemanden, der da auch war, oder wie?
0: Nee. Ich habe die Leute dann zwangsläufig kennengelernt, weil irgendwann kommt dann der Punkt, wo man irgendwann merkt, jetzt könnte ich mal wieder
1: mit Menschen reden.
0: Und dann muss man halt einfach hingehen und sagen, hi, ich bin alleine, kann ich jetzt bei euch sein? Aber ja, ich habe nur ein einziges Mal Nein bekommen und ja, es war mega. Also ich habe so viele coole Leute kennengelernt. Ich kann das allen nur empfehlen, mal alleine einfach irgendwo hinzufahren. Im Zweifel hat man halt mal einen Tag, wo man einfach mit keinem redet. Der geht auch vorbei.
1: Das ist auch nicht so schlimm. Es ist tatsächlich, glaube ich, manchmal sogar ganz gesund, wenn man mal einen Tag mit niemandem redet.
0: Das stimmt. Ja, das kann auch sein.
1: Sagt die Frau, die Geld damit verdient, mit Leuten zu reden. okay, und du meintest das so, dass hast du zum allerersten Mal gemacht. War es eine große Überwindung für dich, das zu machen? Und hast du dich dafür beworben oder wie bist du da überhaupt dran gekommen?
0: Ich bin da über so eine Plattform dran gekommen, wo man so einen Steckbrief eingibt und derjenige, der jemanden sucht, gibt auch einen Steckbrief ein. Also ich glaube, Au-pairs und so nutzen auch viel diese Seiten. Die Überwindung war, glaube ich, nicht so groß, dadurch, dass es halt Österreich war und jetzt nicht die USA oder so. Ne? Also ja. Ich war jetzt nicht so mega weit weg von zu Hause und ich konnte da alle verstehen. das hat es auf jeden Fall schon leichter gemacht, aber es war schon eine lange Zeit direkt am Anfang. Ich habe das dann insgesamt 3 Mal jetzt schon gemacht und das wird leichter.
1: Ah, du weißt, das ist schon ein bisschen länger her, dass du das gemacht hast, zum ersten Mal.
0: Ja, deswegen. Das ist nicht das letzte erste Mal, aber ich dachte mir, das passt trotzdem.
1: Ja, das passt auf jeden Fall. Aber erinnerst du dich an das letzte Mal, dass du was zum ersten Mal gemacht hast?
0: Ich habe überlegt, ich habe im Radio jetzt angerufen. ansonsten habe ich überlegt, ich glaube, ich habe zum ersten Mal auf dem Flohmarkt was verkauft, zum letzten Mal, als erstes Mal. Das könnte hinkommen.
1: Nur eine Sache?
0: Nee, also überhaupt.
1: Weil sonst hätte es sich, glaube ich, nicht gelohnt.
0: Nee. Ja, genau, das könnte so reinfallen. Aber man bemerkt es nicht so richtig mehr, würde ich sagen.
1: Ja.
0: Ist mir schwer gefallen.
1: Ja. Ja, man, wenn man ein bisschen drüber nachdenkt, irgendwann kommt es so nach und nach, dass man so sich so dran erinnert, was man so gemacht hat und was man vorher noch nie gemacht hat und so.
0: Ja,
1: aber ich merke das bei mir, weil ich habe natürlich mich auch, als ich mir die Sendung überlegt habe, so ein bisschen drüber nachgedacht, was habe ich denn so zum ersten Mal gemacht. Und mir ist da ganz viele Sachen, weil ich so, ja, aber das ist ja auch nicht so spannend.
0: Ja,
1: aber ich habe es vorher noch nie gemacht. Wer weiß. Vielleicht hätte ich es ja gar nicht gekonnt. So, nur weil ich sofort kann, heißt es ja nicht, dass es nichts Besonderes ist.
0: Ja.
1: Mein Gott. So, ich muss wieder überlegen, was ich zum ersten Mal gemacht habe. Ich wurde zum allerersten Mal vom ADAC abgeschleppt.
0: Oh mein Gott, ich auch vor kurzem. Aber die haben mich nicht abgeschleppt, die haben mir nur die Autobatterie gewechselt. Aber ich habe auch die zum ersten Mal angerufen.
1: Ja, also bei mir wurde die Autobatterie nicht gewechselt, sondern ich wurde dann eskortiert mit so offener Motorhaube, wo noch die Starthilfe drin steckte, um die Werkstatt um die Ecke. Aber ja, das

0: Das war crazy.
1: Das ist aufregend, ja. Finde ich auch.
0: Hattest du Glück mit deinem ADAC-Menschen, der dich betreut hat?
1: Ja, total. Ich habe super spät mich daran erinnert, dass ich da Mitglied bin.
0: Ja, okay, das
1: war
0: ist...
1: Toll, als ich wieder wusste.
0: Ja, nein, also ich habe bis jetzt auch nur gute Erfahrungen gemacht. Eine, ja. Aber die war sehr gut.
1: Ja, genau.
0: Ja, cool. Ey, cool, dass du angerufen hast. Das erste Mal Urlaub, alleine irgendwo hinfahren, alleine irgendwo neu arbeiten, neue Leute kennenlernen, alleine essen, alleine Skifahren, alleine sein. Krass, viele erste Male und das in 2 Monaten. Also Leute, wenn ihr auf sowas Bock habt, auf so eine erste Mal Akutkur.
1: Do it.
0: Ihr habt ganz viel abhaken für euer Leben. Ganz viel auf einmal. Cool, dass du angerufen hast. Auch zum ersten Mal. Voll schön. Und ich wünsche dir einen schönen Abend noch.
1: Danke, dir auch.
0: Mach's gut. Ciao.
1: Ciao.
0: Ey, in 2 Monaten so eigentlich alle erste Male, die ich mir aufgeschrieben habe, die so signifikant sein könnten, abgearbeitet. Power Move. Ich weiß zwar nicht, ob sie ihrem Chef in der Zeit mal die Meinung gesagt hat. Das wäre ein wichtiger Punkt auch auf meiner Liste an Dingen, die ich gerne mal noch zum ersten Mal machen würde. Einfach mal so einem Vorgesetzten einfach mal so richtig die Meinung sagen. Mal so richtig sagen, dass alles blöd ist und dass alles kacke läuft und dass, wenn ich es machen würde, es viel besser funktionieren würde. Das ist vielleicht noch was ich mir auf die Liste schreibe. Wenn ihr das aber schon mal gemacht habt und mir euren Erfahrungsbericht mitteilen wollt, dann ruft gerne an unter 0331 70 97 110 und werdet jetzt nicht müde, Leute. Es ist erst 11. Wir machen noch eine Stunde hier Rambazamba. Ruft an unter 0331 70 97 110 und erzählt mir, wann ihr das letzte Mal etwas zum ersten Mal gemacht habt. Wann ihr richtig über euch hinausgewachsen seid, wo ihr dachtet, das dachte ich nie, dass ich das schaffe und ich habe es geschafft. Und das war das. Oder als ihr zum allerersten Mal eure Höhenangst überwunden habt und Fallschirmspringen gegangen seid. Oder als ihr zum allerersten Mal jemanden auf der Straße angesprochen habt, weil ihr euch das vorher nie getraut habt. Oder als ihr zum allerersten Mal, weiß nicht, also wenn euch wirklich nichts einfällt, dann könnt ihr mir auch erzählen, wie ihr zum allerersten Mal einen Schritt gegangen seid, aber ich bezweifle, dass ihr euch daran erinnert. 0331 70 97 110 ist eure Nummer, um hier anzurufen und mit mir über eure letzten ersten Male zu reden. Und wenn ihr noch nie vorher im Radio angerufen habt, dann könntet ihr das sogar miteinander verbinden und hier anrufen und dann ist das quasi das letzte erste Mal von euch und dann können wir da drüber kurz reden. 0331 70 97 110. Und während ihr überlegt, und ihr überlegt mal besser richtig gut, hören wir Take a Sexy Picture of Me von CMAT.

Das war C-Mad mit Take a Sexy Picture of Me und wir sind hier immer noch beim Blue Moon. Ihr fragt euch vielleicht, was ist ein Blue Moon? Ja, das ist eine Sendung, da ruft ihr an und redet mit mir über ein Thema, was ich mir überlegt habe. Und das Thema, was ich mir heute überlegt habe, ist die letzten ersten Male. Das klingt kompliziert, ist es aber nicht. Wir wollen heute darüber reden, wann ihr zum letzten Mal etwas zum allerersten Mal gemacht habt. Mehr ist es nicht. Habt ihr letztens zum allerersten Mal eurem Chef so richtig die Meinung gesagt? Habt ihr letztens gekündigt zum ersten Mal? Das hatten wir heute schon. Tanja hat einfach krass gekündigt. Oder seid ihr zum ersten Mal in Urlaub gefahren alleine? Hatten wir auch schon. Das sind alles Sachen, die man zum allerersten Mal macht, für die einen niemand richtig feiert. Und deswegen machen wir heute die Sendung. Und wenn ihr etwas habt, was ihr letztens zum allerersten Mal gemacht habt, dann ruft gerne an unter 0331 70 97 110 und dann reden wir darüber. Und Fun Fact, in dieser Sendung gibt es sogar eine kleine Strichliste von Menschen, die zum allerersten Mal im Radio angerufen haben. Im Moment ist sie bei 5. Ich habe heute schon mit 5 Menschen telefoniert, die zum allerersten Mal heute im Radio angerufen haben und das war ihr erstes Mal dann in dem Sinne. Und das war super, weil die haben 2 Fliegen mit einer Klappe geschlagen. Und das könntet ihr auch sein, wenn ihr noch nie im Radio angerufen habt. 0331 70 97 110. Das ist die Nummer. Mehr ist nicht. Einfach wählen, anrufen. Und dann erzählt ihr mir, wann ihr zum letzten Mal etwas zum ersten Mal gemacht habt. Ich habe gerade eben auch schon wieder überlegt und dachte, wann habe ich denn zum letzten Mal was zum ersten Mal gemacht? Und wahrscheinlich sind die meisten Sachen fallen einem gar nicht mehr auf oder die merkt man gar nicht. Und dann ist mir, ja doch, ich habe letztens zum ersten Mal den RDRC rufen müssen, weil mein Auto nicht mehr anging. Okay, das war neu und es war ein erstes Mal. Es war jetzt nicht so das positivste erste Mal meines Lebens, aber es war schon okay, dass ich das getan habe und es war super. Und vielleicht habt ihr auch eine lustige erste Autos Geschichte, dann ruft gerne an unter 0331 70 97 110 und erzählt sie mir. Weil Autos immer ganz viele erste Male mit Autos, wenn man zum allerersten Mal ein Auto hat. Huiuiui, da ist auch viel los. 0331 70 97 110. Oder ihr ruft mich an und erzählt mir von was ganz, ganz Schönem. Dass ihr euch zum allerersten Mal getraut habt, jemandem eure Liebe zu gestehen. Das machen wir viel zu selten.

0: erstens in unserem Leben. Zum Glück, weil im besten Fall verliebt man sich nicht so oft und dauernd. Aber so richtig Liebe gestehen. So, wann macht man das schon mal? Und wenn man das macht, ist das, glaube ich, mega aufregend. Ey, hier, bestes Beispiel, Heiratsantrag. So, im klassischen Sinne sollte man ja nur einmal heiraten, also nur einmal einen Heiratsantrag machen oder bekommen. Ist euch da was letztens passiert mal? So, zum ersten Mal so ein Heiratsantrag? Ruft gerne an. 0331 70 97 110. All das sind Dinge, die man zum ersten Mal macht. Und selbst wenn man sagt, ich habe noch nie vorher alleine gewohnt und komme damit nicht klar und habe deswegen entschieden, doch wieder in der WG zu ziehen oder so. Oder wieder nach Hause zu ziehen, weil ich das einfach gemacht habe und es war keine gute Erfahrung. Es muss nicht nur hier High Life sein. Kann auch entspannt sein. 0331 70 97 110 ist eure Nummer. To the luck, wie man so schön sagt auf gut Deutsch. 0331 70 97 110. Das hat gerade Kai gemacht.
1: Das hat gerade Kai.
0: Hallo Kai.
2: Hi.
0: Von wo aus rufst du an?
2: Aus Stuttgart.
0: Schön. Und? Rufst du gerade zum ersten Mal im Radio an?
2: Ganz richtig.
0: Wirklich?
2: Ja.
0: Okay, Nummer 6.
2: Ich habe noch nie beim Radio angerufen.
0: Cool, du hast noch nie vorher beim Radio angerufen. Du bist Nummer 6 heute.
2: Nee.
0: Sehr, sehr strong. Sehr, sehr strong.
2: Ich habe mich inspirieren lassen. Ich gehe gerade meine Freundin abholen und höre abends euren Sender manchmal, wenn ich unterwegs bin, weil Leute reden, hören das ganz angenehm.
0: Ja.
2: Jetzt dachte ich mir so, komm, ruf ich mal einfach beim Radio an.
0: Und wie fühlt es sich an?
2: Das fühlt sich irgendwie komisch an, wenn ich jetzt Radio lauter mache.
0: Nee, mach das nicht, dann gibt es komische Rückkopplung.
2: Okay, mach.
0: Mach das nicht, dann höre ich mich auch drauf.
2: Okay, muss auch wirklich nicht sein.
0: Nee.
2: Tatsächlich habe ich überlegt, was ist vielleicht noch was anderes. Zum ersten Mal, was habe ich als letztes zum ersten Mal gemacht?
0: Naja, also auf jeden Fall beim Radio angerufen. Aber oder gibt es irgendwas, wo du sagst, da freue ich mich drauf, wenn ich das zum ersten Mal machen darf? Wir hatten gerade Thema.
2: Allein Urlaub.
0: Allein Urlaub hast du auch noch nicht gemacht?
2: Habe ich noch nicht gemacht. Also nicht, obwohl ich bin mal alleine nach Schweden. Aber da habe ich einen Kollegen besucht. Also ich bin zwar alleine geflogen, aber ich habe keinen alleinigen Aufenthalt gehabt.
0: Das zählt nicht.
2: Das zählt nicht, gell?
0: Das zählt nicht. Also das zählt nicht. Ja, okay, aber
2: ganz alleine hin und ohne irgendwelche Menschen, die ich kenne.
0: Ja, so halt ganz normal, wie man das so macht. Mhm. Wenn man alleine in Urlaub fährt, halt einfach niemanden kennen. Ist ganz cool, ja. Ist ganz cool. Ich kann das empfehlen. Es macht echt viel Spaß. Man sollte sich vielleicht, also man muss, glaube ich, damit klarkommen, dass man auch mal alleine ist zwischendurch und man mit niemandem redet.
2: Ja.
0: Aber selbst das ist heutzutage nicht mehr so schlimm wie vor 100 Jahren, weil es gibt ja auch überall Internet und es gibt auch Videotelefonie und Co. Und wenn man jemanden ganz doll vermisst, dann kann man ja trotzdem mit den Leuten zu Hause reden. Also es ist ja jetzt nicht so, als wäre man abgeschnitten von der Menschheit. So. Aber du hast gesagt, du holst deine Freundin gerade ab. Hast du mal an einen Heiratsantrag gedacht?
2: Geiles Thema. Natürlich ja, aber
0: noch nicht.
2: Okay, Heiratsantrag und Heirat ist nochmal verlobt sein und verheiratet ist nochmal zwei verschiedene Paar Schuhe. Aber ich möchte im Prinzip auch erst heiraten, wenn ich im Leben so stehe, dass ich alles bieten kann und selber keine Probleme habe.
0: Toi, toi, toi.
2: Danke.
0: Ja, okay, cool. Ich dachte, so in Ehe und Heirat und so geht es um Liebe. Aber wenn es ja um Finanzielles geht, dann ist das natürlich eine andere Sache.
2: Natürlich auch um Liebe, aber ich kann auch mit meiner Frau des Lebens zusammen sein, bis wir heiraten, bis ich halt finanziell so aufgestellt bin.
0: Ja, das ist eine Möglichkeit.
2: Also ich muss ja nicht unbedingt verlobt sein, um meine Liebe zu zeigen.
0: Nee,
2: sag ich jetzt.
0: Das stimmt. Das stimmt, ja. Ich würde sie mal fragen, ob sie das auch so sieht. kann sein, dass sie das anders sieht, aber naja. Nee, aber okay, aber da hast du ja noch ein erstes Mal oder hast du dich schon mal verlobt?
2: Nein.
0: Ja, guck mal, dann hast du doch ein erstes Mal, auf das du dich richtig doll freuen kannst.
2: Ja, das wär ganz cool. Aber kurz, ich wollte noch eine Sache sagen zu dem allein in Urlaub gehen.
0: Ja.
2: Weil du auch gesagt hast, dass man auch alleine sein können muss.

0: Und ich liebe es, alleine zu sein. Ich liebe es, alleine Sachen zu unternehmen und einfach nur für mich zu sein und den Rhythmus zu haben, den ich mir selber vorgebe.
1: Ja, dann frage ich mich, warum du noch nie alleine im Urlaub warst.
0: Weil entweder ich möchte nicht alleine in Urlaub gehen, wenn ich eine Freundin habe. Oder obwohl, das kann ich eigentlich schon machen, aber dann gibt es immer irgendeinen Kollegen, irgendjemand, der dann sagt, ey Bro, lass doch zusammen.
1: Hast du denen schon mal gesagt, nein? Ich möchte es alleine machen? Vielleicht dein neues erstes Mal, nee, was du dir vornehmen kannst.
0: Ja, weil meistens habe ich dann doch Lust, dann zu zweit zu gehen, aber dann denke ich mir manchmal, okay, doch, allein jetzt irgendwo in ein tropisches Land zu fliegen oder so und einfach für mich zu sein mit den Einheimischen, wäre schon ganz cool.
1: Ja, dann, also ich kann das nur empfehlen, alleine in Urlaub zu fahren, aber es klingt so, als hättest du echt coole Leute, mit denen du auch gut in Urlaub fahren kannst. Und ich kann das natürlich verstehen, dass du erst dann heiraten kannst, wenn du finanziell und vom Leben her so aufgestellt bist und auch nicht alleine in Urlaub fahren kannst, wenn du eine Freundin hast. Das ist natürlich alles, total logisch.
0: Ja, ich denke mir halt, das Leben ist ein Spiel irgendwo und es macht auf jeden Fall Spaß, Herausforderungen, neue Dinge erleben, neue Entscheidungen zu treffen, die einem manchmal unangenehm sind. Mhm. Aber das ist auch so ein Ding. Ich versuche jeden Tag mindestens eine Sache zu machen, die mir unangenehm ist in der Öffentlichkeit oder irgendwie jemanden ein Kompliment machen, auf jemanden zugehen, irgendwas sagen oder sonst was, weil so, ich weiß nicht, so wird man auch in bestimmten Dingen selbstbewusster oder auch stärker.
1: Du versuchst jeden Tag auf irgendetwas in der Öffentlichkeit zu machen, was dir unangenehm ist?
0: Ja, oder halt, wenn ich im Alltag, ich sage mir nicht in der Öffentlichkeit, sagen wir im Alltag.
1: Okay. Und ich brauche Beispiele. Ich brauche Beispiele, weil ich habe gar keine Ahnung, wovon du sprichst.
0: Okay, zum Beispiel, ich bin auf dem Rückweg von der Arbeit und ich lauf zur Bahn. Also ich nehme immer grundsätzlich immer nur den normalen Treppen. Ich fahre nie Rolltreppe, weil ich mir denke, so, wenn ich am Tag irgendwas halbwegs Sportliches mitnehmen kann, um mich fit zu halten, dann mache ich das. Und auch wenn es so Treppenlaufen ist.
1: Ja, für die Gains.
0: Genau. Und wenn ich dann zum Beispiel an die Treppen gehe und ich sehe eine Frau, eine jüngere oder eine ältere Frau, die irgendwie einen Koffer, einen Einkaufswagen, irgendwas Schweres hat, direkt hingehen und anzubieten, das zu helfen, den Koffer oder die schwere Sache runterzutragen. Und auch wenn es nur sowas ist und ich denke mir so, okay, eigentlich, ich weiß nicht, ob das jetzt sein muss, aber sie wird sich wahrscheinlich freuen und für mich ist auch so ein Ding, ich mag es, Leuten zu helfen und dann einfach hingehen, sagen, hey, kann ich ihnen helfen und da, während ich es sage, schon die Bewegung zum Koffer hinmachen, damit sie nicht aus Scham sagen, nee, passt schon. Und in 99% der Finale sehr gerne und dann mache ich das und dann war das zum Beispiel eine Sache.
1: Ja, aber die ist doch nicht unangenehm für dich.
0: Aber dieses auf Menschen zugehen, also ich kann sehr gut auf Menschen zugehen, muss jetzt nicht unbedingt sehr unangenehm sein, aber so eine schon eine kleine Überwindung, sage ich jetzt mal.
1: Okay, ich dachte jetzt so, du machst jeden Tag irgendwie in der Fußgängerzone irgendwie irgendeinen Quatsch und einen Handstand oder sonst was und jonglierst mit rohen Eiern, einfach weil du aus deiner Komfortzone rauskommen willst. Also das klingt jetzt für mich eher nach, dass du ein netter Mensch bist, der gerne hilft und nicht nach, ich mache jeden Tag was total Unangenehmes. Nee, aber cool.
0: Okay, dann, es war mal unangenehm tatsächlich, aber jetzt ist es irgendwie nicht mehr unangenehm, weil ich es natürlich öfter gemacht habe.
1: Ja.
0: Oder, was, okay, jetzt ist eine gute Frage, jetzt muss ich selber überlegen, was für unangenehme Sachen.
1: Vielleicht kannst du dir in Zukunft vornehmen, jeden Tag was zu machen, was du vorher noch nie gemacht hast.
0: Aha. Ja. Oh, jetzt ist die Polizei hinter mir.
1: Zum Beispiel, was ich super krass finde, ist... Bitte?
0: Nee, ich habe gerade mit mir selber und der Polizei geredet, dass sie mich nicht anhalten sollen.
1: Ach so, ja, nee, das wäre blöd jetzt. Obwohl, das wäre vielleicht zum allerersten Mal, dass sie... Nein. Nein, aber...
0: Ich wurde tatsächlich schon mal angehalten.
1: Ja, aber nicht im Radio.
0: Stimmt. Im Radio ist erst.
1: Es geht hier um mich gerade. Nein, mir ist gerade eingefallen, so jeden Tag was Neues, jeden Tag was irgendwie was zum allerersten Mal zu machen, ist eigentlich ganz einfach, wenn man

0: so ganz klein sieht, wenn man zum Beispiel den Weg, den man zur Arbeit läuft oder zur Bahn läuft, einfach mal die andere Straßenseite zu nehmen. Nicht die, die man immer nimmt, sondern eine andere. Und plötzlich sieht eine
1: Oh, das
0: Stadt
1: ist
0: auch
1: eine
0: ganz
1: gute
0: anders
1: Idee.
0: aus. Und plötzlich sieht die Stadt nämlich auch ganz anders aus. Plötzlich merkt man, das Haus, an dem man jeden Tag vorbeiläuft, ist irgendwie knallpink im ersten Stock angestrichen. Und man ist so, wow, krass, habe ich vorher nie gesehen. Und einfach mal einen anderen Weg zu laufen, einfach mal in einen anderen Supermarkt einkaufen gehen, einfach Dinge anders machen und zum ersten Mal, das ist eine gute Übung für, dass man nicht immer so im selben Trott ist und nicht immer so im selben, immer nur dieselben Wege abläuft.
1: Klar.
0: Na
1: Mal
0: klar.
1: neue Ecken sehen, neue Sachen wahrnehmen.
0: Ja, einfach mal eine
1: Die
0: Stadt
1: ganze, nur
0: anders
1: ein Gebäude
0: wahrnehmen.
1: von einer Seite anschauen, dauert langweilig.
0: Einfach mal die Stadt anders wahrnehmen. Einfach mal anders. Ja. Einfach mal ein neues
1: Ja, aus
0: Leben.
1: anderen Blickwinkeln. Das ist auch cool. Stimmt, das mache ich. Das ist cool.
0: Das ist cool, oder? Und dann kannst du vielleicht einfach trotzdem
1: Ja.
0: Frauen und älteren Frauen und jüngeren Frauen oder grundsätzlich Menschen, die so aussehen, als würden sie Stress haben mit ihrem Koffer, trotzdem helfen, den zu tragen, weil das ist einfach sehr, sehr nett. Aber du kannst einfach vielleicht mal eine andere Straße entlang laufen.
1: Ja, das mache ich morgen. Morgen laufe ich die andere Straßenseite,
0: Voll
1: die ich
0: gut.
1: so gut wie nie nehme, ist auf dem Weg zur Arbeit.
0: Voll gut. Das ist super. Da
1: Ja,
0: hab ich,
1: cool.
0: somit habe ich mein Zoll für heute getan. Und ich wünsche dir noch, lass dich nicht von der Polizei
1: Danke
0: anhalten
1: dir.
0: jetzt. Bitte
1: Nee,
0: nicht.
1: diesen Weg, diesen Weg. Ich bin auch ganz, ich bin sanfter Fahrer.
0: Okay. Und dann wünsche ich dir noch einen schönen Abend
1: Aber
0: und
1: das ist ein bisschen komisch.
0: schönes Leben noch.
1: Ja, danke schön. Wünsche ich dir auch. War cool, mit dir zu reden.
0: Mach's gut, ciao.
1: Danke schön. Mach's einen schönen Abend.
0: Ja, einfach, er sagt einfach so, ja, ich mache manchmal Sachen, die mir unangenehm sind. Ich helfe Menschen. Weird Flex, aber okay. Nee, mega nett von dir. Voll cool, Kai. Voll cool. Wenn ihr auch, wie Kai, hier eigentlich nur anrufen wolltet, um zum allerersten Mal im Radio anzurufen, und dann in ein relativ langes Gespräch verwickelt zu werden, in dem ich euch ein bisschen disse. Dann könnt ihr gerne anrufen unter 0331 70 97 110. Dann werdet ihr Nummer 7, die heute zum allerersten Mal im Radio anruft und auch live im Radio ist. 0331 70 97 110. Und weil ich einfach das Thema heute erstes Mal ist, hören wir jetzt auch einen Song, der vorher noch nie im Radio gelaufen ist. Noch nie. Irgendwo. Und der heißt Stille und gesungen wird er von Dichter und ich mag ihn sehr gerne. Viel Spaß!

0: Helena Siegal.
1: Das war Stille von Dichter. Könnt ihr euch ja alle auf diversen Plattformen anhören. Super Song. Wir reden hier heute über erste Male. Wie dieser Song gerade zum allerersten Mal in einem Radio lief. Ist das nicht cool? Und vielleicht habt ihr auch irgendein erstes Mal, was ihr letztens erlebt habt, was ihr noch nicht genug gefeiert habt. Weil wir feiern heutzutage und je älter wir werden, erste Male viel zu wenig. Und vielleicht wollt ihr anrufen und mir davon erzählen und dann feiern wir das ein bisschen zusammen. Hm? Klingt das gut? Dann ruft an unter 0331 70 97 110 und wenn ihr zum allerersten Mal im Radio anruft und noch nie vorher im Radio angerufen habt, dann kriegt ihr sogar ein Fleißsternchen. Also ein virtuelles von mir. Ihr fühlt euch dann, ihr müsst euch dann gefleißsternchen fühlen und dann kriegen wir das irgendwie hin. 0331 70 97 110 und dann ruft ihr an und wir schnacken ein bisschen über erste Male. So wie Mailin. Hallo. Mailin.
2: Hallöchen.
1: Hallöchen. Hallo. Hallo. Rufst du zum ersten Mal im Radio an?
2: Tatsächlich nicht. Es ist schon das dritte Mal. Aber das erste Mal war bei Cassandra tatsächlich.
1: Okay. Nee, ist okay. Ja. Ich nehme das nicht persönlich. Ist in Ordnung. Ist okay. Aber weswegen rufst du denn an? Was war denn das letzte erste Mal, was du so hattest?
2: Es waren so viele verschiedene Dinge. Also mein Freund, der heißt Niklas, der probiert immer so gerne neue Sachen aus und ich mache dann natürlich mit und dann hat er sowas vorgeschlagen wie Schnitzen mit Seife oder Holz, Zeichnen, Anime schauen oder Kochen zum Beispiel und ist alles so das erste Mal gewesen und ich finde, wenn man es so gemacht hat, macht man es doch tatsächlich gerne, ja.
1: Also ich würde jetzt nicht sagen alles, man macht nicht alles, was man zum ersten Mal macht, danach super oft gerne, aber ja, cool. Und ich meine, hast du gerade gesagt, Schnitzen mit Seife?
2: Genau, Schnitzen mit Seife oder mit Holz.
1: Man kann Seife schnitzen?
2: Oh, ist die Verbindung weg?
1: Hörst du mich? Ja, ich hör dich noch. Sprich, ja, ja. Man kann Seife schnitzen. Ich wusste nicht, ich dachte, man schnitzt Holz. Aber Seife?
2: Das auch. Aber Seife tatsächlich auch, ja. Wir haben wirklich einen Pinguin draus geschnitzt oder einen kleinen Dino, glaube ich. Und was war noch? Kleiner Vogel. Also es war alles wirklich hierbei. So, es geht gut, muss ich sagen.
1: Okay, und was war das coolste erste Mal, was du durch deinen Freund irgendwie machen durftest oder gemacht hast mit ihm zusammen?
2: Anime schon, tatsächlich.
1: Hast du vorher noch nie irgendwas Anime-mäßiges geguckt?
2: Nee, also ich habe Anime gehasst. Also wenn man mir davon erzählt hat, war ich sofort raus, wirklich. Und dann habe ich angefangen, das zu gucken. Ich war auch bei der Maxi, ich weiß nicht, kennst du die in Erfurt?
1: Nee.
2: Also so eine riesige Manga, Cosplay, Gaming und Anime-Veranstaltung. Und auf dem Weg dahin habe ich meinen allerersten Anime erst geguckt und seitdem wurde es immer mehr.
1: Und du bist da eigentlich nur hingefahren und dachtest so, oh, das wird jetzt einfach richtig blöd einfach. Das wird jetzt einfach richtig kacke. Und dann
2: ja, ich war wirklich ein Zwiespalt, ja.
1: Und was war das erste Anime, was du geschaut hast?
2: My Dress-Up Darling.
1: Noch nie gehört. Okay.
2: Kann ich aber empfehlen, ist echt lustig.
1: Ist das cool? Okay, My Dress Up Darling, das ist doch ja. Cool. Und jetzt bist du da so richtig drin in der Community und jetzt bist du da, jetzt fährst du die ganze Zeit durch die Gegend auf Conventions und auf Messen und bist da richtig drin oder war das

0: Also Conventions an sich, nämlich nur die Maxi, einmal jährlich in Erfurt, aber so mit Mangas kaufen, mit jedem Anime schauen, es gibt, also die mir auch gefallen und den ganzen Merch dazu, ich bin voll drinne, wirklich. Ich gebe mein ganzes Geld, also wirklich sehr viel Geld nur für Anime-Merch aus.
1: Ja, Mensch, da hat dein Freund aber richtig was losgetreten. War der vorher Anime-Fan und hat es nur gehofft, dass du da auch mitmachst, oder war er auch neu in dem Genre?
0: Nee, er hatte schon öfter geguckt, also er kennt es schon und dann hat er mich richtig mit reingezogen tatsächlich.
1: Ganz uneigennützig.
0: Ja.
1: Okay, krass. Und gab es auch was du zum ersten Mal mit deinem Freund gemacht hast, wo du gesagt hast, danach so, das muss nicht nochmal sein. Das war richtig doof. Wir haben nämlich überraschend wenig über blöde erste Male gesprochen.
0: Das war doof. Ja, doch, jetzt wo ich es überlege, doch, das Schnitzen, glaube ich, mit dem Holz. Weil man muss wirklich irgendwie dafür irgendwie geübt sein, finde ich, das auch ordentlich hinzukriegen. Und mich ärgert es auch, wenn es nach Stunden auch noch nicht nach irgendwas Bestimmtem aussieht.
1: Ja, wenn man dann so das Bild schon im Kopf hat und denkt, so sieht es dann aus. Ja, und dann muss man das aber halt noch machen.
0: Ja, ist wirklich so.
1: Okay, gut. Und plant ihr noch irgendwas Großes, wo ihr sagt, das ist das große nächste erste Mal, was wir vorhaben gemeinsam. Hast du ihn mal dazu gebracht, irgendwas, was er noch nicht kannte?
0: Mein Hobby tatsächlich, Diamond Painting.
1: Das macht er jetzt auch?
0: Ja, und wenn er Zeit dafür hat und Lust dazu hat, macht er es auch tatsächlich, ja.
1: Oh mein Gott, das ist ja sehr funny. Und dann sitzt ihr da so nebeneinander und guckt Anime und painted Diamonds?
0: Ja, im besten Falle, ja, auf jeden Fall.
1: Amazing. Ja. Das klingt super gesund und total ruhig. Mit noch so schön so ein paar Snacks und so ein paar lustige Getränke. Oh.
0: Ja, auf jeden Fall. Und was mir jetzt noch einfällt, ich weiß nicht, kennst du Malternativ, den YouTuber?
1: Nee. Kenn ich nicht. Okay, einen YouTuber kenne ich nicht. Nee.
0: Den habe ich vorher auch noch nie gehört oder Jules oder irgendwelche Videos auf YouTube. Und dadurch, dass er mir die gezeigt hat, kann ich auch so viel besser die Freizeit planen, finde ich. So, okay. er zeigt mir so viele Sachen, sag ich mal, die ich gucken kann, die ich machen kann, weißt du?
1: Mhm. Ja, man muss halt, da muss man selbst nicht mehr so viel überlegen sich so, voll gut. Ja, so ein Typ an der Seite haben, der einfach macht und sagt, komm mit, ist schon echt was Schönes. Das ist schon was Schönes. Der den Verantwortungshut auf hat, das ist doch was Tolles.
0: Ja, das auf jeden Fall. Oder auch mit Kochen und mit Backen. Er hatte mal gesagt, er möchte mal ein Brot backen. Ich denke so, ja, okay, so random einfach mal ein Brot backen. Da habe ich mir auch dabei geholfen. Und was meinst du, wie stolz wir waren? Oder er auch zumindest, wo das Brot auf einmal vor uns war und auch noch gut geschmeckt hat.
1: Ja. Und das, was ich so jetzt so raushöre und was ich sehr, sehr schön finde, ist so eine wahnsinnig große Neugierde, halt einfach neue Sachen zu machen. Weil ganz oft ist man halt dann irgendwie so in seinem Job so drin oder im Studium und man trifft sich eigentlich immer mit den gleichen Leuten und hat immer die gleichen Wege und so weiter. Und aber dieses Neugierde, immer wieder was Neues zu machen, immer wieder was Neues zu lernen, irgendwie zu sagen, ich weiß gar nicht, ob ich es nicht mag, weil ich habe es noch nie probiert. Vielleicht bin ich ja voll gut da drin, vielleicht mag ich es total gerne. Ich muss es einfach ausprobieren. Das ist wahnsinnig schön und wahnsinnig wichtig. Und das ist für mich, ist es eine riesengroße Red Flag bei Menschen, die ich neu kennenlerne, wenn die so sagen, nee, ich weiß nicht, weil ich zum letzten Mal was ausprobiert habe. Wo ich sage, ja, aber mach doch. Ja. Es ist doch so einfach eigentlich, einfach mal was Neues ausprobieren. Eine Serie sich anzumachen, von der man vom Trailer denkt, boah, weiß ich nicht, ob das was ist für mich. Und dann probiert man es mal eine Folge aus und guckt. Und vielleicht ist es die neue Lieblingsserie. Oder man sagt halt, nee, das war wirklich blöd.
0: Ja, da fällt mir auch noch was zu ein. Wir haben ganz viele verschiedene Animes angeguckt. Und da habe ich auch, ich weiß nicht, Solo Leveling, hast du den schon mal gehört?
1: Nee, ich bin da auch ganz, ich weiß, was Anime ist. Und ich kenne so die Klassiker. die man kennen muss, kenne ich. Aber sonst kenne ich nichts.
0: Ach so, so Solo Leveling, das haben wir geguckt, so die ersten, was war das, 2-3 Minuten. Ich habe so gesagt, nee, will ich nicht, es ist nicht so meins. Und es ist einer meiner Lieblingsanimes geworden.
1: Ja, weil man muss einfach neugierig sein und Sachen eine Chance geben, die man noch nicht kennt. Finde ich sehr gut. Das ist auch eigentlich ein gutes Schlusswort hier für unser Gespräch. Weil,
0: aber eine Sache habe ich noch.
1: Eine Sache hast du noch. Schieß los.
0: Was ich noch ganz schön sagen will, wir haben auch letztes Wochenende haben wir mal so Rezepte durchgeguckt und jetzt kommt's. Wir haben mal das erste Mal Windbeutel alleine gebacken. Kannst du dir vorstellen, wie geil die geschmeckt haben? Wirklich richtig funny.
1: Und Brandteig ist auch echt, also mit Brandteig kenne ich mich aus, mit Backen kenne ich mich aus, deswegen Brandteig ist ja auch echt, man denkt auch die ganze

0: ganze Zeit, das wird nichts. Man denkt ununterbrochen, ja, das kann nichts werden. Das ist, ja, warum mache ich mir jetzt die Mühe, das in einen Spritzbeutel zu füllen? Es kann doch nichts werden. Guck mal, wie das aussieht. Ja. Das wird doch nichts.
1: So wahr, ja, so wahr.
0: Und man denkt, das kann, das, nee, nee. Und dann funktioniert es und man ist so, spannend. Spannend. Ja. Ja. Ey, cool. Ja. Ey, ich muss auch nochmal wieder richtig Geiles backen. Ich habe lange nicht mehr was Gutes gebacken.
1: Ja, ich kann es dir ganz empfehlen, es schmeckt geil alles.
0: Ja, solange es so heiß draußen ist, ist es immer doof, in einer kleinen Küche dann so den Ofen so lang anzuhaben, weil dann...
1: Ja.
0: Ich freue mich auf den Herbst. Gut, vielen Dank, dass du, danke, dass du angerufen hast. Sehr, sehr, sehr cool. Gerne. Und ich wünsche dir noch einen schönen Abend und ein schönes Wochenende.
1: Danke, ich auch. Danke dir auch.
0: Mach's gut. Ciao.
1: Jo, Robin. Jo, ciao.
0: Ja, einfach mal neugierig sein. Einfach mal Sachen machen, wo man vielleicht denkt, weiß ich nicht. Einfach mal machen. Dann hat man auch ganz viele erste Male, wenn man dauernd Sachen macht, die man vorher noch nie gemacht hat. So ist nämlich Konzept von erstes Mal, dass man was macht, was man vorher noch nicht gemacht hat. Wenn euch auch noch was einfällt zum Thema erste Male, wann habt ihr zum letzten Mal was zum ersten Mal gemacht, dann ruft gerne an unter 0331 70 97 110 und dann reden wir ein bisschen über erstes Mal in Urlaub fahren alleine, erstes Mal jemandem die Liebe gestehen, Heiratsantrag oder irgendwelche Sachen. Hatten wir noch nicht. Es ging überraschend wenig um Liebe in dieser Sendung. Ja? Mehr Liebe brauchen wir in dieser Welt. Dann ruft an unter 0331 70 97 110. So wie Matze, der hatte mich auch angerufen. Hallo Matze.
2: Hi, ja, da bin ich.
0: Rufst du gerade zum ersten Mal im Radio an?
2: Nein, tatsächlich nicht.
0: Ich lerne gerade ganz doll mit Enttäuschung umzugehen in dieser Sendung, weil so viele Leute mir Nein sagen. Aber schön, dass du trotzdem angerufen hast. Was ist denn das letzte erste Mal, von dem du berichten möchtest?
2: Also, was mich sehr persönlich bewegt hat, war, dass ich das letzte Mal meine Tochter aus dem Kindergarten geholt habe, aber das gleichzeitig unser beides erste Mal war, dass ich mit Trabant gefahren bin, von einem Kumpel geliehen, mit einem Trabi, alte Pappe. Der kann mir immer aushelfen damit bei mir zu Hause, kam immer damit vorbeifahren und da stand das Ding, ich sollte meine Tochter aus dem Kindergarten holen. Dachte, Mensch, fährst du mit dem Ding los? Und ja, da war es das erste Mal, dass meine Tochter Trabi gefahren ist, mitgefahren, ich selber Trabi gefahren ist. Und tatsächlich 5 Tage später, also gestern, steht mein eigener auf dem Hof. Und ich habe mir selber einen zugelegt.
0: Innerhalb von 5 Tagen hast du dir einen Trabi zugelegt?
2: Ja, richtig, genau.
0: Das ist auch eine Geschichte, die niemand glaubt zu der Zeit.
2: Ja, genau. Und tatsächlich stehe ich jetzt zum ersten Mal in meiner Werkstatt und repariere den Vergaser, damit der wieder läuft. Der hat Potenzial, der läuft auch, der dreht, das funktioniert alles. Der ist dann 23 Jahre abgestellt in irgendeiner Ecke mit dem Kofferraum voll Ersatzteile und die Kiste läuft, ja. Oder hat sehr viel Potenzial und das macht mich unheimlich stolz, so, weiß ich nicht, innerhalb von kurzer Zeit ziemlich viel zu bewegen und ja, und meine Tochter sitzt da drin im Lenkrad und will fahren und Papa machen und ja.
0: War das das erste Mal, dass du so eine relativ große Entscheidung, so ein Auto zu kaufen und irgendwie das dann auch zu reparieren und so?
2: Da bin ich spontan habe ich schon Mähdrescher gekauft und alles. Ich bin, ich bin Installateur und Heizungsbaumeister, ich bin nicht dumm, ich bin vom Handwerk, ich habe den Bauernhof von meinem Vater übernommen und habe, ja, wie gesagt, mir Technik angeschafft, ein bisschen erweitert, habe meinen eigenen Mähdrescher gekauft, der über 50 Jahre alt ist, durchrepariert, alles und damit das erste Mal loszufahren, sein eigenes Getreide zu ernten, das ist euphorisch. Das könnt ihr mir nicht vorstellen, wie das ist.
0: Okay, ja, aber und das heißt, das Besondere an dem Trabi-Vorfall, sage ich mal so, war, bist du da zum allerersten Mal Trabi gefahren?
2: Ja, genau.
0: Und da hast du gleich deine Tochter vom Kindergarten abgeholt?
2: Genau.
0: Und diese Liebe hat euch so entbrannt, dass du sofort losgezogen bist und dir einen Trabi gekauft hast?
2: Ja, ganz genau.
0: Und sowas ist dir vorher noch nie passiert? Du bist eher so ein nicht impulsiver Mensch? Doch, schon?
2: Ja, doch, kann man schon sagen. Gestern haben wir auch zum ersten Mal hier den Mondfinsternis zusammen angeschaut. Sonnenfinsternis, was hier gewesen war, Entschuldigung.
0: Ja, ich meine, dass deine Tochter, wie alt ist deine Tochter?
2: 6 Jahre.
0: Okay, kommt, dass die letzte Schule, ne? 1997 nicht gesehen hat, ist klar.
2: Ja, genau.
0: Ja, krass. Okay, und aber dann hast du ja eigentlich das beste Beispiel dafür, wie es ist, wenn jemand eigentlich jeden Tag was zum ersten Mal erlebt und so mit deiner Tochter.

0: die eigentlich jeden Tag, jeden Tag irgendwas zum allerersten Mal macht oder früher noch viel mehr.
1: Das sieht man immer und dann sagst du, Papa, das habe ich noch nie gemacht oder so. Ne?
0: Und wann hast du zum letzten Mal gesagt, Mensch, das habe ich noch nie gemacht? Außer dem Trabi-Ding.
1: Ja, genau. Wie gesagt, Mähdrescher gekauft oder Entscheidungen treffen, die man halt irgendwo treffen muss in der Landwirtschaft oder irgendwo, wo Probleme oder irgendwo herrschen. Was soll ich jetzt sagen? Jetzt konkret. Fällt mir was ein?
0: Wie gesagt. Ja, also, aber ich meine jetzt ja auch nicht nur so, also so Entscheidungen in der Landwirtschaft treffen klingt jetzt auch eher nicht so spaßig.
1: Ja.
0: So ein Trabi kaufen spontan klingt sehr spaßig.
1: Genau.
0: Aber es kann ja auch, also es kann ja auch wirklich, also du hast eine Tochter, hast du auch eine Frau?
1: Eine Freundin, ja.
0: Eine Freundin. Heiratsantrag, ich sage dir.
1: Ja, genau. Und tatsächlich habe ich mit meiner Tochter heute darüber geredet.
0: Ja, guck mal, wäre das denn erstes Mal, dass du jemanden um die Hand anhältst von jemandem?
1: Ja, das stimmt, tatsächlich, ja.
0: Ja, Mensch, do it. Just do it. Natürlich nur, wenn du es fühlst, ja. Und so. Natürlich, aber...
1: Natürlich.
0: Ich meine, im Trabi zum Standesamt
1: natürlich.
0: Fahren.
1: Ja, manchmal...
0: Deine Tochter
1: manchmal
0: fährt. Wenn du noch länger wartest, dann fährt deine Tochter. Das wäre ein bisschen blöd.
1: Ja,
0: ich bin heute einfach... ich bin ein bisschen auf Krawall gebürstet heute. Ich weiß auch nicht, was los ist mit mir. Ja, aber
1: nee, also, coole Sendung und hin und her. Ja, ich wollte einfach nur das mal wiedergeben, was mir halt so wieder passiert ist. Und ich dachte, Mensch, jetzt nach bestimmt 20 Jahren oder so, wo ich das letzte Mal angerufen war, 20 Jahren, 10 Jahre, werde ich das mal machen. Und
0: ja, nee, ist doch cool.
1: So euphorisch einfach mal mein Statement dazu setzen.
0: Das ist super, das ist sehr, sehr cool und sehr, sehr wichtig, weil sonst würde die Sendung ja auch nicht existieren, wenn nicht Leute anrufen würden und einfach sich darauf einlassen, mit einer Wildfremden zu schnacken. So,
1: so ist es.
0: Ich habe aber noch eine letzte Frage an dich. Und zwar, gibt es etwas, was in deinem Leben noch vor dir liegt, was du irgendwann zum ersten Mal machen musst, wovor du Angst hast?
1: Ja, gibt es, aber ich möchte das, glaube ich, nicht am Radio da irgendwo.
0: Okay. Aber ich dachte, weil du klangst jetzt eher wie so ein furchtloser Typ.
1: Nein,
0: und ich wollte.
1: Nein. Jeder hat okay. Irgendwo ein paar Päckchen zu tragen und dann, ja.
0: Okay.
1: Da, ja. Vielleicht doch, ja. Das wollte ich, weil jetzt habe ich Urlaub. Und ich wollte wirklich, ich habe es geplant gehabt mit meiner Tochter und meiner Mutter, die noch lebt, mein Vater gibt es nicht mehr, deswegen habe ich den ganzen Hof übernommen, mal richtig in den Urlaub fahren und dazu einen Camper mieten. Ein Wohnmobil, der auf meine Führerscheinklasse passt natürlich, BE oder normal B-Führerschein, PKW oder sowas, kann man nur 3,5 Tonner, aber da was spontan zu finden oder sowas, ist ziemlich schwierig. Und da einfach mal sagen, okay, jetzt fahren wir los, setzen uns alle rein, lassen zu Hause die Hühner. Ich habe ja Freunde, die würden sich drum kümmern. Ne, und wir fahren mal weg.
0: Ja.
1: Das wäre mal so ein Ding, wo ich sage, okay, das musst du noch machen. Das fehlt.
0: Du, der Trabi ist ja bald irgendwann repariert und dann kannst du da Wohnwagen ranhängen an den Trabi. Ist bestimmt eine gute Idee. Nein, aber das ist doch, ich finde, man muss ab und zu sich so Träume, die man oder so Sachen, wo man sagt, boah, das würde ich so gerne machen, einfach mal nochmal so vorholen, weil ganz oft werden die halt immer weiter nach hinten geschoben im Kopf und ab und zu muss man die sich nochmal so bewusst machen.
1: Vor Jahren habe ich mir schon gesagt, ich will mir ein Trabi zulegen und jetzt habe ich es getan. Ne, ich habe immer wieder geguckt und dachte mir, ach, die sind doch viel zu teuer. Jetzt habe ich so günstig ihn gefunden, wie gesagt, mit einem Teil, Haufen Ersatzteile im Kofferraum, der hat eine gute Substanz. Den irgendwann vorgeführt, der wird wohl auf der Straße laufen. Da bin ich mir siegessicher. Ja.
0: Dann freue ich mich für dich über den Trabi.
1: Danke.
0: Ich bin auch noch nie Trabi gefahren. Ich muss das, glaube ich, mal angehen, irgendwann mal
1: wenn
0: Trabi
1: der
0: zu
1: läuft,
0: fahren.
1: Komm
0: ich vorbei und dann fahren wir ein bisschen Trabi. Vielen Dank, dass du angerufen hast, auch wenn es nicht dein erstes Mal war. Ich wünsche dir einen wunderschönen Abend und ein schönes Wochenende und viel Spaß mit dem Trabi.
1: Dankeschön.
0: Mach es gut.
1: Du auch, ciao.
0: Einfach spontan Trabi gekauft. Crazy. Nee, also ich meine, wenn man in der Lage ist, selbst irgendwie so ein Auto zu reparieren und herzurichten, dann ist das eine Sache, die man sich zutraut. Ich gehöre nicht zu den Menschen, die sowas könnten. Wenn ihr aber auch irgendwas total Verrücktes letztens zum allerersten Mal gemacht habt, dann ruft gerne an unter 0331 70 97 110 und dann reden wir ein bisschen drüber. Ob ihr euch letzte Woche einen Trabi gekauft

geschafft habt oder zum allerersten Mal so voll krass über euch hinausgewachsen seid bei was, wo ihr dachtet, das werde ich niemals schaffen oder weil ihr zum allerersten Mal alleine in Urlaub gefahren seid oder alleine gesagt habt, ich gehe jetzt heute Abend essen und ich setze mich jetzt auch da alleine hin und gucke auch nicht auf mein Handy, sondern ich esse einfach alleine in einem Restaurant. Zum allerersten Mal. Solche Sachen, das zählt alles. Oder, falls ihr noch nie im Radio angerufen habt, auch das zählt, dann könnt ihr gerne anrufen unter 0331 70 97 110. Wenn ihr euch beeilt, kriegen wir noch einen Anrufer hin. Vielleicht sogar noch zwei. Also ruft an unter 0331 70 97 110. Und solange ihr überlegt und jetzt überlegt hurtig, weil so viel Zeit ist nicht mehr, hören wir Big Yellow Taxi von Joni Mitchell.

Herzlich willkommen zurück hier beim Blue Moon. Ihr habt noch 10 Minuten, um hier anzurufen und mit mir über eure letzten ersten Male zu sprechen. Und das kann wirklich alles sein. Das kann sein, das letzte Mal, dass ihr jemandem die Meinung gesagt habt, das letzte Mal, dass ihr jemandem die Liebe gestanden habt, das letzte Mal, dass ihr zum allerersten Mal aus einem Flugzeug gesprungen seid mit einem Fallschirm. Alles ist erlaubt. 0331 70 97 110 ist eure Nummer zum Glück heute Abend. Und ich kann es gar nicht erwarten, dass hier noch jemand anruft und mit mir darüber redet, wann ihr zum letzten Mal etwas zum ersten Mal gemacht habt. Wir hatten schon Job gekündigt. Zum ersten Mal einfach einen Job gekündigt. Zum ersten Mal in Camp geleitet, ein Sommercamp und so Jugendliche und Kinder betreut. Zum ersten Mal in ein anderes Land geflogen alleine und da gearbeitet und komplett alleine. Oder zum allerersten Mal ein Trabi gekauft. All das sind erste Male. Und da wir als Kinder jeden Tag eigentlich ein erstes Mal erleben und als Erwachsene eigentlich auch noch, aber es einfach nicht mehr feiern und nicht mehr jemand applaudiert, weil man einfach morgens geschafft hat, aufzustehen, wie das als Kind so ist, feiern wir das heute noch ein bisschen. Also die letzten 8 Minuten noch. Ruft noch an unter 0331 70 97 110. Was war euer letztes, erstes Mal? Ich feiere das mit euch, ist kein Problem. Ihr ruft mich an und sagt, ich habe letztens zum allerersten Mal Pizza gebacken und das hat sogar geschmeckt. Dann sage ich, wuhu, cool. Was war drauf auf der Pizza? 0331 70 97 110 ist eure Nummer, um hier anzurufen und mit mir darüber zu reden, wann ihr zum letzten Mal ein erstes Mal gefeiert habt. Und es kann auch was ganz Kleines

0: sein. Vielleicht ist es für euch nur ein kleiner Schritt, aber für die Menschheit ein ganz großer. Dass ihr gesagt habt, ich habe mich vorher nie getraut, im Radio anzurufen. Das habe ich mir nie getraut, aber heute habe ich mich getraut, weil es war so nett. Und deswegen habe ich angerufen. Ich habe einfach die 0331 70 97 110 gewählt und war dann im Radio und es war gar nicht so schlimm. Und das habe ich zum ersten Mal gemacht und das war voll cool. Dann würde ich euch sogar einen kleinen Fleißstern virtuell zukommen lassen und einen kleinen Strich auf meiner Strichliste machen, weil bis jetzt haben 6 Leute in dieser Sendung zum allerersten Mal im Radio angerufen. Erfolg. Das ist mir eigentlich schon Erfolg genug. 0331 70 97 110. Wann habt ihr zum letzten Mal etwas zum ersten Mal gemacht? Überlegt. Das letzte Mal, dass ihr was wirklich zum allerersten Mal gemacht habt. Also, wir haben auch schon über Tipps gesprochen. Über Tipps, wie man ganz entspannt jeden Tag was Neues machen kann. Jeden Tag was zum ersten Mal macht. Wenn man einfach jeden Tag einen anderen Weg zur Arbeit läuft. Okay, irgendwann hat sich es aufgebraucht. Man kann ja nicht unendlich viel Umweg laufen zur Arbeit. Aber es ist alles möglich. 0331 70 97 110. Einen Anrufer kriegen wir sicher noch hin. Und dann reden wir ein bisschen über erste Male und eure letzten ersten Male. Und vielleicht auch die ersten Male, für die ihr noch Angst habt. Wo ihr sagt, das muss nicht sein, aber es wird irgendwann unwiderruflich passieren und muss nicht sein. Auch das ist ein erstes Mal, was heute zählt. 0331 70 97 110 ist eure Nummer, um hier anzurufen und mit mir zu reden über eure letzten ersten Male. Und wenn es nur ist, dass ihr sagt, ich habe letztens zum allerersten Mal eine Ananas gekauft, eine frische und habe sie aufgeschnitten und gegessen und habe vorher immer nur Dosenananas gegessen und es war total kompliziert, sie zu schneiden und ich musste ein YouTube-Video dazu angucken, wie man diese Ananas schneidet, aber es war total lecker und hat sich voll gelohnt. Kann ja auch sein. 0331 70 97 110. Sebastian hat angerufen. Hallo.
1: Hi.
0: Hallo, von wo aus rufst du an?
1: Ich bin auf der Autobahn.
0: Autobahn.
1: Deswegen hört ihr mich wahrscheinlich auch so schlecht.
0: Was ist denn das letzte Mal, dass du... Rufst du zum allerersten Mal im Radio an?
1: Ja, ich rufe zum ersten Mal beim
0: Radio. Oh mein Gott, das ist das Wichtigste. Ich hätte das fast vergessen, diese wichtige Frage zu stellen. Nummer 7, super. Okay, Strich ist gemacht. Weswegen rufst du eigentlich an?
1: um dir zu sagen, was ich als letztes zum ersten Mal gemacht habe.
0: Und zwar?
1: Ich habe mir ein Kanu zugelegt.
0: Ein Kanu?
1: Ja, genau.
0: So aus Holz?
1: Nee, das ist nicht aus Holz. Das ist ein relativ einfaches Kunststoffkanu, ziemlich groß allerdings. Wollte ich schon, seitdem ich 19 bin, wollte ich mir ein Kanu zulegen, seitdem ich das erste Mal in Schweden auf der Tour war. Und vor 2 Wochen habe ich das einfach spontan gemacht, weil ich jetzt auch gerade sozusagen am Umziehen bin von Süddeutschland nach Brandenburg und da ist ja doch ein bisschen mehr Wasser ringsum, wo man das dann auch nutzen kann.
0: Und das war wirklich eine spontane Entscheidung, dass du einfach gesagt hast, so jetzt ist es soweit, jetzt kaufe ich's?
1: Ja genau, also ich habe für morgens bei Kleinanzeigen durchgeblättert, dann ist das so aufgepoppt, obwohl ich das eigentlich nicht gesucht habe und dann habe ich da angerufen und dann hat es auch gleich geklappt. Also das war irgendwie, die hatten das 5 Minuten eingestellt und die sagte dann gleich, du bist irgendwie der Erste und wir halten dir das frei und dann habe ich das gleich.
0: Dann sollte es wohl so sein, dass dieses Kanu dich nicht findet. So du hast es nicht gesucht, aber es hat dich gefunden.
1: Genau, ja.
0: Cool, und was planst du jetzt? Also was ist der erste krasse Ausflug mit dem Kanu?
1: Der erste krasse Ausflug wird jetzt am Montag sein. Also ich bin gerade auf dem Weg von Heilbronn nach Berlin. Und der erste Ausflug wird wohl am Montag sein. Da werde ich mir irgendwo einen gemütlichen See oder Fluss oder irgendwas suchen. Und da werde ich einfach mal eine Runde paddeln gehen.
0: Sehr cool. Sehr cool. Es ist auch noch, glaube ich, vielleicht noch gutes Wetter. Vielleicht auch nicht, aber es ist ja egal, weil Wasser ist ja eh drumrum.
1: Genau,
0: das ist ja
1: genau.
0: Wurscht.
1: Also, das ist mir auch wurscht.
0: Sehr, sehr cool.
1: Wenn ich dann das erste Mal paddeln gehe, dann ja.
0: Dann ist auch wurscht.
1: Genau.
0: Voll cool, dass du noch angerufen hast und der letzte in dieser Sendung warst. Voll schön. Und auch noch zum ersten Mal angerufen hast. Nummer 7. Ja. Ganz, ganz toll. Ich wünsche dir ganz viel Spaß beim Paddeln Und auch viel Spaß beim Umziehen, auch wenn es meistens nicht so viel Spaß macht, aber vielleicht findest du ja Spaß dran. Vielleicht ist das der erste Umzug deines Lebens, der Spaß macht.
1: Nee, ich bin freistellig beim Umziehen. Also,
0: naja.
1: Ich bin schon sehr, sehr aufgezogen. Das ist leider nicht das erste Mal, aber vielleicht das letzte.
0: Aber vielleicht das erste Mal, wo es Spaß macht, wenn du dir Mühe gibst.
1: Das könnte
0: vielleicht
1: sein, ja, das ja. Könnte sein.
0: Ja gut, dann wünsche ich dir noch eine gute Fahrt auf der Autobahn, fahr vorsichtig und mach's gut.
1: Ebenso. Schönen Abend noch. Danke.
0: Danke. Ciao. Ja, 7 Menschen haben wir auf der Liste, die heute zum allerersten Mal angerufen haben im Radio und noch ganz viele andere, die auch angerufen haben. Und es war eine wunderschöne Sendung. Ich bedanke mich vielmals bei allen, die angerufen haben und verabschiede mich in die Nacht und werde nach Hause fahren jetzt. Mache ich dabei irgendwas zum allerersten Mal? Nee, ich glaube nicht. Ich werde vielleicht eine CD hören, die ich vorher noch nie gehört habe im Auto. Das wird vielleicht cool. Und solange hören wir jetzt noch kurz rein in Valerie von Mark Ronson und Amy Winehouse. Kommt gut durch die Nacht und bis zum nächsten Mal beim Blue Moon.

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1: Um 0 Uhr mit Ramin Movasakian. Ein US-Gericht hat eine Klage der Regierung gegen die Universität Harvard abgewiesen. Das US-Justizministerium hatte der Hochschule vorgeworfen, nach den Terrorangriffen der Hamas im Oktober 2023 antisemitische Mobs zugelassen und jüdische Studenten nicht ausreichend geschützt zu haben. Aus Washington berichtet Nina Barth.
2: Ein Bundesrichter in Boston hat entschieden, ein Verstoß gegen das Gesetz zum Schutz vor Diskriminierung kann Harvard nicht nachgewiesen werden. Das US-Justizministerium hatte die Klage im März eingereicht. Der Vorwurf, die Hochschule duldete 2023 und 2024 ein feindliches Umfeld für jüdische und israelische Studierende während pro-palästinensischer Proteste auf dem Campus. Der Richter erklärte dazu nun, die antisemitischen Vorfälle seien zu isoliert und episodisch, um zu zeigen, dass Harvard anhaltend gegen das Gesetz verstoße.
1: Nur wenige Unternehmen wollen in den kommenden Jahren ihre bestehenden Homeoffice-Angebote einschränken. Das geht aus einer Umfrage des Zentrums für europäische Wirtschaftsforschung ZEW unter 1400 Firmen hervor. In der sogenannten Informationswirtschaft werde rund ein Viertel der Arbeitszeit der Belegschaft von zu Hause aus geleistet. Im verarbeitenden Gewerbe bleibe der Homeoffice-Anteil stabil bei 5%. Im Südosten Englands ist ein Pendlerzug entgleist. 11 Menschen wurden dabei verletzt, 2 von ihnen schwer. Das haben Rettungskräfte mitgeteilt. Das Unglück ereignete sich am späten Nachmittag nahe der Grafschaft East Sussex. Warum der Zug mit rund 150 Passagieren von der Fahrbahn abkam, ist bislang noch unklar. Auf Fernsehbildern war zu sehen, wie mindestens 3 Waggons umgekippt neben den Schienen liegen. Bei der Leichtathletik-EM in Birmingham hat sich der Stuttgarter Leo Neugebauer am Abend zum neuen Europameister im Zehnkampf gekürt. Der 26-Jährige gewann mit einem knappen Vorsprung auf seinen deutschen Teamkollegen Niklas Kaul. ARD-Sportreporterin Irina Kneep berichtet.
3: Für Neugebauer ist es nach WM-Gold im Vorjahr der 2. große Titel seiner Karriere. Kaul holte Silber. Den deutschen Doppelsieg rundete Youngster Amadeus Gräber mit einem starken 8. Platz ab. Über die 3000 Meter Hindernis hatte zuvor Gesa Krause die erste Goldmedaille für das deutsche Team gewonnen. Es war bereits ihr 3. EM-Titel. Platz 3 sicherte sich Krauses Teamkollegin Olivia Gürt. Den deutschen Medaillenabend rundete Henrik Janssen mit Bronze im Diskuswurf ab.
1: Das Wetter für Deutschland. In der Nacht ist es meist sternenklar. Die Tiefstwerte 22 bis 8 Grad. Heute gibt es in den meisten Teilen des Landes wieder viel Sonnenschein. Nur im Norden und Westen ist es vereinzelt bewölkt. Es bleibt sehr heiß bei Temperaturen von 31 bis 38 Grad. Und noch die Zeit. Es ist gleich 0.03 Uhr.
4: Hey, ihr hört die Junge Nacht, es ist kurz nach 12. 4 Meldungen von den Straßen. A3 Köln Richtung Oberhausen ist zwischen Kreuz Breitscheid und Kreuz Kaiserberg wegen Reparaturarbeiten zu bis um 3 Uhr. Die A20 Kreuz Uckermark Richtung Rostock ist zwischen Prenzlau Süd und Prenzlau Ost wegen eines Brandes zu. Die A23 Hamburg Richtung Heide ist zwischen Dreieck Hamburg Nordwest und Hamburg Eidelstedt wegen einer Nachtbaustelle zu bis um 5. Und die A44 Kassel Richtung Dortmund ist zwischen Warburg und Diemelstadt wegen Bergungsarbeiten nach einem LKW-Unfall zu. So.
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4: Ha, reingeguckt! Habt ihr reingeguckt? Nein, nicht in dieses Loch zwischen Zeigefinger und Daumen wie sonst. Nein, ich meine in die Sonnenfinsternis. Jetzt, am Mittwoch. Ja gut, wenn ihr es getan habt, dann merkt ihr es spätestens heute. Also bestenfalls merkt ihr nichts, dann ging alles klar. Aber warum diese komischen Sonnenfinsternisbrillen so wichtig waren und warum man die Folgen erst so spät merkt, das hören wir uns gleich von der Expertin an in dieser halben Stunde. Kotaro Dürr hier, ich bin einfach drin geblieben, hab nichts gesehen. Schade eigentlich. Dauert ja wieder um 50 Jahre.

0: Boah, Sonnenfinsternis. Ich brauche dringend so eine Brille.
1: Kann er da?
2: Ja, komm, die kleine Sekunde, die man da reinschaut. Oh ja, komm, das macht ja überhaupt nichts.
1: Habt ihr reingeschaut, ohne spezielle Brille?
2: Ja, was soll alles tut die?
1: Wer das jetzt sagt, dem muss ich leider sagen, viele werden die Folgen erst am Laufe dieses Freitags bemerken. Das weiß ich von Augenärztin Hilla. Unter dem Account Hilla Lemon klärt sie auf Social Media über Augenthemen auf. Im Interview hat sie uns erklärt, warum wir diesen Schaden nicht sofort bemerken.
3: Das kann man sich so ein bisschen vorstellen wie bei einem Sonnenbrand auf der Haut. Mhm. Der Schaden durch die Sonne entsteht zwar ja direkt bei Sonneneinwirkung, aber die Schäden an der Haut kommen ja auch häufig erst später. Und genau so ist es auch beim Blick in die Sonne quasi.
1: Sie hat uns auch nochmal erklärt, warum unsere Reflexe bei so einer Sonnenfinsternis überhaupt gar nicht greifen.
3: Es gibt einen ganz interessanten Fakt über das Auge, und zwar unsere Netzhaut, wo unsere Sehzellen drin liegen, empfinden an der Netzhaut keinen Schmerz. Und bei so einer Sonnenfinsternis ist ja das Tückische so ein bisschen, wenn ich sonst so in die Sonne gucke, bin ich so, oh, es ist super hell, ich schließe meine Augen. Also ich habe so einen Schutzreflex. Dadurch, dass bei der Sonnenfinsternis die Sonne ja so ein bisschen abgedunkelt ist, ist dieser Reflex nicht dort und man kann schön quasi in die Sonne gucken. Das ist so ein bisschen das Tückische, dass man weiter reinschaut, ohne dass es quasi einen Schmerzreflex gibt, der mich davon abhält.
2: Aber warum gibt es die dumme Sonnenfinsternis auch so selten? Kann man sich ja gar nicht dran gewöhnen.
1: Hilla, sie hatte direkt nach der Sonnenfinsternis diese Woche Nachtschicht in der Klinik und sie hat uns mal ein bisschen erklärt, dass da ein bisschen mehr los war als sonst.
3: Die meisten Leute waren durch Social Media schon sehr gut über die Risiken, also die Augenrisiken quasi durch Betrachten der Sonnenfinsternis informiert. Und viele sind in erster Linie aus Angst gekommen, weil sie irgendwie Angst hatten, oh mein Gott, ich war doch zu neugierig, ist jetzt was an meinen Augen, und sind deswegen vorbeigekommen.
2: Ich glaube, dann wird die Antwort ja im Laufe des Tages kommen. Ist ja schön, wenn sie einfach von sich aus kommen und man irgendwie nichts dabei dafür tun muss, außer warten.
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Was stellen sich eigentlich so Airbnb-Vermieterinnen und Vermieter immer so an? Oh, keine Partys feiern. Oh, bitte nur ganz normal urlauben. Erstmal Pro-Tipp. Lasst Leute da feiern, beziehungsweise wenn sie da zum Beispiel ein Musikvideo drehen wollen, dann lasst sie das doch einfach tun. Bestes Beispiel. Jenny, hört ihr jetzt gleich mit, wenn, mit Less Than A Lover. Die haben das in so einer Villa gedreht. Ja, ja. Und zwar irgendwo in Spanien. Und dort wird jetzt diese Villa auch angeboten auf Airbnb. Und zwar explizit damit, dass dort dieses Musikvideo gedreht wurde. Ist einfach auch eine Werbenummer, muss man halt mal mit bedenken. Hallo. Aufräumen kann man danach immer noch. Das ist Jenny hier in der Jungnacht 0:20 Uhr.

0: Die junge Nacht hier. Wir hätten zwei Meldungen für euch. Um gleich 12:30 die A3 Köln Richtung Oberhausen ist gesperrt zwischen Kreuz Breitscheid und Kreuz Kaiserberg wegen Reparaturarbeiten noch bis 15:00. Die A23 Hamburg Richtung Heide ist zwischen Dreieck Hamburg Nordwest und Hamburg Eidelstedt wegen einer Nachtbaustelle zu bis 17:00.
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0: Stress am Set von Heated Rivalry. Ja, Überraschungserfolgsserie aus Kanada, die weltweit riesen viele Fans dazu bekommen hat. Ja gut, es heißt Heated Rivalry, also irgendwie muss es ja dahergehen. Aber eigentlich in der Story, warum es jetzt am Set Stress gab, das hört ihr in dieser halben Stunde. Der Kotter hier, ich grüße euch.

0: Wie bitte? Stress? Am Set? Von Heated Rivalry?
1: Also keine Sorge, es gibt hier keine Spoiler in der Jungen Nacht um 0.36 Uhr. Also gerade Schauspieler, die in der Serie oder so mitspielen, die dürfen ja nichts verraten. Aber Annika Wasenmüller aus dem Jungen Nacht-Team, ein Heated Rivalry-Schauspieler, der hat sich jetzt verplappert trotzdem, ne? Und jetzt kriegt er Ärger.
2: Ja, weil es für den ja auch theoretisch nochmal vertraglich geregelt ist, dass er nicht spoilern darf, ne? Aber es geht um Dylan Walsh, der spielt in Heated Rivalry den Vater vom schwulen Eishockeyspieler Shane Hollander. Und also ich bin ehrlich, so richtig gespoilert hat der jetzt eigentlich nicht. Er hat nur das hier verraten.
3: Anyway, getting ready to go back up to Canada and shoot some more episodes. I think we're doing 12 this time.
2: Ja, er spricht nämlich darüber, dass er sich gerade auf den Weg macht nach Kanada für die Dreharbeiten an Staffel 2. Und dann sagt er, das werden dieses Mal voraussichtlich 12 Episoden, also scheinbar doppelt so viele wie in Staffel 1.
1: Okay, also er hat ja jetzt nichts Inhaltliches erzählt. Hat er jetzt dafür Ärger gekriegt für diesen Spoiler in Anführungsstrichen oder muss er seine Rolle abgeben?
2: Nee, das glaube ich nicht. Der ist ja auch gerade in Kanada. Also ich bin mir ziemlich sicher, dass wir ihn trotzdem in dieser sehr, sehr süßen Rolle als Papa nochmal sehen werden. Aber Dylan Walsh musste seinen Cameo-Account deaktivieren. Das ist so eine Plattform, wo man Grußvideos von Stars kaufen kann. Und naja, der hat da halt genau in so einem Video für einen Zehner quasi erzählt.
1: Aber so kennt man doch so Dads, ne? Ein bisschen plapperig. Erzählen immer zu viel über einen. Warum soll er das nicht anders machen? Naja, wir wissen im Frühling nächsten Jahres mehr, weil dann kommt die zweite Staffel von Heated Rivalry raus.

Etliche Menschen haben sich seit 44 Jahren an einem Reggae-Klassiker abgearbeitet namens Bam Bam von Sister Nancy. Und warum sollte man das im Jahr 2026 nicht auch tun? So eben Ugel zusammen mit Solto. Das ist Jamaican Bam Bam in der jungen Nacht 0:47 Uhr.

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1: Um 1 Uhr mit Ramin Movasakian. In Kolumbien geht nach dem schweren Erdbeben die Suche nach Überlebenden weiter. Wie auf Fernsehbildern zu sehen ist, bitten Rettungskräfte immer wieder um Stille, um hören zu können, ob Lebenszeichen aus den Trümmern kommen. Nach Angaben der Regierung werden aktuell noch hunderte Menschen vermisst. Die Zahl der Toten ist inzwischen auf 273 gestiegen. Die marokkanische Regierung warnt vor erneuten Fluchtversuchen in die spanische Exklave Ceuta. In den sozialen Netzwerken gibt es hierzu wieder Aufrufe. Die EU will mit der Hilfe von Plattformen wie TikTok und Instagram gegensteuern. Aus Brüssel berichtet Sabrina Fritz.
2: Die Grundlage ist der sogenannte DSA, der Digital Services Act. Und nach dem haben eben die Plattformen, zumindest in Europa, auch eine Mitverantwortung für die Informationen, die sie verbreiten. Und das sieht jetzt wie folgt aus, dass nämlich die großen Plattformen mit Faktenchecker vor Ort, also zum Beispiel in Spanien oder Marokko, zusammenarbeiten. Und wenn die sagen, schaut mal, da ist jetzt ein Reel, das führt zu falschen Aufrufen, das verspricht, dass sie alle nach Europa kommen können, dann wollen eben die Plattformen das entweder entfernen oder kennzeichnen, dass es eine Falschinformation ist.
1: Ein US-Gericht in Boston hat eine Klage der Regierung gegen die Universität Harvard wegen der Diskriminierung jüdischer Studenten abgewiesen. Das Justizministerium begründete die Klage damit, dass Harvard nach den Terrorangriffen der Hamas im Oktober 2023 antisemitische Mobs geduldet und bedrohte Studenten nicht ausreichend geschützt habe. In der Entscheidung jetzt heißt es, die angeführten Vorfälle seien zu vereinzelt, um daraus abzuleiten, dass an der Uni bis heute gegen das Gesetz verstoßen werde. Bei der Leichtathletik-Europameisterschaft im englischen Birmingham hat der Stuttgarter Leo Neugebauer im Zehnkampf den Titel geholt. Der 26-Jährige setzte sich in einem Kopf-an-Kopf-Rennen gegen seinen Teamkollegen Niklas Kaul am Ende knapp durch.
3: Ich wusste, wie weit ich ungefähr hinter Niklas sein sollte. Hab alles gegeben, um das so zu machen. In den letzten 50 haben mich meine Beine wieder ein bisschen im Stich gelassen, aber ich habe nochmal durchgezogen. Deswegen musste ich schon wieder auf die Ziellinie fallen, aber es hat gereicht.
1: Auch beim Hindernislauf der Frauen über 3000 Meter gab es 2 Medaillen für Deutschland. Gesa Krause sicherte sich Gold, Olivia Gürth Bronze. Außerdem gewann Henrik Janssen im Diskuswerfen Bronze. Das Wetter für Deutschland. In der Nacht ist es meist sternenklar. Die Tiefstwerte liegen bei 22 bis 8 Grad. Heute gibt es in den meisten Teilen des Landes wieder viel Sonnenschein. Nur im Norden und im Westen ist es vereinzelt bewölkt. Es bleibt heiß bei Temperaturen von maximal 31 bis 38 Grad. Am Samstag in der Südosthälfte nochmal sonnig. Im Nordwesten teils Schauer und Gewitter. Dazu werden es wieder bis zu 38 Grad. Soweit die Nachrichten und noch die Zeit. Es ist gleich 1.03 Uhr.
4: Die junge Nacht hier. Es gibt 2 Meldungen. A3 Köln Richtung Oberhausen ist zwischen Kreuz Breitscheid und Kreuz Kaiserberg wegen Reparaturarbeiten gesperrt bis 3 Uhr. Und die A23 Hamburg Richtung Heide ist zwischen Dreieck Hamburg Nordwest und Hamburg Eidelstedt wegen einer Nachbaustelle gesperrt bis um 5.
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4: Boah, in der Schule gibt es nicht wenige Gruppen, die sich immer wieder Scheiße anhören müssen von anderen. Ja, gerade die, die anders schreiben.
5: Also ich fand es noch nie komisch, ich fand es eigentlich immer total cool, weil das so ein bisschen was Besonderes ist. Aber in der Grundschule hat es mich immer genervt, weil ich, wenn ich mit dem Füller geschrieben habe, mit der Hand über die Tinte gewischt bin. Aber sonst fand ich es eher immer cool eigentlich.
4: Linkshänder waren immer die mit den schmutzigen linken Handschuhen.

ballen, weil, ne, schreiben von links nach rechts, schwierig, wenn man dann von links schreiben muss. Aber sind Linkshänder vielleicht die besseren Menschen? Schon mal daran gedacht. Es gibt einige Argumente genau dafür. Und ihr hört sie in dieser halben Stunde. Alle Linkshänder jetzt so, ja, Kotaro Dö hier, ich bin Rechtshänder, aber ich gönn's euch, ist okay.

The Worst Girl in America. So heißt ein Album von der US-Künstlerin Slater. Und warum sie das schlechteste Mädchen in den USA? Ja, vielleicht, weil sie nicht so ist wie... Oh Gott, wie das schon klingt. Wie die anderen. Nee, sie macht Musik, zu der man komplett Banane gehen will. Wie Dance. Und sagt selber über sich, ja, ich gehe gar nicht so gern aus, ne? Ich bleib gern zu Hause und arbeite an Kunst und an Klamotten und so. Aber auf das Teil ist sie stolz. Sie sagt, hey, das habe ich ein paar Mal eingesungen und dann war Dance fertig. Hier ist Slater.

0: die junge Nacht hier, 1.19 Uhr. Linkshänder sind die besseren Menschen. Das behauptet zumindest unser Reporter Max Löser. Es gibt eine Menge Mythen rund um Linkshänder. Und machen Sie die automatisch zu den Leuten, die alles besser können? Wir schauen uns das genauer an, Max. Wobei sind Linkshänder so viel besser?
1: Linkshänder sind erfolgreicher, vor allem die sportlichen. Es gibt Sportarten, wo Linkshänder sein ein Riesenvorteil ist, gerade da, wo zwei Leute direkt gegeneinander antreten.
2: Weil es da eben einfach so ist, dass es für die meisten Menschen sehr viel überraschender ist, gegen eine Person zu spielen oder zu kämpfen im Fall von Boxen, die eben linkshändig ist. Und ich habe dann eben linkshändige Menschen einen Vorteil.
1: Das ist Sebastian Ocklenburg, erforscht zu Linkshändern.
0: Okay, wo sind Linkshänder sonst noch besser?
1: Linkshänder sind auch bei der Arbeit innovativer. Linkshänder-Experte Sebastian Ocklenburg sagt, es gibt gute Belege dafür, dass linkshändige Führungskräfte ihre Unternehmen innovativer leiten. So, das heißt jetzt natürlich nicht, dass Linkshänder automatisch die besseren Chefs sind. Am Ende ist das auch alles nur Statistik.
0: Linkshänder sind jetzt also nicht wirklich schlauer als Rechtshänder, oder was ist jetzt der Fall?
1: Nee, das ist wirklich ein Mythos. In den 80ern gab es nämlich ganz viele Studien, die das behauptet haben. Die waren jetzt aber nicht so zuverlässig, zum Beispiel, weil es zu wenig Teilnehmende gab. Heute ist die Studienlage aber besser und es ist eben auch klar, Linkshänder sind nicht zwingend kreativer oder intelligenter als Rechtshänder.
0: Ja, in den 80ern haben sie auch behauptet, Glutamat sei super schädlich. Chips haben sie trotzdem alle gegessen. Und Tomaten. Was ist da drin? Oh, Glutamat! Also, der Linkshänder-Mythos kann wächst. Wir haben aber noch mehr Mythen über Linkshänder rausgefunden oder entdeckt. Und wir checken sie gleich noch hier in der jungen Nacht. Es gibt wirklich einen. 1.20 Uhr.

0: Die junge Nacht hier, es ist 13:30 mit zwei Meldungen. A3 Köln Richtung Oberhausen ist gesperrt zwischen Kreuz Breitscheid und Kreuz Kaiserberg wegen Reparaturarbeiten bis um 3. Die A23 Hamburg Richtung Heide ist zwischen Dreieck Hamburg Nordwest und Hamburg Eidelstedt wegen einer Nachtbaustelle zu bis um 5.
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0: Oh, wenn alle ihr Happy End erleben und man selber so, ja okay, vielleicht wäre es auch mal schön. Ja, dann kann man sich immer noch Bücher von Anna Dimitrova durchlesen, weil ihre Bücher, die sind voller solcher Situationen und Geschichten. Und sie hat ein neues draußen, Between the Lines. Wer sich da verknallt und vielleicht fasst und sich dann dabei selber entdeckt, das wird in diesen halben Stunde. Kotaro Dürr hier.

0: 1 live hier um 1.38 Uhr. Stellt euch vor, ihr wohnt mit euren Besties in einer WG und jeder in dieser WG erlebt dann plötzlich eine persönliche kleine Love Story und alle haben ein Happy End. Ein Happy Ever After. Also vielleicht. Ich rede von einem Buch, einer neuen Buchreihe beziehungsweise. Der erste Band, der heißt Between the Lines von der Autorin Anna Dimitrova. Simone Sohn aus dem Junge Nachtteam, worum geht's?
1: Also es geht um Kali, Kalina. Sie will Drehbuchautorin werden, hat aber große Selbstzweifel und Angst, einfach nicht gut genug zu sein. Und an der Uni, da trifft sie auf Regiestudent Ray. Er ist schon im Abschlussjahr und stürzt Kali in so ein ziemliches Wechselbad der Gefühle.
0: Warum? Was
1: ist
0: da los?
1: Ja, also zu Beginn ist er voll nett und hilfsbereit, aber dann zeigt er ihr voll die kalte Schulter, ist so ein ständiges Hin und Her.
0: Ja, und auch so typisch Rom-Com-mäßig.
1: Genau,
0: ne?
1: Damit spielt das Buch auch eh die ganze Zeit, beziehungsweise ist auch so ein bisschen wie ein Drehbuch aufgebaut und dann schreiben die da ja auch ein Drehbuch, also voll Meta alles. Aber das hat mir voll Spaß gemacht. Vor allem gibt es so viele funny Dialoge, das hat die Autorin wirklich voll drauf. Die Liebesgeschichte, da würde ich sagen, die baut sich aber eher langsam auf.
0: Okay, das ist jetzt ein Teil einer Reihe und wie viel kommt da noch?
1: Also es sind insgesamt 3 Bände, alle an dieser Filmhochschule und jeder Band ist auf ein anderes Paar fokussiert.
0: Oh, ein bisschen cute. Between the Lines. Ach so, wegen Skriptschreiben und so. Zwischen den Zeilen. Der erste Teil einer sogenannten Love Off-Script-Reihe von Anna Dimitrova. Ist jetzt draußen.

0: Linkshänder sind innovativer und schlauer, hat man Linkshändern ab den 80er Jahren erzählt, um ihnen wahrscheinlich ein besseres Gefühl zu geben nach all den Hänseleien in der Schule und den ganzen verschmutzten linken Händen nach dem Schreiben. Saskia zum Beispiel, die lebt heutzutage und ist Linkshänderin und die findet Linkshänder sein aus ganz anderen Gründen cool.
1: Ich finde es einfach cool zu sagen, man ist Linkshänder, weil das nicht so viele Leute sind. Und so ein paar Persönlichkeiten, Barack Obama ist, glaube ich, auch Linkshänder.
0: Oder auch andere berühmte Linkshänderinnen und Linkshänder sind Lady Gaga und Eminem. Wir nutzen jetzt einfach mal diese Nacht, um so ein paar Mythen in Sachen Linkshänder zu klären und vielleicht auch zu entkräften, zum Beispiel, ob sie wirklich schlechter schlafen und früher sterben. Reporter Max Löser, bitte sag mir, was los ist.
2: Ja, also das mit dem schlechter Schlafen stimmt. Hä? Linkshänder brauchen außerdem länger zum Einschlafen.
3: Und die werden auch öfter wach und die sind auch häufiger am Tag ein bisschen schläfriger als rechtshändige Menschen.
2: Ja, das hat mir der Linkshänder-Forscher Sebastian Ocklenburg erklärt, aber bewiesen ist hier nur, dass es da Unterschiede zwischen Links- und Rechtshändern gibt. Warum Linkshänder schlechter schlafen, das wissen wir nicht genau.
0: Aber dass Linkshänder früher sterben, das ist hoffentlich Quatsch, oder?
2: Ja, das ist Quatsch. Da gab es in den 80ern mal eine Studie, die hat das behauptet. Im Nachhinein hat sich aber auch rausgestellt, da gab es einen schwerwiegenden Fehler bei der Studie.
0: Ah, die 80er. Man hatte halt kein Internet, man konnte nicht direkt nachgucken und sich dann weiter verwirren lassen. 1:50 Uhr, die junge Nacht hier.

Die junge Nacht hier. Achtung, ein Falschfahrer ist unterwegs auf der A94 München-Passau zwischen Lengdorf und Heldenstein. Kommt euch ein Falschfahrer entgegen. Bitte fahrt äußerst rechts, überholt nicht. Auf der A94 München-Passau zwischen Lengdorf und Heldenstein ist ein Falschfahrer unterwegs. Seid vorsichtig in beiden Richtungen. Wir melden es, wenn die Gefahr vorüber ist. 1:53 Uhr.

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1: Um 2 Uhr mit Ramin Movasakian. Bundesentwicklungsministerin Alabali Radovan blickt mit Sorge auf die Situation von Frauen und Mädchen in Afghanistan. Auch 5 Jahre nach der Machtübernahme der Taliban sei die Lage vor Ort extrem bedrückend, so die SPD-Politikerin im ARD-Hauptstadtstudio. Aus Berlin, Gabor Hallas.
2: Wir lassen die Menschen in Afghanistan nicht allein, das sagt Bundesentwicklungsministerin Rehm Alabadi Radovan dem ARD-Hauptstadtstudio. Alabadi Radovan ergänzt, man müsse allerdings auch sagen, dass eine normale Entwicklungszusammenarbeit unter der Herrschaft der Taliban nicht möglich sei. Ihr Haus arbeite nicht mit den Taliban zusammen, erreiche die Menschen über unabhängige Partner, zum Beispiel die Vereinten Nationen oder die Weltbank. Die Bundesregierung erkennt die Taliban-Regierung in Afghanistan nicht an, unterhält aber technische Kontakte. Das heißt, sie führt Gespräche auf Arbeitsebene, um nach Afghanistan abschieben zu können.
1: In Kolumbien steigt die Zahl der Erdbebenopfer. Die Behörden sprechen inzwischen von mindestens 273 Toten und mehr als 3.800 Verletzten. Außerdem werden noch hunderte Menschen vermisst. Auf Fernsehbildern ist zu sehen, wie Rettungskräfte immer wieder um Stille bitten, um hören zu können, ob Lebenszeichen aus den Trümmern kommen. Nur wenige Unternehmen wollen in den kommenden Jahren ihre bestehenden Homeoffice-Angebote einschränken. Das ist das Ergebnis einer Umfrage des Zentrums für europäische Wirtschaftsforschung ZEW unter 1400 Firmen. Aus unserer Wirtschaftsredaktion berichtet Christoph Geismeier.
3: Homeoffice bleibt im Trend, trotz der Kritik aus Teilen der Wirtschaft. Die aktuellen Ergebnisse aus der Homeoffice-Umfrage des ZEW bestätigen das. So planen nur wenige der befragten Firmen in den nächsten 2 Jahren, ihre bestehenden Homeoffice-Vereinbarungen einzuschränken. Demnach wird auch in Zukunft in der sogenannten Informationswirtschaft rund ein Viertel der Arbeitszeit der Belegschaft von zu Hause aus geleistet. Im stärker ortsgebundenen, verarbeitenden Gewerbe soll der Anteil derjenigen, die Homeoffice nutzen, stabil bei 5% bleiben.
1: Bei der Leichtathletik-EM im englischen Birmingham hat es am Abend gleich 5 Medaillen für Deutschland gegeben. Im Zehnkampf gewann Leo Neugebauer Gold mit einem knappen Vorsprung auf seinen Teamkollegen Niklas Kaul, der sich Silber sicherte. Beim Hindernislauf der Frauen über 3000 Meter erreichte Gesa Krause als Erste das Ziel und holte sich die Goldmedaille. Bronze ging an Olivia Gürt. Außerdem gewann Henrik Janssen im Diskuswerfen Bronze. Das Wetter für Deutschland. In der Nacht ist das meist sternenklar. Die Tiefstwerte liegen bei 22 bis 8 Grad. Heute gibt es in den meisten Teilen des Landes wieder viel Sonnenschein. Nur im Norden und im Westen ist es vereinzelt bewölkt. Es bleibt sehr heiß bei Temperaturen von maximal 31 bis 38 Grad. Die Zeit gleich 2.03 Uhr.
4: Die junge Nacht hier, es ist kurz nach 2. Nach wie vor seid ihr bitte vorsichtig auf der A94 München-Passau zwischen Lengdorf und Heldenstein. Dort kommt euch nach wie vor ein Falschfahrer entgegen möglicherweise. Deshalb fahrt bitte weiter äußerst rechts, überholt nicht auf der A94 München-Passau zwischen Lengdorf und Heldenstein. Könnte immer noch ein Falschfahrer unterwegs sein. Seid vorsichtig in beiden Richtungen. A3 Köln Richtung Oberhausen ist zwischen Kreuz Breitscheid und Kreuz Kaiserberg wegen Reparaturarbeiten zu bis um 3. A5 Basel Richtung Karlsruhe ist zwischen Riegel und Herbold in beiden Richtungen zu. Und A23 Hamburg Richtung Heide ist zwischen Dreieck Hamburg Nordwest und Hamburg Eidelstedt wegen einer Nachtbaustelle zu bis um 5.
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4: Hey, Kotaro Dürr hier. Ich grüße euch. Schön, dass ihr dabei seid.